0: Folge gerade im Aufsichtsrat mit einem weiteren Sparprogramm gescheitert. Der Betriebsrat hatte Blume bis Freitag ein Ultimatum gestellt. Er sollte der Belegschaft reinen Wein über die Pläne einschenken, die bisher nur aus den Medien bekannt sind. Passiert ist nichts. Angeblich sollen mehr als 100.000 Stellen gestrichen und die Werke in Hannover, Emden, Zwickau sowie Audi in Neckarsulm geschlossen werden. Tanja Wagner, Nachrichtenredaktion.
1: Zum Tennis. Alexander Zverev hat den Wimbledon-Titel verpasst. Die deutsche Nummer 1 verlor das Finale gegen den Weltranglisten-Ersten Jannik Sinner nach fast 4 Stunden in 4 Sätzen. Für Zverev ist es die 10. Niederlage in Serie gegen den Italiener.
2: Das Bochum-Wetter.
3: Und dann geht's wolkenlos und trocken durch diese Nacht. Kühlt sich ab auf 18 bis 12 Grad, also doch ganz angenehm. Sollte mit dem Schlafen klappen. Die neue Woche macht dann sommerlich weiter. Heute oft sonnig und trocken und das bei über 30 Grad.
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4: Zurzeit liegen uns keine Meldungen vor. Wir wünschen allen unterwegs gute Fahrt.
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3: Ja, und zum Start in diese Stunde haben wir jetzt einen richtig großartigen 90er mit dabei, und zwar von TLC, Waterfalls. Ich bin Andreas Grunwald. Hallo zusammen.

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0: Medusa und Paradise. Gleich bei uns Taylor Swift. Vorher macht er hier nochmal ganz kurz die Nachttischlampe an.
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2: Tja, jeder dritte Deutsche pennt schlecht. Und es werden immer mehr. Das sagt jedenfalls die Wissenschaft. Ich meine, vielleicht liegt es auch nur daran, dass alle so Schlaftracker haben. Schatz, wie hast du geschlafen? Warte, ich guck mal eben nach. Mein Handy sagt gut. Ich guck auch noch mal eben, ob ich auf die Toilette muss. Ja, gut, dass es das gibt. Vielleicht gibt es ja auch bald eine App, die uns ans Atmen erinnert. Ich meine, Luft holen ist ja zwischendurch auch nicht unwichtig. Was können wir denn besser machen? Koffein vorm Schlafen vermeiden. Das soll helfen, hätte ich nicht gedacht. Oder schwere Mahlzeiten direkt bevor du in eine Falle kriegst. Also, ihr könnt den Burger natürlich mit Light Mayo essen, das soll schon helfen. Mir hilft ja immer der Gemüsetrick, den habe ich jetzt von einem Mentalisten gelernt. Einfach Gemüse aufzählen von A bis Z. Freunde, ich sag euch, ich komme nicht mal bis D, dann bin ich schon im Traumland. Allerdings verhandle ich auch immer mit mir selbst. Banane ist streng genommen kein Gemüse, aber botanisch eine Beere. Ja, lass ich mal durchgehen. Seht ihr? Das ist so langweilig, da ratzt ihr schon beim Zuhören fast weg. Und wenn das nicht hilft, guckt euch alte Videos von Olaf Scholz an. Wer dabei nicht einpennt, ja, der braucht das gute Zeug aus der Apotheke. Und immer dran denken, statt scharfe Zählen vor dem Schlafen, lieber was Scharfes vor dem Schlafen. Ja genau, damit meine ich nicht zu essen.
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0: Wir wünschen allen unterwegs gute Fahrt.
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2: Und ich bin Andreas Grunwald. Hallo zusammen.

0: Das Bochum-Wetter.
1: Und das ist gerade eine angenehme kühle Nacht mit 18 bis 12 Grad. Kann man gut durchlüften, bleibt auch trocken. Der Montag, der macht dann freundlich und trocken weiter, wird sehr sonnig und wieder heiß mit 29 bis 33 Grad.
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2: Zurzeit liegen uns keine Meldungen vor. Wir wünschen allen unterwegs gute Fahrt.
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1: Und ich bin Andreas Grunwald. Hallo zusammen.

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1: Ich bin David Riemer. Wie schädlich ist die Nutzung von TikTok, Instagram und Co. für Kinder und Jugendliche? Eine Expertengruppe wird der EU-Kommission heute Empfehlungen für ein Social-Media-Verbot für Kinder vorlegen.
2: Die EU-Kommission will keine unterschiedlichen Regeln zum Thema Kinder und Social Media in den EU-Ländern. Frankreich, Polen, Spanien, Griechenland und Österreich wollen beispielsweise Verbote, allerdings für verschiedene Altersgruppen mit unterschiedlichen Details. Ohne eine klare, einheitliche Ansage gegenüber den großen Anbietern geht das aber nicht. Und die Digitalpolitik ist nun mal Sache der Kommission. Der Expertenbericht wird erst nach der Sommerpause zu einem konkreten Vorschlag führen, der dann wohl auch heftig diskutiert wird. Aus Brüssel, Dieter Ebeling.
1: Das US-Militär hat nach eigenen Angaben erneut Ziele im Iran angegriffen. Die Angriffe sollen den Iran in seiner Fähigkeit einschränken, Handelsschiffe in der Straße von Hormuz zu attackieren. Das teilte das zuständige US-Regionalkommando mit. Es ist bereits die vierte Angriffswelle der USA, seit die Feindseligkeiten Mitte vergangener Woche wieder aufgeflammt sind. UN-Generalsekretär Guterres zeigte sich auf der Plattform X tief besorgt über die erhebliche Eskalation und rief den Iran und die USA auf, die Verhandlungen unverzüglich wieder aufzunehmen. Der Verband kommunaler Unternehmen fordert strengere Regeln für die Wasserentnahme in Deutschland. Hintergrund sind der Klimawandel, häufigere Trockenperioden und knapper werdende Grundwasservorräte.
3: Der Verband verlangt, genehmigungsfreie Wasserentnahmen auch im privaten Bereich möglichst einzuschränken und alle Entnahmen digital zu erfassen. Die öffentliche Wasserversorgung müsse bei Engpässen Vorrang haben. Außerdem brauche es einen besseren Schutz des Grundwassers vor Schadstoffen. Eine vom Verband in Auftrag gegebene Umfrage zeigt, die meisten Menschen achten nach eigenen Angaben bereits auf ihren Wasserverbrauch. Zugleich erwartet eine Mehrheit, dass Haushalte, Industrie und Landwirtschaft im Fall von Wasserknappheit gemeinsam Verantwortung übernehmen. Thomas Bleskin, Nachrichtenredaktion.
1: Zum Fußball. In der fast geklärten Bundestrainerfrage um Wunschkandidat Jürgen Klopp soll sich die DFB-Spitze morgen mit Red Bull-Geschäftsführer Minzlaff treffen. Wie der Kicker berichtet, soll dann eine vorzeitige Ausstiegsmöglichkeit aus Klopps bis 2029 datiertem Vertrag mit Red Bull besprochen werden. Ende der Woche soll sich Minzlaff dann in New York mit Klopp treffen.
0: Das Bochum-Wetter.
4: Mit rund 18 Grad ist es angenehm frisch. Später steigen die Temperaturen auf bis zu 33 Grad und es gibt viel Sonne. Am späten Nachmittag sind vereinzelt Hitzegewitter möglich, meist bleibt es aber trocken.
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5: Zurzeit liegen uns keine Meldungen vor.

0: Wir wünschen allen unterwegs gute Fahrt.
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2: Natascha Wittmack hier. Ganz entspannt geht's jetzt weiter durch die Nacht mit Teddy Swims, Mr. Know-It-All.

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0: neue Musik war das von Musiker, Labelbesitzer und Produzent Mistzy aus Hamburg. Sometimes I Love You.
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3: Ja, nee, ist klar.
4: So, einmal das tote Schwein und ein großes Kölsch für den Herrn.
5: Ja, das habe ich genauso gehört vom Brauhaus in Köln, als ein Kellner die Schweinshaxe serviert hat. Geil, oder? Einfach die Dinge beim Namen nennen. Aber manchmal ist es so komisch direkt, wenn man damit konfrontiert wird, dass sein Essen auch Mama und Papa hatte. Vor allem, wenn die Kellner ihre Sprüche machen, wenn der gemischte Salat serviert wird, heißt es dann gern mal, so, da haben wir den Salat. Oder zack, was Frisches vorneweg. Vor allem in gut bürgerlichen Restaurants fängt das ja schon bei der Speisekarte an. Die Seite mit dem Fleisch heißt dann Pot und Pan. Und die Seite mit den Fischgerichten aus Neptuns Reich. Ja. Und ganz zum Schluss natürlich noch die Seite mit den Desserts. Was Süßes hinten dran. Ach, herrlich. Diese Speisekarte. Reine Poesie. Jetzt auch für du.
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0: Das Bochum-Wetter.
1: Rund 18 Grad sind's und trocken. Später wird's wieder sonnig und heiß bei Temperaturen bis 33 Grad. Am Nachmittag können sich dann so ganz vereinzelt Hitzegewitter bilden. Meist bleibt's aber trocken. Und so geht's auch in den nächsten Tagen weiter.
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2: Zurzeit liegen uns keine Meldungen vor. Wir wünschen allen unterwegs gute Fahrt.
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1: So drei Songs am Stück bekommt ihr jetzt von mir. Und dadurch queren wir auch direkt drei Jahrzehnte. Die 80er mit den Pet Shop Boys, dieses Jahrzehnt mit Toby Romeo. Und den Anfang macht ein One-Hit-Wonder aus den frühen 2000ern. Ein großartiges One-Hit-Wonder. Uncle Cracker, Follow Me. Ich bin Natascha Wittmark. Eine schöne

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1: Ich bin David Riemer. Jahrelang hat die EU darum gerungen, welche Rechte Flugpassagiere künftig bei Problemen haben sollen. Mit der Abstimmung der Minister der EU-Staaten heute nehmen die neuen Regelungen voraussichtlich die letzte Hürde vor der Umsetzung. Die Rechte gelten dann voraussichtlich ab Mitte nächsten Jahres.
2: Kinder unter 14 sollen im Flugzeug neben ihren Eltern sitzen dürfen, ohne dass dafür eine Sitzplatzreservierung fällig wird. Das gilt auch für Begleitpersonen von Menschen mit Behinderung. Außerdem sollen Airlines künftig Tickets kostenlos korrigieren müssen, wenn Schreibfehler im Namen auftauchen, sowie Boardingpässe ausdrucken müssen, ohne extra Gebühren dafür zu kassieren. Die Regelungen für Entschädigungen bei verspäteten oder ausgefallenen Flügen sollen dagegen bleiben, wie sie sind. Darauf haben sich die EU-Staaten und das Europaparlament nach langem Streit geeinigt. Tanja Wagner, Nachrichtenredaktion.
1: Experten überreichen der EU-Kommission heute einen Bericht mit Empfehlungen für ein mögliches Mindestalter in sozialen Netzwerken. Die Vorschläge könnten auch für die deutsche Debatte über ein Social-Media-Verbot für Kinder und Jugendliche wichtig werden. Regeln für Plattformen wie TikTok, Instagram oder Snapchat kann vor allem die EU-Kommission durchsetzen. Spätestens im Herbst wird ein Gesetzesvorschlag erwartet. Mindestens 5 Menschen sind an diesem Wochenende beim Baden ums Leben gekommen, darunter ein 13 Jahre altes Mädchen in Schleswig-Holstein. Die DLRG warnt deshalb eindringlich vor den Gefahren im Wasser.
3: Schon im Juni hatte es so viele Badetote gegeben wie seit mehr als 20 Jahren nicht mehr. Nach Angaben der DLRG ertranken im Juni bundesweit mindestens 99 Menschen, so viele wie seit dem Hitzesommer 2003 in keinem Juni mehr. Besonders häufig kamen Männer ums Leben, viele Opfer waren jünger als 30 Jahre. Die meisten tödlichen Unfälle ereigneten sich in Seen und Flüssen. Die DLRG rät, nur an bewachten Badestellen schwimmen zu gehen, nicht überhitzt ins Wasser zu springen und Kinder am Wasser nie unbeaufsichtigt zu lassen. Thomas Bleskin, Nachrichtenredaktion.
1: Das US-Militär greift nach eigenen Angaben erneut Ziele im Iran an. Der Iran solle so daran gehindert werden, Handelsschiffe in der Straße von Hormuz anzugreifen. Es ist die 4. Angriffswelle der USA, seit die Feindseligkeiten Mitte vergangener Woche wieder aufgeflammt sind. UN-Generalsekretär Guterres reagierte auf X tief besorgt über die Eskalation und rief den Iran und die USA auf, die Verhandlungen unverzüglich wieder aufzunehmen.
0: Das Bochum-Wetter.
4: Ja, 12 bis 18 Grad haben wir aktuell. Jetzt ist also die beste Zeit, um mal kräftig durchzulüften. Später wird es dann wieder heiß und sonnig. Bis zu 33 Grad werden es in der Spitze. Ganz vereinzelt sind am Nachmittag Hitzegewitter möglich. Meist bleibt es aber trocken.
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5: Zurzeit liegen uns keine Meldungen vor.

0: Wir wünschen allen unterwegs gute Fahrt.
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2: Kurz nach vier am Montag. Ja, wir machen ganz ruhig. Mit einer schönen Gitarre und Alex Warren. Der zupft uns da jetzt Ordinary. Ich bin Natascha Wittmark. Einen schönen guten Morgen.

0: Schöne Nummer hier von R.E.M. Everybody Hurts. Einen schönen guten Morgen an diesem frühen Montag.
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0: Wenn man an WM-Souvenirs denkt, dann denkt man wahrscheinlich so an Trikots, Schals oder Panini-Heftchen. Auf jeden Fall irgendwas Teures. Bei dieser WM ist aber ausgerechnet etwas Kostenloses komplett durch die Decke gegangen. Kollege Leo Argi.
2: Das heißeste Souvenir bei dieser Weltmeisterschaft sind Freundschaftsarmbänder. Ja, Fanbands, so heißen die Dinger in Amerika. Kleine Armbänder mit Anhängern, die kann man bei Fanfesten oder rund um die Stadien kostenlos bekommen. Und das sind nicht nur einfach irgendwelche Bändchen, die kann man mit kleinen Charms zusammenstellen, also so coole Anhänger. Zum Beispiel in New York, da gibt's Anhänger mit Pizzaslice oder Freiheitsstatue. Mehr als 700.000 dieser Armbänder sind schon verteilt worden. Fans stehen dafür teils richtig lange an, ja. Manche sammeln mehrere Versionen, tauschen Charms oder versuchen an besondere Ausgaben aus den verschiedenen WM-Städten zu kommen. Und weil Menschen kostenlose Sachen offenbar nicht einfach kostenlos lassen können, werden die Armbänder online schon weiterverkauft. Ja, teilweise für 50 bis 500 Dollar. Damit hat die Weltmeisterschaft ihren eigenen Taylor Swift-Moment. Nur, dass diesmal nicht Swifties Armbänder tauschen, sondern Fußballfans zwischen Bierstand, Nationalhymne und VAR-Wut plötzlich ganz weich werden wegen kleiner Perlen.
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0: Das Bochum-Wetter.
1: Mit rund 18 Grad ist es angenehm frisch. Später steigen die Temperaturen auf bis zu 33 Grad und es gibt viel Sonne. Am späten Nachmittag sind vereinzelt Hitzegewitter möglich, meist bleibt es aber trocken.
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2: Zurzeit liegen uns keine Meldungen vor. Wir wünschen allen unterwegs gute Fahrt.
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1: Natascha Wittmark hier. Schönen guten Morgen an diesem frühen Montag. Drei Songs am Stück spiele ich euch jetzt. Mit dabei Lady Gaga, Somba und Aura Dione mit Friends.

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1: Ich bin David Riemer. Wie schädlich ist die Nutzung von TikTok, Instagram und Co. für Kinder und Jugendliche? Eine Expertengruppe wird der EU-Kommission heute Empfehlungen für ein Social-Media-Verbot für Kinder vorlegen.
2: Die EU-Kommission will keine unterschiedlichen Regeln zum Thema Kinder und Social Media in den EU-Ländern. Frankreich, Polen, Spanien, Griechenland und Österreich wollen beispielsweise Verbote, allerdings für verschiedene Altersgruppen mit unterschiedlichen Details. Ohne eine klare, einheitliche Ansage gegenüber den großen Anbietern dann geht das aber nicht. Und die Digitalpolitik ist nun mal Sache der Kommission. Der Expertenbericht wird erst nach der Sommerpause zu einem konkreten Vorschlag führen, der dann wohl auch heftig diskutiert wird. Aus Brüssel, Dieter Ebeling.
1: Das US-Militär greift nach eigenen Angaben erneut Ziele im Iran an. Der Iran solle so daran gehindert werden, Handelsschiffe in der Straße von Hormuz anzugreifen. Es ist die vierte Angriffswelle der USA, seit die Spannungen Mitte letzter Woche wieder zugenommen haben. UN-Generalsekretär Guterres reagierte auf X tief besorgt über die Eskalation. Er rief den Iran und die USA auf, die Verhandlungen unverzüglich wieder aufzunehmen. Bundesfamilienministerin Prien will den staatlichen Unterhaltsvorschuss künftig nur noch bis zum 16. Geburtstag von Kindern zahlen. Sie wolle dazu einen Gesetzentwurf vorlegen, sagte ein Ministeriumssprecher. Hintergrund sind die Sparvorgaben an den Bundeshaushalt.
3: Alleinerziehende können vom Staat Unterhaltsvorschuss beantragen, wenn der andere Elternteil, in der Praxis oftmals der Vater, kaum oder keinen Unterhalt zahlt. Der Staat kann sich das Geld eigentlich dann zurückholen, in der Praxis gelingt das aber nur selten. Und seit der letzten Reform haben sich die Ausgaben dazu vervierfacht. Kritik an den Plänen, den Vorschuss nur bis zum 16. Lebensjahr zu zahlen, kommt vom Deutschen Kinderhilfswerk. Der Kinderzuschlag wurde gerade erst gekürzt und nun die nächste Kürzung. Die Armutssituation von vielen Kindern und Jugendlichen werde dadurch noch weiter verschärft. Tine Klimach, Nachrichtenredaktion.
1: Zum Tennis. Alexander Zverev hat den Wimbledon-Titel verpasst. Die deutsche Nummer 1 verlor das Finale gegen den Weltranglisten-Ersten Jannik Sinner nach fast 4 Stunden in 4 Sätzen. Für Zverev ist es die 10. Niederlage in Serie gegen den Italiener.
0: Das Bochum-Wetter.
4: Rund 18 Grad sind's und trocken. Später wird's wieder sonnig und heiß bei Temperaturen bis 33 Grad. Am Nachmittag können sich dann so ganz vereinzelt Hitzegewitter bilden. Meist bleibt's aber trocken. Und so geht's auch in den nächsten Tagen weiter.
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5: Zurzeit liegen uns keine Meldungen vor. Wir wünschen allen unterwegs gute Fahrt.
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6: Hallöchen zusammen. Neue Woche, neue 30-Grad-Woche steht uns bevor. Da lohnt sich doch mal die Frühschicht, oder? Liebe Grüße an alle Frühschichtler. Ich glaube, wir haben gerade die beste Arbeitszeit, die man bei diesem Wetter haben kann. In diesem Sinne, kommt gut in die neue Woche.

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0: Stadionwurst und zusammen das eigene Team anfeuern. Das macht für viele Fußballfans den perfekten Stadionbesuch aus. Aber für manche sieht das Ganze nicht ganz so rosig aus. Denn neben den schönen Momenten im Fußball gehört leider auch viel Diskriminierung dazu. So zum Beispiel auch bei der Fußball-Weltmeisterschaft. Da können wir es im Moment auch gut beobachten.
1: Ich erinnere mich ja schon auch noch an die Reaktion auf den verschossenen Elfmeter von Jonathan Tah oder die paraguayische Politikerin, die jetzt mit Kylian Mbappé diese Auseinandersetzung dann auch hatte. Also das heißt, es häuft sich tatsächlich. Ja. Und wenn man sich dann diese Statuten der FIFA auch anguckt, da steht das ganz klar drin. Die haben Antidiskriminierungsparagrafen. Ja. Und dann fragt man sich schon, wie passt das denn zusammen?
0: Ja, das sagt Sozialwissenschaftler Dr. David Perchem von der Ruhr-Uni. Er war gestern zu Gast bei uns im Sonntagsfrühstück, um über sein neues Buch zu sprechen. Wenn Fußball ausgrenzt, Diskriminierung wirksam begegnen, so heißt das. Da geht es nicht nur darum, was schiefläuft in und ums Stadion herum, sondern auch, was man dagegen tun kann.
1: Bei Jugendfußballmannschaften macht es auch irgendwo Sinn, abseits irgendwo des Gegenpressings, Doppelpass oder irgendwo Steilvorlage, ja, solche Module auch einzubauen, wo man halt sich über den Umgang miteinander dann auch unterhält. Es gibt Konzepte wie beispielsweise Lernort Stadion, wo halt das Stadion zum Bildungstempel sozusagen auch wird.
0: So, es geht also nicht nur darum, dass es wichtig ist, was zu tun, wenn es zu Diskriminierung gekommen ist, sondern auch, sich vorher schon darüber zu bilden, dass es weniger dazu kommt. Bei uns im Ruhrstadion gibt es übrigens extra eine eigene Anlaufstelle, an die ihr euch wenden könnt, falls ihr grenzüberschreitendes Verhalten irgendwie erlebt habt. Und alle weiteren Infos und das ganze Interview könnt ihr nachhören bei uns auf der Homepage auf radiobochum.de. Schönen guten Morgen.

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0: Mit Juri Niepaus, guten Morgen. Die soziale Arbeit in Bochum leidet. Das wird durch eine neue Studie der Ruhr-Universität deutlich. Befragt wurden Einrichtungen der Arbeitsgemeinschaft der Freien Wohlfahrtspflege in Bochum. Die Ergebnisse sprechen für sich. Über 82% der Einrichtungen benötigen unverhältnismäßig viel Personal für die Verwaltungsaufgaben, das dann in der Praxis fehlen würde. Die Studie enthält einige praktische Verbesserungsvorschläge, unter anderem, dass anstelle von Einzelabrechnungen, die immer viel Zeit kosten, mehr Pauschalen erlaubt werden. Damit soll das Personal mehr Zeit für die soziale Arbeit in der Praxis haben. Das Ziel ist, soziale Projekte dauerhaft zu unterstützen und unnötige Bürokratie abzubauen. Nach einer Vollbremsung eines Linienbusses in Bochum sind zwei Fahrgäste verletzt worden. Ein Busfahrer der Linie 354 musste am Freitagnachmittag auf der Friederikastraße stark bremsen, weil ein grauer Kleinwagen plötzlich vor ihm auf die Straße gefahren ist. Zwei Bochumerinnen im Alter von 76 und 78 Jahren sind im Bus gestürzt und kamen zur ambulanten Behandlung ins Krankenhaus. Der Fahrer des Kleinwagens hat sich vom Unfallort entfernt und wird als 20 bis 30 Jahre alt, mit Vollbart, dunklen Haaren und Brille beschrieben. Die Polizei bittet den Fahrer und mögliche Zeugen, sich beim Bochumer Verkehrskommissariat zu melden. Die Nummer dazu findet ihr bei uns auf radiobochum.de. Der TV Wattenscheid 01 hat bei den deutschen U16- und U20-Meisterschaften in der Lohheide 5 Medaillen gewonnen. Für den Wattenscheider Nachwuchs gab es 2-mal Gold, 1-mal Silber und 2-mal Bronze. Favour Adesokan hat den Diskuswurf gewonnen, Alvin Mavumba hat den Titel über 200 Meter und Bronze über 100 Meter geholt. Im Dreisprung gingen Silber und Bronze an Berenike Roos und Vanessa Jaske. Adesokan und Mavumba haben sich außerdem für die U20-Weltmeisterschaften in den USA qualifiziert.

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1: Das Bochum-Wetter.
0: In die neue Woche geht es warm heute mit bis zu 30 Grad bei uns in Bochum. Da ist für den ganzen Tag viel Sonne. Ab dem Nachmittag können sich auch noch ein paar Wolken dazu gesellen.
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2: Zurzeit liegen uns keine Meldungen vor. Wir wünschen allen unterwegs gute Fahrt.
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3: Guten Morgen, kommt gut in den Montag.

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1: Radio Bochum hier, schönen Montagmorgen euch. Es ist der Start in die letzte Woche vor den Sommerferien. Okay, so richtig viel wird jetzt in den meisten Schulen hier bei uns nicht mehr laufen. Dann geht es in die Ferien, aber vorher natürlich noch gibt es die Zeugnisse.
0: Augenblick mal.
2: Ich finde, der Zeugnistag markiert ja einen Wechsel. Also es ist etwas geschafft und es tritt eine Ruhephase ein. Und solche Wechsel zu zelebrieren und zu gestalten, ist eigentlich ganz hilfreich. Ja.
3: Und das kann dann zum Beispiel so aussehen, sagt Familienvater Tobias Clean.
2: Vielleicht mit einem gemeinsamen Essen gehen oder wir gehen mit unseren Kindern zum Beispiel dann an dem letzten Schultag auch mal in ein Fastfood-Restaurant zur Belohnung.
3: Tobias Plin ist aber nicht nur Familienvater, sondern auch Pastoralreferent im Bistum Münster und Religionslehrer und nach den Ferien dann Schulseelsorger, also mit allen Facetten des schulischen Alltags bestens vertraut, auch wenn es mal nicht so glatt läuft.
2: Ja, also ich bin immer dafür, Transparenz herzustellen, also auch wenn es wehtut, mit den Eltern so sprechen und zu sagen, da ist was nicht ganz gut gelaufen in Mathe oder in Latein und offen und ehrlich damit umzugehen.
3: Gleichzeitig aber auch als Eltern zu sagen, dass die Zeugnisnote nicht alles ist. Und dazu findet Tobias Plin den aktuellen Shirin David Song ganz passend, Du bist gut genug.
2: Wenn das Eltern beherzigen und sagen, ihr Kind ist gut genug, auch ohne Bestleistung, das ist schon eine Grundvoraussetzung für ja, eine wertschätzende Haltung gegenüber Kindern in der Erziehung, dass sie ihnen das Signal geben, sie sind willkommen, egal welche Schulnote sie mit nach Hause bringen.
3: Und daran zu denken, mit den Ferien beginnt eine andere Zeit.
2: Wir kennen das in der Kirche eigentlich ganz gut, diese Wechsel zu gestalten und dann auch optimistisch in die Zukunft zu schauen und auch auf eine neue Chance zu hoffen, sowohl in der Schule als auch in den Ferien.
3: Stefan Klinkhammer von der katholischen Kirche für Augenblick mal.

Buchhandlung anschauen auf der Kortumstraße. Der Eintritt ist frei und ihr könnt die Ausstellung immer zu den Öffnungszeiten vom Laden angucken. 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
1: Mit Marc Weiß. Schönen guten Morgen. Viele Menschen in Deutschland leiden sehr unter den Folgen der Hitze. Rund jeder Dritte hat deswegen schon mal gesundheitliche Probleme gehabt. Das sind deutlich mehr Menschen als in den vergangenen Jahren. Das steht so im aktuellen Hitzereport der Krankenkasse DAK Gesundheit. Weitere Infos dazu von Malte Albrecht.
2: Müdigkeit, Schlafprobleme, Kreislaufbeschwerden, Kopfschmerzen, Schwindel. Das sind die Beschwerden, die die Befragten am häufigsten genannt haben. Frauen fühlen sich demnach deutlich häufiger belastet als Männer. Außerdem machen sich fast 2/3 der Befragten große oder sehr große Sorgen wegen der zunehmenden Hitze. Viele halten außerdem die aktuellen Hitzeschutzmaßnahmen für nicht ausreichend. Dass Hitze auch der Psyche schadet, belegte eine neue Studie aus Australien. Demnach steigen nach Hitzewellen die Klinikeinweisungen wegen psychischer Störungen. Die Fachleute meinen, extreme Temperaturen kurbeln die Ausschüttung von Stresshormonen an, was Ängste und Reizbarkeit verstärken kann. Einige Tage später können sogar Depressionen oder Demenzsymptome auftreten. Dabei spielten vermutlich Faktoren wie Schlafstörungen durch Hitzenächte und anhaltender psychologischer Stress eine Rolle, heißt es.
1: Dann trösten wir uns mal damit, dass es in dieser Woche zumindest nicht mehr Richtung 40 Grad geht. Bei maximal 35 ist Schluss. Infos waren das von Malte Albrecht. Vielen Dank. Und jetzt die weiteren Themen in der Zusammenfassung. Das US-Militär hat erneut Ziele im Iran angegriffen. Die Attacken hätten sich gegen Raketenstellungen und Anlagen zur Luftabwehr gerichtet, berichten US-Medien. Außerdem seien Boote der iranischen Revolutionsgarden angegriffen worden. Knapp 2 Monate nach der ersten Ankunft eines an Ebola erkrankten US-Amerikaners in Deutschland ist ein zweiter infizierter US-Bürger nach Deutschland gekommen. Die Person sei in der Nacht auf dem Flughafen Frankfurt gelandet und dann in die Uniklinik gebracht worden. Das bestätigte ein Sprecher des Gesundheitsministeriums. Wie schon beim ersten Patienten hatten die US-Behörden um die Behandlung in Deutschland gebeten. Boris Becker und Michael Stich bleiben die einzigen Deutschen, die je ein Herren-Einzelfinale in Wimbledon gewonnen haben. Alexander Zverev hat seins gegen Jannik Sinner aus Italien verloren. 7:6, 6:7, 3:6 und 4:6 stand es am Ende. Für Sinner war es der 2. Wimbledon-Sieg in Folge. Zverev freute sich trotzdem. Er habe immerhin gegen die Nummer 1 der Welt verloren, sagte er. Sinner habe einmal mehr gezeigt, warum er der Beste der Welt sei, so Zverev nach dem Spiel. Das Finale war prominent besucht. Unter anderem wurden Prinzessin Kate und Prinz William mit Kindern und Bundeskanzler Merz auf der Tribüne gesehen.
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3: Heute sind bis zu 31 Grad bei uns drin. Noch bin ich hier im Hoodie unterwegs. Wird dann doch noch ein bisschen frisch heute Morgen beim Rausgehen. Aber heute sind kaum Wolken unterwegs. Bleibt auch schön trocken deswegen. Und erst heute Abend können wieder ein paar Wolken aufziehen.
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3: Da gibt's gute Nachrichten. Ist im Moment alles frei auf den Autobahnen in und um Bochum herum. Und am Bochumer Hauptbahnhof haben wir gerade auch nur wenig Verspätungen. Nämlich einmal die S1 um 6.14 Uhr nach Dortmund, 5 Minuten später. Und der RE11 nach Kassel um 6.24 Uhr, 10 Minuten später. Das war's soweit. Falls ihr Staus oder Blitzer bei uns im Stadtgebiet seht, lasst es mich wie immer gerne wissen. 0800 98 5 98 50 ist die kostenlose Radio Bochum Hotline.
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3: Guten Morgen zusammen.

0: 10 nach 6, hier sind die Radio Bochum Morgenmacher. Manche Wörter sind echte Überlebenskünstler. Das Wort Schabernack zum Beispiel finde ich sehr gut. Das schleicht sich schon seit dem 14. Jahrhundert so durch die deutsche Sprache. Und ehrlich gesagt, auch bei uns in der Redaktion ist das Wort noch hoch im Kurs. Und das hat uns neugierig gemacht. Welche uralten Wörter benutzt ihr eigentlich heute noch so ganz selbstverständlich?
1: Fräulein. Manchmal sagt das ja noch so Fräulein, aber das ist ja nicht mehr im Gebrauch, sondern wirklich ein alter Begriff von früher.
2: Blisserpel, haben meine Eltern früher gesagt, die kamen aus Ostpreußen immer. Warum sie gesagt haben, Blisserpel, weiß ich nicht. Das war immer, wenn man Mist gemacht hatte, du alter Blisserpel, haben sie gesagt.
3: Kokolores Firlefanz, das ist eben halt irgendein Kram, den man nicht braucht, das als Kokolores oder wenn einer Mist erzählt.
4: Ich sag oft zu meiner kleinen Schwester, du kleine Schabracke, so, wenn sie mich ärgert. Das ist ja auch nicht so typisch für heute.
0: Ja, bis auf Blisserpel auch wirklich alles noch Wörter, die ich auch heute noch benutze. Wenn das kein Beweis ist, dass manche Wörter einfach unsterblich sind. Habt ihr auch so einen alten Lieblingsbegriff, den ihr einfach nicht loslassen könnt? Schickt mir gerne eine Sprachnachricht, spiele ich euch heute Morgen hier. Unter der 0800 98 5 98 50 erreicht ihr uns.

0: Der Radio Bochum Morgenmacher hier, 20 nach 6 haben wir jetzt. 120 Minuten Fußball gespielt und am Ende kommt nur ein 1:0 dabei rum. Dabei kann man sagen, es ist im Moment ganz schön heiß. Aber wir halten fest, der VfL hat auch den Test gegen den mehrfachen belgischen Meister Antwerpen gewonnen. Mit 1:0 eben nach 2x60 Minuten durch ein Tor von Berkant Tass. Der Einsatz war auf alle Fälle okay, fand es auch Bochums Stürmer Philipp Hofmann nach dem Match. Das übrigens in Iserlohn stattfand, das Match.
1: Ich glaube, das wollte der Trainer auch sehen, dass Energie auf dem Platz ist und dass noch nicht alles so passt, ist auch klar. Aber wir haben das Spiel gewonnen, das war wichtig. Und ja, dass wir noch Arbeit haben, ist natürlich auch klar.
0: Ja, weiter geht's schon am Mittwochnachmittag mit dem nächsten Testspiel. Dann gibt's einen echten Europapokal-Klassiker, der VfL gegen Ajax Amsterdam. Wir halten euch natürlich auf dem Laufenden rund um das Spiel hier bei Radio Bochum.

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0: 6:30 Uhr. Schönen guten Morgen. Hier sind jetzt die Radio Bochum Nachrichten mit Juri Niephaus.
1: Guten Morgen. Soziale Einrichtungen in Bochum sind mit zu viel Bürokratie konfrontiert. Das hat eine Studie der Ruhr-Universität gezeigt, die die Arbeitsgemeinschaft der Freien Wohlfahrtspflege befragt hat. Christian Schirmann aus den Radio Bochum Nachrichten. Was beklagen die Einrichtungen?
2: Über 80% der Einrichtungen, die zur Arbeitsgesellschaft gehören, benötigen laut der Studie unverhältnismäßig viel Personal für Verwaltungsaufgaben. Dazu zählen unter anderem Verbände der AWO, der Caritas und des Deutschen Roten Kreuzes. In der Praxis würden diese Ressourcen dann fehlen. Die Studie gibt konkrete Handlungsempfehlungen, unter anderem, dass anstelle von Einzelabrechnungen, die immer viel Zeit kosten würden, mehr Pauschalen erlaubt werden.
1: Die NRW-Hochschulen bündeln ihre Kompetenzen in Sachen künstliche Intelligenz. Die Ruhr-Universität Bochum soll das neue sogenannte KI-Zentrum leiten. Es erleichtert Studierenden und Beschäftigten in Forschung und Verwaltung den datenschutzkonformen Zugang zu KI-Modellen. Dazu werden Projekte zusammengeführt. Ziel ist es außerdem, die digitale Unabhängigkeit zu stärken. Das Land NRW fördert das Vorhaben mit 15,4 Millionen Euro. Und jetzt das Wichtigste aus Deutschland und der Welt. Die Außenministerinnen und Außenminister der EU-Staaten beraten heute in Brüssel über die Lage im Nahen und Mittleren Osten sowie in der Ukraine. Im Mittelpunkt steht die Frage, ob wegen der Ausweitung israelischer Siedlungen im Westjordanland weitere Sanktionen verhängt werden sollen. Diskutiert werden auch mögliche Beschränkungen bei der Einfuhr von Waren aus diesen Siedlungen. Alexander Zverev hat das Finale von Wimbledon gegen Jannik Sinner in 4 Sätzen verloren. Der Italiener hat sich in 4 Sätzen insgesamt durchgesetzt und damit seinen zweiten Wimbledon-Titel in Serie sowie seinen 5. Grand-Slam-Titel gewonnen. Damit wartet der deutsche Tennis auf den ersten Sieg eines Mannes seit Michael Stich 1991.
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1: Der TV Wattenscheid 01 hat bei den Der TV Wattenscheid 01 hat bei den deutschen U16 und U20 Meisterschaften im heimischen Sportpark Lohrheide 5 Medaillen gewonnen. Für den Wattenscheider Nachwuchs gab es 2x Gold, 1x Silber und 2x Bronze. Unter anderem beim Diskuswurf, im Sprint und im Dreisprung. Diskuswerferin Favour Adesokan und Alvin Mavumba haben sich außerdem für die U20 Weltmeisterschaften in den USA qualifiziert. 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
0: Hast du eine geraucht, Juri?
1: Ja, ich habe gerade noch mal eben schnell eine geraucht.
0: Ganz ehrlich, ja. Das ist ja jetzt gebüßt hier, ne?
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0: 31 Grad sind drin heute. Noch sind wir bei 19 Grad hier in der Innenstadt. Also da kommt auf jeden Fall noch einiges oben drauf. Die Sonne kommt heute ganz ungestört durch. Erst heute Abend sind wieder ein paar Wolken unterwegs.
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0: Alles frei im Moment. Wenn ihr Staus oder Blitzer seht, sagt uns sehr gerne Bescheid. 0800 98 5 98 50 ist kostenlos. Die Radio Bochum Hotline und auch unsere WhatsApp-Nummer. Ich freue mich auch über eure Sprachnachrichten. Und wir schauen kurz rüber zum Bochumer Hauptbahnhof. Die S1 nach Dortmund um 6.44 Uhr ist 10 Minuten später. Ansonsten alles pünktlich und keine Ausfälle.
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0: Da siehst du, Juri, ging noch klar, oder? Jetzt mit Fenster auf.
1: Ja.
0: Juri Niephaus und ich haben uns gerade kurz gestritten. Ist jetzt viel zu übertrieben. Aber kurz darüber nachgedacht, ob wir das Fenster auflassen sollen während der Nachrichten oder nicht. Ja. Weil man hört ja dann wirklich nur dich und deine Stimme. Mikro

0: auf.
1: Das stimmt.
0: Aber ging doch.
2: Es ging. Niemand vorbeigefahren.
0: Feuerwehrauto, gar nichts.
2: Keine Einsätze irgendwie von Einsatzkräften hier jetzt gerade um die Uhrzeit. Ist ja gut. Ist ja auch noch sehr früh.
0: Wir haben gerade noch gesponnen. Ja, wahrscheinlich dann auch noch hier irgendwo ganz schnell so irgendwelche Schlägereien, die stattfinden. Genau. Noch so eine nervige Dohle, die auf dem Fenster landet.
2: Ja. Aber wir wollen natürlich jetzt niemanden ermutigen, hier vorbeizukommen.
0: Nee, besser nicht. Und ich kann dir sagen, Juri, du bist ja jetzt auch öfter im Radio Bochum Nachmittag zu hören als Moderator. Mhm. Da funktioniert das nicht. Ja. Wirklich, da kannst du die Uhr nachstellen. Das habe ich am Anfang auch immer gemacht, nachmittags, und funktioniert nicht.
2: Es war eh zu warm letzte Woche für mit Nachmittagsfenster aufmachen. Das kommt noch dazu.
0: Na, wir genießen jetzt ein bisschen die Frischluft. Ne? Schönen guten Morgen da draußen.

0: Gleich Viertel vor sieben. Einen schönen guten Morgen. Es ist ein Fall, der viele Menschen in Leverkusen und darüber hinaus auch beschäftigt. 12 Patientinnen und Patienten sind rund um das extreme Hitzewochenende Ende Juni im St. Remigius Krankenhaus gestorben. Die Staatsanwaltschaft prüft, ob die Temperaturen bei einigen Todesfällen eine Rolle gespielt haben und ob möglicherweise Fehler passiert sind. Heute muss sich auch die Landespolitik mit dem Thema beschäftigen. Der Gesundheitsausschuss im NRW-Landtag kommt um 10 Uhr zu einer Sondersitzung zusammen. José Nasiandi aus unserem Landtagsstudio ist für uns dabei. José, zunächst einmal die Frage, was genau soll heute im Ausschuss geklärt werden?
1: Ja, im Mittelpunkt steht vor allem die Frage, wie gut Krankenhäuser und Pflegeeinrichtungen bei uns in NRW auf extreme Hitze vorbereitet sind. Die SPD will heute von der Landesregierung wissen, welche Schutzmaßnahmen es gibt und ob aus diesem Fall in Leverkusen Konsequenzen gezogen werden müssen. Gleichzeitig geht es aber auch um die Ermittlungen der Staatsanwaltschaft. Die laufen ja weiter. Konkrete Vorwürfe gegen einzelne Personen gibt es bisher aber nicht.
0: Der Fall sorgt für große Aufmerksamkeit. Aber wie schwierig ist es eigentlich, einen Zusammenhang zwischen Hitze und Todesfällen nachzuweisen?
1: Ja, das ist tatsächlich nicht ganz einfach. Gerade bei älteren oder schwer kranken Menschen kann Hitze eine zusätzliche Belastung sein, aber sie wird oft nicht als direkte Todesursache festgestellt. Experten sagen deshalb ganz häufig, es gibt sehr wahrscheinlich mehr hitzebedingte Todesfälle, als erfasst werden, aber eine genaue Zahl ist schwer zu bestimmen.
0: Der Gesundheitsausschuss will heute also vor allem Antworten darauf, wie NRW künftig besser mit solchen Hitzebelastungen in Krankenhäusern umgehen kann. Während die Ermittlungen in Leverkusen natürlich weiterlaufen. Wir halten euch da gerne auf dem Laufenden hier bei Radio Bochum. Schönen guten Morgen.

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1: Mit Marc Weiß. Schönen guten Morgen. An diesem Wochenende sind beim Baden wieder mehrere Menschen ums Leben gekommen, darunter auch ein junger Mann, knapp über 20, der in der Wuppertalsperre bei Hückeswagen ertrunken ist. Die DLRG warnt deshalb eindringlich immer wieder vor den Gefahren im Wasser. Mehr dazu von Malte Albrecht aus dem News-Team.
2: Schon im Juni mit seiner extremen Hitzewelle ist die Zahl der Badetoten auf den höchsten Stand seit mehr als 20 Jahren gestiegen. Laut DLRG ertranken im vergangenen Monat bundesweit mindestens 99 Menschen, so viele wie seit dem Hitzesommer 2003 in keinem Juni mehr. Die meisten tödlichen Unfälle passierten in Seen und Flüssen. Allein in NRW gab es 22 Badetote, so viele wie in keinem anderen Bundesland. Häufig kamen Männer ums Leben, viele Opfer waren jünger als 30 Jahre. Viele Menschen unterschätzen demnach vor allem die Strömung und den Temperaturunterschied beim Sprung ins Wasser. Zum anstehenden Ferienstart in NRW mahnt die DLRG zu großer Vorsicht und empfiehlt nur, an bewachten Stellen baden zu gehen, sich vorher abzukühlen und Kinder am Wasser nie unbeaufsichtigt zu lassen.
1: Malte Albrecht mit Infos. Vielen Dank und jetzt weitere Themen in der Zusammenfassung. Das US-Militär hat seine nächtlichen Angriffe auf Ziele im Iran nach mehreren Stunden für beendet erklärt. Es seien Flugabwehrsysteme, Radaranlagen, Raketenstellungen, Drohnenstandorte und kleinere Boote zerstört worden. Heißt es. Es war schon die vierte Angriffswelle der USA seit Mitte der vergangenen Woche. Tennisprofi Alexander Zverev hat das Wimbledon-Finale verloren. Gegen die Nummer 1 der Welt, Jannik Sinner, unterlag Zverev in 4 Sätzen. Mit einem Sieg wäre er nach Boris Becker und Michael Stich der dritte Deutsche mit einem Wimbledon-Sieg im Herren-Einzel geworden. Immer mehr Menschen in Deutschland leiden sehr unter den Folgen der Hitze. Nach einer Forsa-Studie im Auftrag der DRK hatte inzwischen rund jeder Dritte schon gesundheitliche Beschwerden. Das sind mehr Menschen als in den vergangenen Jahren. Zu den häufigsten Beschwerden gehörten Müdigkeit und Schlafprobleme, außerdem Kreislaufbeschwerden, Schwindel und Appetitlosigkeit. Einige Befragte berichten sogar von Verwirrtheit bei großer Hitze. Inzwischen deuten Studien darauf hin, dass Hitze zunehmend auch für psychische Probleme sorgen könnte. Eine mögliche Erklärung ist laut Experten die Ausschüttung von Stresshormonen. Das steigere die Reizbarkeit und führe sogar zu geistigen Beeinträchtigungen, heißt es. Dazu kommt eine immer größer werdende Angst. 2/3 der Befragten machen sich Sorgen um die weitere Entwicklung und halten die aktuellen Hitzeschutzmaßnahmen in Deutschland für nicht ausreichend. Bevor wir gestern aber alle mit Angst in die neue Woche starten, in dieser Woche geht es nicht mehr auf die 40 zu. Bei 35 Grad, so wie es aussieht, ist wohl Schluss.
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3: Ja, und heute bleibt es auch schön sonnig, auch lecker warm, muss man dazu sagen. Noch ist es ganz angenehm um die 19 Grad hier in der Innenstadt. Bis zu 31 sind heute drin bei uns in Bochum.
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3: Mittlerweile gibt es ein paar Staus von der A40. Wir starten aber erstmal mit einer Meldung von Radio Bochum-Hörerin Marion. Die hat einen Unfall auf der A40 in Richtung Essen in Höhe Ausfahrt Gelsenkirchen gemeldet. Auf dem linken Fahrstreifen sind da mehrere Autos beteiligt. Fahrt da also bitte besonders vorsichtig. Außerdem haben wir auch noch 2 Staus von der A40. Einmal Duisburg in Richtung Essen. Zwischen Mülheim-Winkhausen und Essen-Holsterhausen 5 Kilometer stockend. Macht ein knappes Plus von 10 Minuten. Und A40 Dortmund in Richtung Duisburg zwischen Bochum-Wattenscheid-West und Dreieck-Essen-Ost 5 Kilometer stockend. 5 Minuten müsst ihr da gerade mehr einrechnen. Dann gucken wir rüber zum Bochumer Hauptbahnhof. Wir haben innerhalb der nächsten halben Stunde da 3 Verspätungen. Einmal der RE16 nach Essen um 7.13 Uhr, 10 Minuten verspätet. Die S1 nach Dortmund, Abfahrt eigentlich um 7.14 Uhr, heute 5 Minuten später. Und der RE4 nach Dortmund um 7.16 Uhr ist heute 25 Minuten später. Falls ihr noch Staus oder Blitzer seht, so wie Marion, sagt uns auch gerne Bescheid. Ruft uns an, kostenlos unter der 0800 98 5 98 50. Oder schickt uns gerne auch eine Sprachnachricht über WhatsApp, ist die gleiche Nummer.

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1: Guten Morgen zusammen. Einen Tag zum Durchatmen haben alle Fußballfans noch. Morgen startet die Weltmeisterschaft der Männer in ihre heiße Phase. Im ersten Halbfinale spielt Spanien gegen Frankreich, im zweiten Halbfinale am Mittwoch dann gegen England gegen Argentinien. Viel besser geht's also eigentlich gar nicht. Und um euch jetzt schon mal ein bisschen dafür in Stimmung zu bringen, habe ich jetzt hier den offiziellen WM-Song für euch. Und gleich gegen 20 vor 8 gibt's dann ein kleines WM-Update von uns. Jetzt aber erstmal Shakira und Burna Boy.

0: Einen schönen guten Morgen hier mit Radio Bochum. Am Montag, na, habt ihr heute schon einen Schabernack euch erlaubt oder habt ihr Firlefanz gemacht? Ich mag solche alten Begriffe, ne? Und obwohl eigentlich niemand mehr so genau weiß, woher diese Wörter eigentlich kommen, wissen alle, was gemeint ist. Radio Bochum-Reporterin Grajena Sabia hat euch mal gefragt.
1: Fallen euch alte Begriffe ein, die ihr heute noch verwendet, die heute ja unüblich sind?
2: Kinkerlitzchen.
1: Okay, spannend. In welchem Kontext wird das verwendet?
2: Naja, das ist sowas wie Stürmchen, oder nicht?
1: Stürmchen ist auch wieder ein Fremdwort. In welchen Situationen wird das denn verwendet?
2: So ein Nippes halt, also was rumsteht und schick aussieht und man nicht braucht.
1: Gibt es alte Begriffe, die heute unüblich sind, die Sie immer noch benutzen?
3: Fräulein. Manchmal sagt das ja noch so Fräulein, aber das ist ja nicht mehr im Gebrauch, sondern wirklich ein alter Begriff von früher.
4: Ich sag oft zu meiner kleinen Schwester, du kleine Schabracke. So, wenn sie mich ärgert. Das ist ja auch nicht so typisch für heute.
5: Kokolores Firlefanz.
1: Wissen Sie denn, wo die Begriffe herkommen oder können Sie sich das herleiten?
5: Das ist eben halt, das ist irgendein Kram, den man nicht braucht, das als Kokolores. Oder wenn einer Mist erzählt, wie auch immer, ist auch Kokolores und ja, Firlefanz auch.
6: Lisserpel.
1: Lisserpel?
6: Lisserpel, haben meine Eltern früher gesagt, die kamen aus Ostpreußen immer. Warum sie gesagt haben, Lisserpel, weiß ich nicht. Das war immer, wenn man Mist gemacht hatte, du alter Lisserpel, haben sie gesagt.
0: Du alter Blisserpel, auch gut. Das ist mir auf jeden Fall auch neu. Wir haben hier in der Redaktion mal versucht herauszufinden, woher Blisserpel kommen könnte. Es gibt den Wasservogel Blässhuhn. Möglicherweise kommt es daher, aber was soll uns das als Schimpfwort sagen? Ja, gut. Vielleicht könnt ihr uns weiterhelfen oder uns erzählen, welche alten Begriffe ihr heute noch nutzt und in welchen Situationen vor allem. Schickt uns gerne auch eine Sprachnachricht auf WhatsApp an die 0800 98 5 98 50. Ich bin sehr gespannt.

am Mittwoch im Amtshaus Weidmar statt. Von 16 bis 18 Uhr mit Bezirksbürgermeister Marc Greef. Anmelden müsst ihr euch nicht, könnt einfach so vorbeikommen. Und gehört habt das hier bei uns bei Radio Bochum. 20 nach 7 haben wir jetzt gleich durch. Schönen guten Morgen. Kommt gut in die neue Woche.

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0: 7.30 Uhr, schönen guten Morgen hier mit Radio Bochum. Hier gibt es die Nachrichten mit Juri Niepaus.
1: Guten Morgen. Die soziale Arbeit in Bochum leidet. Das wird durch eine neue Studie der Ruhr-Universität deutlich. Befragt wurden Einrichtungen der Arbeitsgemeinschaft der

0: ein Wohlfahrtspflege in Bochum. Die Ergebnisse sprechen für sich. Über 82% der Einrichtungen benötigen unverhältnismäßig viel Personal für die Verwaltungsaufgaben, das dann in der Praxis fehlt. Die Studie enthält einige praktische Verbesserungsvorschläge. Unter anderem, dass anstelle von Einzelabrechnungen, die immer viel Zeit kosten, mehr Pauschalen erlaubt werden. Die Ruhr-Uni soll das neue sogenannte KI-Zentrum leiten. In dem wollen die Hochschulen in NRW ihre Kompetenzen in Sachen künstliche Intelligenz bündeln. Studierenden und Beschäftigten soll so der Zugang zu KI-Modellen auf eine datenschutzkonforme Weise ermöglicht werden. Dazu werden Projekte zusammengeführt. Ziel ist es außerdem, die digitale Unabhängigkeit zu stärken. Das Land NRW fördert das Vorhaben mit 15,4 Millionen Euro. Und jetzt das Wichtigste aus Deutschland und der Welt. Das US-Militär hat seine nächtlichen Angriffe auf Ziele im Iran nach eigenen Angaben beendet. Das zuständige Regionalkommando sprach von Dutzenden getroffenen Zielobjekten, darunter Flugabwehr, Radaranlagen und Raketeneinstellungen. Ziel sei es gewesen, weitere Angriffe auf den Schiffsverkehr in der Straße von Hormuz zu erschweren. Bei einem Brand in einem Lokal in Bangkok sind mindestens 27 Menschen ums Leben gekommen. Mindestens 63 weitere wurden verletzt. Ermittler prüfen jetzt unter anderem, ob Notausgänge blockiert waren und Brandschutzauflagen eingehalten wurden. Das Feuer brach kurz vor Mitternacht im Norden der thailändischen Hauptstadt aus und hat sich laut Behörden wegen leicht entflammbarer Materialien so schnell ausgebreitet.
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0: Zwei deutsche Meistertitel bleiben nach den U16 und U20 Meisterschaften in Wattenscheid. Favour Adesokan vom TV Wattenscheid 01 hat im Sportpark Lohheide Gold im Diskuswurf gewonnen. Sprinter Alvin Mavumba über 200 Meter. Beide fahren im August zu den U20 Weltmeisterschaften in die USA. Insgesamt hat der Wattenscheider Nachwuchs 5 Medaillen bei den Heimmeisterschaften geholt. 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
2: Bis zu 31 Grad heute bei uns in der Spitze in Bochum. Wir starten schon schön angenehm frisch in den Montag. Im Moment um die 19 Grad hier in der Innenstadt. Dazu kaum Wolken am Himmel. Die gibt es erst heute Abend wieder.
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2: Drei Meldungen aktuell. A40 Duisburg in Richtung Essen zwischen Mülheim-Heißen und Essen-Holsterhausen 5 Kilometer stockend, macht einen Plus von 10 Minuten. Genauso auch auf der A40 Dortmund in Richtung Duisburg zwischen Dreieck Bochum-West und Dreieck Essen-Ost 8 Kilometer stockend. Dann A52 Düsseldorf in Richtung Essen zwischen Essen-Bergerhausen und Dreieck Essen-Ost 1 Kilometer Stau. 5 Minuten müsst ihr da mehr einrechnen. Und Radio Bochum-Hörerin Marion hat sich noch reingemeldet und einen Unfall auf der A40 gemeldet. Seid also vorsichtig unterwegs. A40 in Richtung Essen in Höhe der Ausfahrt Gelsenkirchen auf dem linken Fahrstreifen. Soweit so gut. Falls ihr Staus oder Blitzer seht, sagt uns auch sehr gerne Bescheid. Meldet euch rein, auch über die 0800 98 5 98 50. Am Bochumer Hauptbahnhof ist gerade viel gelbe Schrift zu sehen, das heißt viele Verspätungen, aber bisher keine Ausfälle. Soweit schon mal dazu. Wir haben zum Beispiel innerhalb der nächsten halben Stunde den RE11. Um 7.33 Uhr sollte der eigentlich abfahren nach Düsseldorf. Der ist eine Viertelstunde später. Und die RB40 nach Essen um 7.43 Uhr heute auch 5 Minuten später. Und es gibt auch noch einige Verspätungen aus der ersten halben Stunde. Also guckt auf jeden Fall vor Abfahrt nochmal genau nach. Das geht auch online bei uns auf radiobochum.de. Ich wünsche euch trotzdem eine gute Fahrt.
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2: Hallo Bochum.

0: 7:41 haben wir gleich durch. Schönen guten Morgen. Nach dem WM-Aus der deutschen Fußballnationalmannschaft der Männer läuft die Suche nach einem neuen Bundestrainer auf Hochtouren.
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0: Der große Wunschkandidat heißt Jürgen Klopp. Der Deutsche Fußballbund verhandelt zurzeit in den USA mit Klopp. Wie ist der Stand der Dinge? Hat sich über Nacht etwas Entscheidendes ereignet? Ralf Bosse ist in unserem WM-Studio.
2: Jürgen Klopp will die Bundestrainerstelle offenbar auf jeden Fall antreten. Sein kolportiertes Jahresgehalt von etwas mehr als 7 Millionen Euro entspricht dem seines entlassenen Vorgängers Julian Nagelsmann. Der Knackpunkt ist Klopps Mitarbeit beim globalen Sport- und Medienkonzern Red Bull. Klopp steht dort bis 2029 als Head of Global Soccer unter Vertrag. Der DFB, der trifft sich jetzt morgen mit Red Bull-Geschäftsführer Oliver Minzlaff, um über einen vorzeitigen Ausstieg zu sprechen. Ende der Woche sollen dann Klopp und Minzlaff miteinander sprechen. Denkbar ist, dass Klopp seine Aufgabe bei Red Bull weiter ausübt. Das stößt bei den Amateurvereinen im DFB allerdings auf Kritik. Sie befürchten einen zu großen Einfluss von Red Bull auf die Nationalmannschaft.
0: Vielen lieben Dank, Ralf Bosse im WM-Studio. Ihr habt es gehört hier bei Radio Bochum.
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1: Mit Ralf Bosse. Auf geht's in die fünfte Woche der Fußball-Weltmeisterschaft. Genau 100 Spiele sind bisher absolviert worden. Doch die vier wichtigsten kommen erst noch, ehe am Sonntag der neue Weltmeister stattfinden wird. Morgen Frankreich gegen Spanien, übermorgen England gegen Argentinien. Spannende Halbfinalspiele. Wer geht ins Spiel um Platz 3? Wer ins Finale? Erfreulich, bis auf das kleine Endspiel beginnen alle Begegnungen um 21 Uhr. Damit gibt es keine weiteren schlaflosen Nächte.
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2: Mit Marc Weiß. Schönen guten Morgen. 12 Menschen sind Ende Juni in einem Leverkusener Krankenhaus gestorben. Jetzt beschäftigt der Fall auch die Landespolitik. Am Vormittag berät der Gesundheitsausschuss des Landtags in einer Sondersitzung über die Frage, wie Krankenhäuser besser auf extreme Hitze vorbereitet werden können. Einzelheiten dazu aus dem Landtagsstudio von José Nasiandi.
3: Bei der Staatsanwaltschaft Köln läuft nach diesen 12 Todesfällen ein Todesermittlungsverfahren. Es geht um die Frage, ob die Hitze Ende Juni

0: nachweislich bei einigen Patienten eine Rolle gespielt hat und ob es Hinweise auf ein Fremdverschulden gibt. Das Krankenhaus selbst weist darauf hin, dass die Zahl der Todesfälle für ein Akutkrankenhaus dieser Größe nicht ungewöhnlich sei. Die verstorbenen Patienten seien im Schnitt 86 Jahre alt gewesen und viele über 90. Die SPD hatte wegen des Falls die Sondersitzung des Gesundheitsausschusses für heute beantragt. Die Abgeordneten wollen von der Landesregierung wissen, welche Schutzmaßnahmen für Krankenhäuser und auch für Pflegeeinrichtungen bei extremer Hitze getroffen werden, auch mit Blick auf die nächste Hitzewelle. Viele Experten weisen allerdings darauf hin, Hitzetote ließen sich nur schwer eindeutig erfassen, weil die hohen Temperaturen häufig bestehende Erkrankungen verschärfen.
1: Infos von José Nasjandi, vielen Dank. Und jetzt die weiteren Themen in der Zusammenfassung. Auch in der vergangenen Nacht wurde im Iran-Konflikt wieder geschossen. Das US-Militär hat unter anderem Raketenstellungen und Anlagen zur Luftabwehr der Iraner attackiert. Außerdem seien Boote der Revolutionsgarden angegriffen worden. Teheran reagierte mit Angriffen auf Ziele in mehreren Golfstaaten. Boris Becker und Michael Stich bleiben die einzigen Deutschen, die je ein Herren-Einzelfinale in Wimbledon gewonnen haben. Alexander Zverev hat sein Finale gestern gegen Jannik Sinner aus Italien verloren. Es scheint so, als ob unsere Warnungen und die der DLRG nicht gehört, nicht verstanden oder ignoriert werden. Die Zahl der Badetoten steigt immer weiter. Im vergangenen Monat starben bundesweit so viele Menschen im Wasser wie seit über 20 Jahren nicht mehr und die meisten davon hier in NRW. Insgesamt gab es mindestens 99 gezählte Badetote. Und das ist offenbar ein Thema von und für junge Männer. Über 90% der Toten sind junge Männer, die meisten davon keine guten Schwimmer oder nach Zeugenangaben sogar Nichtschwimmer, die trotzdem ins Wasser gehen. Laut DLRG gibt es in dieser Gruppe oft kein Risikobewusstsein und möglicherweise auch Gruppenzwänge. So sei es möglich, dass, wenn eine ganze Gruppe schwimmen gehen will, sich Nichtschwimmer nicht trauen zu sagen, dass sie nicht schwimmen können und dann ertrinken. Worauf man achten sollte, wo man nicht schwimmen sollte und Tipps zum Schwimmen im Allgemeinen gibt es im Netz, unter anderem auf der Homepage der Deutschen Lebensrettungsgesellschaft. Die Adresse ist dlrg.de.
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3: Heute bis zu 31 Grad bei uns in Bochum. Noch bin ich hier im Hoodie unterwegs. Also jetzt gerade habe ich das Fenster zu gehabt, dann wird es hier ein bisschen warm. Jetzt habe ich es wieder auf und ich glaube, Hoodie lasse ich jetzt auch mal langsam aus. Aber es wird noch ein bisschen wärmer heute. Noch sind wir bei 19 Grad. Heute sind kaum Wolken unterwegs. Bleibt also auch trocken und erst heute Abend zieht es sich dann wieder ein bisschen zu.
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3: Hier ist alles ab 10 Minuten Zeitverlust für euch. A40 Duisburg in Richtung Essen. Zwischen Mülheim-Winkhausen und Essen-Holsterhausen. 6 Kilometer Stau macht eine Viertelstunde plus. 20 Minuten dauert es gerade auf der A40 Dortmund in Richtung Duisburg. Zwischen Dreieck Bochum-West und Dreieck Essen-Ost. 8 Kilometer Stau. A42 Kamp-Lindfort in Richtung Dortmund. Zwischen Gelsenkirchen-Bismarck und Kreuz-Herne. 3 Kilometer Stau, 10 Minuten plus. Und die A43 haben wir hier noch. Münster in Richtung Wuppertal. Zwischen Recklinghausen-Herten und Bochum-Riemke. Gerade 5 Kilometer stockend und 10 Minuten, die ihr mehr einplanen müsst. Dann hat Andreas uns einen neuen Blitzer genannt. Ein silberner Caddy steht auf der Humboldtstraße in der 30er-Zone. Vielen lieben Dank, Andreas. Und ihr dürft gerne ergänzen, falls ihr auch noch weitere Blitzer seht. 0800 98 5 98 50 ist die kostenlose Radio Bochum Hotline. Und auch unsere WhatsApp-Nummer könnt ihr also gerne auch eine Sprachnachricht hinschicken. Zum Schluss noch der Blick auf den Bochumer Hauptbahnhof. Innerhalb der nächsten halben Stunde 2 5-Minuten Verspätungen. Einmal der RE16, eigentlich um Abfahrtszeit um 8.13 Uhr nach Essen. Und die S1 nach Dortmund, eigentliche Abfahrtszeit 8.14 Uhr. Beide, wie gesagt, 5 Minuten später heute.
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3: Guten Morgen, Bochum. Seit letzter Woche läuft die neue Staffel 2 unserer Radio Bochum-Aktion Kira Kanz. Ich bin wieder bei uns in Bochum unterwegs und schnuppere einen Tag lang in ganz verschiedene Berufe rein. Und in dieser Staffel geht es vor allem darum, verschiedene Ausbildungsberufe vorzustellen. Wenn ihr also noch in einem Unternehmen arbeitet und euch fehlt vielleicht noch ein Azubi und ihr sagt, viele haben uns gar nicht als Ausbilder auf dem Schirm, dann geht gerne mal auf radiobochum.de, bewerbt euch. Mit ein bisschen Glück komme ich dann für einen Tag vorbei. Und dann greife ich euch unter die Arme und berichte natürlich über euren Beruf und was da alles Nötige zu wissen gibt und was man da für Skills überhaupt haben muss. Ich probiere mich gerne aus. Ich habe auf jeden Fall Bock. Diese Woche bin ich hier im Studio, aber nächste Woche geht es dann wieder los für mich, dann als Bergmann bzw. Bergfrau im Bergbaumuseum und danach mal gucken, wo ich dahin gehe. Also schreibt mir gerne auf radiobochum.de und mit ein bisschen Glück rufe ich da zurück. Hallo.

0: Guten Morgen, ihr Halunken, hier ist Radio Bochum. Erstmal eine etwas andere Begrüßung, ne? Das Wort Halunke ist ja eins von ganz vielen schön kuriosen alten Begriffen bei uns in der deutschen Sprache, die wir nach Jahrhunderten, in diesem Fall seit dem 16. Jahrhundert, immer noch benutzen. Oft ohne die genaue Bedeutung eigentlich zu kennen. Bei Halunke war es ursprünglich mal sowas wie junger Mann. Inzwischen aber ja eher sowas wie Verbrecher. Na gut. Radio Bochum-Reporter Christian Schürmann hat sich auf Spurensuche begeben und noch mehr solcher Begriffe gefunden.
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2: Ja, hör mal, erzähl mir kein Kokolores. Ja, den Satz habe ich schon öfter gehört, als mir lieb ist. Kokolores heißt ja sowas wie Quatsch oder Unsinn. Woher das Wort aber kommt, ist niemandem so wirklich klar. Die plausibelste Erklärung ist, dass Kokolores aus dem französischen Coq-Segru kommt. Das bedeutet eigentlich das Gleiche, und sprachbegabt, wie wir Deutschen halt sind, ist dann irgendwann daraus Kokolores geworden. Bleiben wir direkt bei den Ruhrpott-Klassikern, da dürfen die Spirenzke natürlich nicht fehlen. Das kommt eigentlich vom lateinischen Wort Spirenzia, und das ist sowas wie ein Ablenkungsmanöver, um ein Vorhaben zu verhindern. Kann man bei uns besonders häufig auf den Rängen des Ruhrstadions hören. Hör mal, lass die Spirenzke sein Spiel ab! Kennt jeder. Viele alte Worte haben einen militärischen Hintergrund. Dazu gehört zum Beispiel auch das Geplänkel. Unter Geplänkel versteht man nämlich Dauerbeschuss, der eigentlich nur dazu da ist, um den Gegner aus der Ruhe zu bringen. Mittlerweile verstehen wir da aber meistens eher so ein harmloses Wortgefecht drunter.
3: Ich hätte gern 2 Scheiben von dem Leberkäse.
4: Das ist kein Leberkäse.
3: Aber der schaut aus wie
4: von wo kommst du? Kommst du aus Leberkäse? Bayern?
3: Ja, der schaut
4: ja,
3: genau aus.
4: Ja, wir sind hier im Ruhrgebiet, das ist Fleischkäse.
2: So, und zum Rauskommen nochmal meine Top 3 altmodischen Begriffe. Und das sind ganz klar Firlefanz, Schabernack und Spökes.

0: 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Die Radio Bochum Morgenmacher hier, schönen guten Morgen. Die Currywurst gehört zu Bochum wie der VfL oder auch unser Förderturm. Aber die Liebe geht weit über den Geschmack hinaus. Die Bochumer Künstlerin Kirsten Mikus macht schon seit Jahren Currywurst-Kunst. Im Moment kann man ihre Ausstellung Currywurst Now im Untergeschoss der Thalia und Meierschen Buchhandlung anschauen auf der Kortumstraße. Der Eintritt ist frei und ihr könnt die Ausstellung immer zu den Öffnungszeiten vom Laden angucken. Und weitere Infos findet ihr auch auf radiobochum.de.
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0: 8.30 Uhr, schönen guten Morgen. Hier sind jetzt die Radio Bochum Nachrichten mit dem Wichtigsten aus Bochum und Umgebung, präsentiert von Juri Nipos.
1: Guten Morgen. Soziale Einrichtungen in Bochum müssen sich mit zu viel Bürokratie auseinandersetzen. Das hat eine Studie der Ruhr-Universität gezeigt, die die Arbeitsgemeinschaft der Freien Wohlfahrtspflege befragt hat. Christian Schirmann aus den Radio Bochum Nachrichten. Was beklagen die Einrichtungen?
2: Über 80% der Einrichtungen, die zur Arbeitsgesellschaft gehören, benötigen laut der Studie unverhältnismäßig viel Personal für Verwaltung.

0: Verwaltungsaufgaben. Dazu zählen unter anderem Verbände der AWO, der Caritas und des Deutschen Roten Kreuzes. In der Praxis würden diese Ressourcen dann fehlen. Die Studie gibt konkrete Handlungsempfehlungen, unter anderem, dass anstelle von Einzelabrechnungen, die immer viel Zeit kosten würden, mehr Pauschalen erlaubt werden.
1: Die NRW-Hochschulen bündeln ihre Kompetenzen in Sachen künstliche Intelligenz. Die Ruhr-Universität Bochum soll das neue sogenannte KI-Zentrum leiten. Es erleichtert Studierenden und Beschäftigten in Forschung und Verwaltung den datenschutzkonformen Zugang zu KI-Modellen. Dazu werden Projekte zusammengeführt. Ziel ist es außerdem, die digitale Unabhängigkeit zu stärken. Das Land NRW fördert das Vorhaben mit 15,4 Millionen Euro. Und jetzt das Wichtigste aus Deutschland und der Welt. Das US-Militär hat nach eigenen Angaben erneut Ziele im Iran angegriffen. Die Attacken sollten den Iran daran hindern, Handelsschiffe in der Straße von Hormuz anzugreifen. US-Medien berichten von Angriffen auf Raketenstellungen, Luftabwehr und Boote der Revolutionsgarden. UN-Generalsekretär Antony Guterres rief beide Seiten zur Rückkehr an den Verhandlungstisch auf. Alexander Zverev hat den Wimbledon-Titel verpasst. Die deutsche Nummer 1 hat das Finale gegen den Weltranglisten-Ersten Jannik Sinner in 4 Sätzen verloren. Für Zverev ist es die 10. Niederlage in Serie gegen den Italiener. Damit bleibt der erste deutsche Wimbledon-Sieger seit Michael Stich weiter aus.
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1: Der TV Wattenscheid 01 hat bei den deutschen U16 und U20 Meisterschaften im heimischen Sportpark Lohrheide 5 Medaillen gewonnen. Für den Wattenscheider Nachwuchs gab es 2x Gold, 1x Silber und 2x Bronze. Unter anderem beim Diskuswurf, im Sprint und im Dreisprung. 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
3: 31 Grad heute bei uns in Bochum. Im Moment sind wir noch so bei 19, ja, manchmal schon um die 20 Grad, hier in der Innenstadt zumindest. Da kommt also heute noch einiges obendrauf. Die Sonne kommt heute auch ganz ungestört durch und erst heute Abend sind dann wieder so ein paar Wolken unterwegs.
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3: 4 Meldungen aktuell. Wir starten auf der A40 Duisburg in Richtung Essen zwischen Mülheim-Heißen und Essen-Holsterhausen. Gerade 5 Kilometer stockend, macht einen Plus von 10 Minuten. Dann A40 Dortmund in Richtung Duisburg zwischen Dreieck Bochum West und Dreieck Essen Ost. 8 Kilometer Stau, 20 Minuten Zeitverlust. A43 Recklinghausen in Richtung Wuppertal zwischen Kreuz Recklinghausen und Bochum Riemke. 4 Kilometer stockend und 10 Minuten plus. Und nicht ganz so lange, genau gesagt 5 Minuten, dauert es gerade auf der A52 Düsseldorf in Richtung Essen zwischen Breitscheid und Essen Harzopf. 4 Kilometer stockend. Geblitzt wird heute auf der Humboldtstraße. Da steht ein silberner Caddy in der 30er-Zone, meldet Andreas. Und falls ihr auch noch Blitzer seht, dann meldet euch auch gerne rein. Ihr könnt uns schreiben oder auch eine Sprachnachricht schicken über WhatsApp zum Beispiel. Dazu ist die Nummer die 0800 98 5 98 50. Der Blick noch zum Bochumer Hauptbahnhof. Innerhalb der nächsten halben Stunde, schauen wir mal, sind hier jetzt gerade 2 Verspätungen aufgeploppt. Einmal 3 sogar. 8.40 Uhr der RE6 nach Minden, 5 Minuten verspätet. Dann die S1 nach Dortmund, 8.44 Uhr, 10 Minuten später. Und dann haben wir noch hier den RE16, so, nach Iserlohn um 8.47 Uhr, auch 10 Minuten verspätet.
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3: Schönen Montag wünsche ich euch.

0: Hier ist Radio Bochum. Schönen guten Morgen. Lecker Bierchen, bisschen Stadionwurst und zusammen das eigene Team anfeuern. Das macht für viele Fußballfans den perfekten Stadionbesuch aus. Aber für manche sieht das Ganze nicht ganz so rosig aus, denn neben den schönen Momenten im Fußball gehört leider auch viel Diskriminierung dazu. So zum Beispiel auch bei der Fußball-Weltmeisterschaft. Da können wir es im Moment auch gut beobachten.
1: Ich erinnere mich ja schon auch noch an die Reaktion auf den verschossenen Elfmeter von Jonathan Tah oder die paraguayische Politikerin, die jetzt mit Kylian Mbappé diese Auseinandersetzung dann auch hatte. Also das heißt, es häuft sich tatsächlich. Und wenn man sich dann diese Statuten der FIFA auch anguckt, da steht das ganz klar drin. Die haben Antidiskriminierungsparagraphen. Und dann fragt man sich schon, wie passt das denn zusammen?
0: Ja, das sagt Sozialwissenschaftler Dr. David Perchem von der Ruhr-Uni. Er war gestern zu Gast bei uns im Sonntagsfrühstück, um über sein neues Buch zu sprechen. Wenn Fußball ausgrenzt, Diskriminierung wirksam begegnen, so heißt das. Da geht es nicht nur darum, was schiefläuft in und ums Stadion herum, sondern auch, was man dagegen tun kann.
1: Bei Jugendfußballmannschaften macht es auch irgendwo Sinn, abseits irgendwo des Gegenpressings, Doppelpass oder irgendwo Steilvorlage, ja, solche Module auch einzubauen, wo man halt sich über den Umgang miteinander dann auch unterhält. Es gibt Konzepte wie beispielsweise Lernort Stadion, wo halt das Stadion zum Bildungstempel sozusagen auch wird.
0: So, es geht also nicht nur darum, dass es wichtig ist, was zu tun, wenn es zu Diskriminierungen gekommen ist, sondern auch, sich vorher schon darüber zu bilden, dass es weniger dazu kommt. Bei uns im Ruhrstadion gibt es übrigens extra eine eigene Anlaufstelle, an die ihr euch wenden könnt, falls ihr grenzüberschreitendes Verhalten irgendwie erlebt habt. Und alle weiteren Infos und das ganze Interview könnt ihr nachhören bei uns auf der Homepage auf radiobochum.de. Schönen guten Morgen.

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1: Mit Marc Weiß. Schönen guten Morgen. Sie ist eine der wichtigsten Zugstrecken in Nordrhein-Westfalen, die Verbindung von Köln über Wuppertal nach Hagen. Die Strecke ist nach der monatelangen Generalsanierung zwar seit Freitag wieder frei, trotzdem gibt es Probleme. Heute fallen, wie schon am Wochenende, viele Züge aus oder sind verspätet und betroffen ist der Fern- und der Regionalverkehr. Malte Albrecht aus dem News-Team mit weiteren Infos.
2: Seit Anfang Februar wurde die Strecke Köln-Wuppertal-Hagen aufwendig für knapp 800 Millionen Euro modernisiert. Dadurch sollte der Zugverkehr verlässlicher und leistungsfähiger werden, versprach die Bahn. Störungen und

0: Verspätungen sollten deutlich weniger werden. Aber ausgerechnet am vergangenen Freitag, dem letzten Tag der Generalsanierung, entdeckte ein Sachverständiger bei einer Routineprüfung einen Schaden an einer Brücke bei Opladen. Deshalb ist auf der Strecke derzeit nur eins der beiden Gleise frei. Außerdem müssen die Züge auf dem gesamten Abschnitt deutlich langsamer fahren. Im Fernverkehr entfallen dadurch laut Bahn wichtige Halte, unter anderem auf der ICE-Strecke von Köln nach Berlin. Im Regionalverkehr sind vor allem Linien wie der RE4 und RE13 betroffen. Zu allem Überfluss sind die teilweise parallel laufenden S-Bahn-Gleise von Düsseldorf nach Hagen gesperrt. Mit einer kurzen Unterbrechung geht dort bis Anfang September nichts mehr. Hier werden Gleise, Weichen und Brücken erneuert, Lärmschutzwände aufgebaut und Bahnhöfe modernisiert. Deshalb fahren keine Züge, sondern nur Ersatzbusse.
1: Malte Albrecht mit Infos. Vielen Dank. Jetzt weitere Themen in der Zusammenfassung. Nach den erneuten Angriffen der USA auf Ziele im Iran hat das Land reagiert und wie bisher meistens andere Golfstaaten angegriffen, die mit den USA zusammenarbeiten. Beschüsse werden unter anderem aus Bahrain, Kuwait und Jordanien gemeldet. Im Neusser Stadtteil Allerheiligen ist die Polizei gegen eine Art Tuning-Szene für E-Roller vorgegangen. 44 Jugendliche und ihre Roller wurden kontrolliert, nachdem sich Anwohner immer wieder übertreffen und wohl auch Rennen beschwert hatten. 13 Roller waren laut Polizei illegal und deutlich schneller als erlaubt. Sie wurden sichergestellt. Immer mehr Verbraucher beschweren sich über verbotene Werbeanrufe. Nach Angaben der Bundesnetzagentur gingen bei ihr im ersten Halbjahr über 21.500 Beschwerden wegen unerlaubter Telefonwerbung ein. Das sind nochmal 13% mehr als im vergangenen Jahr. In den meisten Fällen ging es um dubiose Gewinnspiele. Danach folgten Dienstleistungsangebote und Werbung für neue Strom- oder Gastarife. Telefonwerbung ist in Deutschland nur erlaubt, wenn der Angerufene vorher seine Zustimmung erteilt. Firmen, die unerlaubte Telefonwerbung praktizieren, drohen Bußgelder von bis zu 300.000 Euro.
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3: Ja, es bleibt weiterhin schön sonnig und auch ordentlich warm bei uns in Bochum. Noch geht's, noch sind wir bei angenehmen um die 20 Grad hier in der Innenstadt. Bis zu 31 sind heute drin bei uns in Bochum.
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3: Drei Meldungen habe ich da aktuell. A40 Duisburg in Richtung Essen, zwischen Mülheim-Heißen und Essen-Holsterhausen 3 Kilometer stockend, 5 Minuten plus. Dann A40 Dortmund in Richtung Duisburg, zwischen Dreieck-Bochum-West und Dreieck-Essen-Ost 7 Kilometer stockend, Viertelstunde kommt obendrauf. Und A52 Düsseldorf in Richtung Essen, zwischen Kreuz-Breitscheid und Essen-Kettwig 4 Kilometer stockend, auch da plant mal 5 Minuten mehr ein. Geblitzt wird heute auf der Humboldtstraße in der 30er-Zone. Da steht ein silberner Caddy, das meldet Andreas. Und falls ihr da draußen auch noch Blitzer oder Staus, Ampelausfälle und sowas alles seht, dann sagt uns gerne Bescheid. 0800 98 5 98 50 ist die kostenlose Radio Bochum Hotline. Könnt Blitzer und Co. aber auch jederzeit bei uns in die Radio Bochum App eintragen. Damit noch der Blick zum Bochumer Hauptbahnhof. Innerhalb der nächsten halben Stunde haben wir da zwei Verspätungen. Einmal der RE4 nach Dortmund um 9.16 Uhr, 5 Minuten später. Und genauso auch der RE6 um 9.19 Uhr nach Köln-Bonn Flughafen. Alle weiteren Abfahrtszeiten könnt ihr auch jederzeit online bei uns nochmal nachgucken. Ich wünsche euch eine gute Fahrt.
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3: Hello, hello. Ich habe jetzt 3 Hits am Stück für euch und wir starten mit Wheatus und Teenage Dirtbag. Und damit einen schönen Start in die neue Woche. Kommt gut in den Montag.

0: Gleich Viertel nach neun. Schönen guten Morgen. Ihr habt die Radio Bochum Morgenmacher. Na, habt ihr heute schon einen Schabernack euch erlaubt oder habt ihr Firlefanz gemacht? Ehrlich, ne? Solche Altbegriffe. Und obwohl eigentlich niemand mehr so genau weiß, woher diese Wörter eigentlich kommen, wissen alle, was gemeint ist. Radio Bochum-Reporterin Rajana Sabia hat euch mal gefragt.
1: Fallen euch alte Begriffe ein, die ihr heute noch verwendet, die heute eher unüblich sind?
2: Kinkerlitzchen.
1: Okay, spannend. In welchem Kontext wird das verwendet?
2: Naja, das ist sowas wie Stürmchen, oder nicht?
1: Stürmchen ist auch wieder ein Fremdwort. In welchen Situationen wird das denn verwendet?
2: So ein Nippes halt, also was rumsteht und schick aussieht und man nicht braucht.
1: Gibt es alte Begriffe, die heute unüblich sind, die Sie immer noch benutzen?
3: Fräulein, manchmal sagt das ja noch so Fräulein, aber das ist ja nicht mehr im Gebrauch, sondern wirklich ein alter Begriff von früher.
4: Ich sag oft zu meiner kleinen Schwester, du kleine Schabracke. So, wenn sie mich ärgert. Das ist ja auch nicht so typisch für heute.
5: Kukulorus Firlefanz.
1: Wissen Sie denn, wo die Begriffe herkommen oder können Sie sich das herleiten?
5: Das ist eben halt, das ist irgendein Kram, den man nicht braucht, das als Kukulorus oder wenn einer Mist erzählt, wie auch immer, ist auch Kukulorus und ja, Firlefanz auch.
6: Blisserpel.
1: Blisserpel?
6: Blisserpel, haben meine Eltern früher gesagt, die kamen aus Ostpreußen immer. Warum sie gesagt haben, Blisserpel, weiß ich nicht. Das war immer, wenn man Mist gemacht hatte, du alter Blisserpel, haben sie gesagt.
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1: Guten Morgen. Die soziale Arbeit in Bochum leidet. Das wird durch eine neue Studie der Ruhr-Universität deutlich. Befragt wurden Einrichtungen der Arbeitsgemeinschaft der Freien Wohlfahrtspflege in Bochum. Die Ergebnisse sprechen für sich. Über 82% der Einrichtungen benötigen unverhältnismäßig viel Personal für die Verwaltungsaufgaben, das dann in der Praxis fehlt. Die Studie enthält einige praktische Verbesserungsvorschläge, unter anderem, dass anstelle von Einzelabrechnungen, die immer viel Zeit kosten, mehr Pauschalen erlaubt werden. Die Ruhr-Universität soll das neue sogenannte KI-Zentrum leiten. In dem wollen die Hochschulen in NRW ihre Kompetenzen in Sachen künstliche Intelligenz bündeln. Studierenden und Beschäftigten soll so der Zugang zu KI-Modellen auf eine datenschutzkonforme Weise ermöglicht werden. Dazu werden Projekte zusammengeführt. Ziel ist es außerdem, die digitale Unabhängigkeit zu stärken. Das Land NRW fördert das Vorhaben mit rund 15 Millionen Euro. Und jetzt das Wichtigste aus Deutschland und der Welt. Nach der neuen Eskalation im Iran-Krieg haben Bahrain, Kuwait und Jordanien

0: ihren Raketenbeschuss gemeldet. Nach offiziellen Angaben wurden mehrere Flugziele abgefangen. Der Iran hat erklärt, Ziel seien US-Militäreinrichtungen in der Region gewesen. Zuvor hatten die USA ihre vierte Angriffswelle gegen Ziele im Iran binnen einer Woche geflogen. Eine Expertengruppe legt der EU-Kommission heute Empfehlungen für mögliche Altersgrenzen bei Social Media vor. Dabei geht es um die Frage, wie schädlich Plattformen wie TikTok oder Instagram für Kinder und Jugendliche sind. Mehrere EU-Staaten fordern bereits Verbote oder strengere Regeln. Die Kommission will dabei möglichst einheitliche Vorgaben für die ganze EU. Zwei deutsche Meistertitel bleiben nach den U16- und U20-Meisterschaften in Wattenscheid. Favour Adesokan vom TV Wattenscheid 01 hat im Sportpark Lohheide Gold im Diskuswurf gewonnen. Sprinter Alwin Mavumba hat über 200 Meter gewonnen. Beide fahren im August zu den U20-Weltmeisterschaften in die USA. Insgesamt hat der Wattenscheider Nachwuchs 5 Medaillen bei den Heimmeisterschaften geholt. 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
2: 31 Grad heute in der Spitze. Wir starten schön angenehm frisch in den Montag. Mittlerweile dürfte das aber auch verflogen sein. Ich kriege das hier im Studio nicht, glaube ich, so ganz gut mit den Temperaturumschwung, weil noch steht die Sonne hier nicht drauf. Bin ich sehr, sehr froh drum. Also heute Morgen fand ich es auf jeden Fall noch sehr, sehr frisch mit meiner kurzen Hose. Dazu sind heute aber auch kaum Wolken am Himmel. Die gibt es erst heute Abend wieder.
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2: Zwei Meldungen da gerade von den Autobahnen. Einmal A40 Dortmund in Richtung Duisburg, zwischen Bochum-Wattenscheid und Essen-Huttrop 6 Kilometer stockend, knappe 10 Minuten kommen obendrauf. Und die müsst ihr auch auf der A42 gerade einplanen. Und zwar Dortmund in Richtung Kamp-Lindfort, zwischen Kreuz-Herne und Herne-Wanne. 2 Kilometer Stau im Moment. Dann merkt man, ab 9 Uhr ist eure Zeit. Ihr seid langsam wach, sind gerade 3 neue Blitzer reingekommen. Wir starten mal auf der Straße am Sattelgut. In Höhe des Kindergartens wird da aus einem weißen Auto herausgeblitzt in Richtung Dr. C. Otto Straße. Das meldet Mahmoud. Dann haben wir den Potzblitz auf der Herner Straße in Richtung Herne. Unter der A40-Brücke nach wie vor meldet Meinolf. Dann haben wir den Potzblitz auf der Königsallee auch noch in Richtung Innenstadt in Höhe der Graf-Engelbert-Schule. Dankeschön Anja und Mike. Und den silbernen Caddy auf der Humboldtstraße in der 30er-Zone. Den hat Andreas heute Morgen schon durchgegeben. Der war schon ein bisschen früher wach als der Rest, muss man sagen. Danke auf jeden Fall an jeden von euch. Falls ihr noch weitere Blitzer oder sonstige Störungen bei uns in Bochum seht, dann lasst uns das gerne wissen. Ich gebe es hier für alle durch. 0800 98 5 98 50 ist die kostenlose Radio Bochum Hotline. Damit der Blick zum Bochumer Hauptbahnhof. Damit 2 Verspätungen innerhalb der nächsten halben Stunde. Der RE6 nach Minden um 9.40 Uhr nämlich, der ist 5 Minuten verspätet. Und bei der S1 nach Dortmund dauert es ein bisschen länger. Eigentlich sollte die um 9.44 Uhr abfahren, ist heute aber 20 Minuten später. Ich wünsche euch trotzdem eine gute Fahrt.
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2: Guten Morgen zusammen.

0: Viertel vor zehn, schönen guten Morgen. Oh, mittlerweile bin ich ordentlich auf dem Arbeitsmarkt rumgekommen, würde ich sagen.
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0: Letzte Woche war ich in der Fahrlehrerfachschule in Hofstede. Habe mich da immer so richtig als Fahrlehrerin versucht. Beratung, Theorie, eine kleine Fahrprobe mit meinen eigenen Fahrkünsten. Musste nochmal checken lassen, ob ich da überhaupt das Potenzial zu habe. Und natürlich dann die große Generalprobe auf der rechten Beifahrerseite. Mit Fahrlehrer Ingo, der sich extra als Fahrschüler ausgegeben hat. Und so ist das gelaufen. So, hallo mein mittelmäßig talentierter Fahrschüler Ingo.
2: Hallo meine hochqualifizierte Fahrlehrerin.
0: Okay, also ich lasse dich einfach erstmal fahren, schreite ein, wenn ich irgendwas bemerke und ich werde beobachten, wie du so beobachtest und hoffentlich keinen Unfall baust, sonst kuppel ich doch noch ein bisschen mit.
3: Dafür habe ich dich schon dabei.
0: Ne? Ja, ein bisschen ganz ruhig. Ich glaube, links geguckt hast du gerade auch nicht, als du rübergezogen hast, oder?
3: Nee.
0: Boah, wie viel waren hier?
3: 40.
0: Sehr gut, das ist korrekt. Ich gebe dir die Kupplung jetzt wieder.
3: Ja, okay, ja? Danke dir.
0: Langsam.

0: langsam, ich bremse nochmal. Ich vertraue dir nicht, irgendwo merkst du, ne?
1: Mhm.
0: Und genau, sehr gut erkannt, hier ist eine rote Ampel, hier sollten wir halten, Ingo. Ich hätte es nicht gesehen, sag ich dir ganz ehrlich. Ich war jetzt so mit deiner Kupplungsaktion hier beschäftigt. Ja. Wir gucken auch ganz unfreundlich, weil wir jetzt total weit hier auf der Linie stehen, ne?
2: Ja, daran muss man sich als Fahrlehrer auch gewöhnen, irgendwie mit einem Fahrschulschild hinten am Auto. Wird man, glaube ich, zum Staatsfeind des Straßenverkehrs.
0: Hier sollte doch eigentlich genau andersrum sein, oder? Dass man da denkt, ach ja, ein Anfänger.
2: Angehupt und beschimpft, also das ist schon traurig.
0: Wahnsinn. Ja. Jetzt Innenspiegel, Außenspiegel, Schulterblick und blinken und rüber. Ingo! Was machen wir, um anderen Leuten zu sagen, dass wir jetzt hier was vorhaben?
1: Blinken.
0: Sehr gut. Auch das, Ingo, war ein Test, den hast du bestanden.
2: Ja, super. Freude?
0: Ja.
2: Okay.
0: Ah!
2: Ah. Das habe ich gedacht, ich würde die Kupplung noch mal kommen lassen.
0: Nee.
2: Ja cool. Ja, du könntest echt Fahrlehrerin werden.
0: Ja?
2: Ja.
0: Also ich bin wahnsinnig überfordert immer noch. Ich habe wahrscheinlich auch die Hälfte vergessen, dir zu sagen, an kleinen Fehlern, die du eingebaut hast. Die habe ich wahrscheinlich nicht mehr erkannt, oder?
1: Aber das ist völlig normal.
0: So, es war eine wilde Fahrt, kann ich euch sagen. Also, Fahrlehrerin, check. Aber wo soll ich als nächstes aushelfen? Wo ist gerade irgendwie Personalmangel? Welcher Betrieb sucht noch Azubis? Ich komme sehr gerne vorbei und probiere mich bei euch aus, live hier bei uns im Radio. Also meldet euch gerne auf radiobochum.de unter Kira Kanz. Da könnt ihr übrigens auch nachhören, welche Berufe ich schon alle ausprobiert habe. Vielleicht kann ich auch noch mal ein paar wiederholen. Warum nicht? Mal schauen. Ich bin gespannt auf eure Betriebe, auf eure Berufe. Also meldet euch gerne.

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2: Mit Ralf Bosse. Das frühe WM-Aus der deutschen Nationalmannschaft kommt dem Deutschen Fußballbund teuer zu stehen. Schatzmeister Stefan Grunwald beziffert das erwartete Minus auf mehr als 9 Millionen Euro. Die Spieler erhalten die ursprünglich für ein besseres Abschneiden vorgesehenen Prämien nicht. Allerdings gab es offenbar eine kleinere Prämie für den Gruppensieg. Zusätzlich belastet den DFB die Trennung von Ex-Bundestrainer Julian Nagelsmann. Seine Abfindung soll bei knapp 7 Millionen Euro liegen.
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3: Mit Marc Weiß. Schönen guten Morgen. Der Konflikt zwischen den USA und dem Iran hat sich in der Nacht weiter zugespitzt. Die Ölpreise haben daraufhin leider noch einmal deutlich zugelegt. Ein Barrel der Referenzsorte Brent stieg im frühen Handel um fast 4,5% auf jetzt über 79 Dollar. Vorher hatten sich die USA und der Iran wieder gegenseitig angegriffen. Infos dazu von Malte Albrecht aus dem News-Team.
4: Erst hatten die USA neue Angriffe auf den Iran gestartet. Ziel sei es zu verhindern, dass der Iran Handelsschiffe in der Straße von Hormus attackiere, teilte das US-Militär mit. Demnach wurden Flugabwehrsysteme, Radaranlagen, Raketenstellungen und Drohnenstandorte sowie kleinere Boote zerstört. Die Straße von Hormus sei für den Welthandel von zentraler Bedeutung und werde nicht vom Iran kontrolliert, hieß es vom US-Militär. Der Iran hatte vorher angekündigt, die Meerenge werde bis auf Weiteres geschlossen. Auf die neuen US-Attacken reagierte der Iran wie immer mit Gegenangriffen auf amerikanische Stützpunkte in mehreren Golfstaaten. Es war schon die vierte Angriffswelle innerhalb von einer Woche. UN-Generalsekretär Guterres zeigte sich deshalb besorgt und rief beide Seiten auf, sofort wieder Verhandlungen aufzunehmen. Experten sagen, die Lage sei zwar eskalierend, liege aber weiterhin deutlich unterhalb eines offenen Kriegszustandes. Die Ölpreise dürften so lange weiter leicht steigen, wie die Angriffe andauern und die Passage durch die Straße von Hormus dadurch beeinträchtigt wird, heißt es.
3: Malte Albrecht mit Infos. Vielen Dank. Jetzt die weiteren Themen in der Zusammenfassung. Auf der Bahnstrecke Köln-Wuppertal-Hagen läuft es immer noch nicht, auch nach dem Abschluss der Generalsanierung. Grund ist nach wie vor ein Brückenschaden bei Opladen. Der wurde ausgerechnet am letzten Tag der Sanierung am Freitag entdeckt. Statt der feierlichen Wiedereröffnung der Strecke ist seitdem ein Gleis gesperrt. Außerdem

0: müssen die Züge langsam fahren. Seit der Einführung von EU-Zöllen auf Elektroautos aus China produzieren westliche Hersteller einer Studie zufolge ihre Autos wieder verstärkt in Europa. Demnach sank der Anteil der Made-in-China-Autos westlicher Hersteller am gesamten Markt von 38 auf jetzt noch 23%. Der neuseeländische Schauspieler und Jurassic Park-Star Sam Neill ist offenbar tot. Seine Familie postete eine entsprechende Nachricht auf dem Instagram-Account des 78-Jährigen. Neill litt zuletzt an einer Krebserkrankung. Er spielte im ersten und dritten Teil der Dino-Reihe den Archäologen Dr. Alan Grant, 2022 dann nochmal in Jurassic World. Urlauber mussten im ersten Halbjahr für Flugtickets und Pauschalreisen deutlich tiefer in die Tasche greifen. So verteuerten sich die Flüge von Deutschland ins Ausland in den ersten 6 Monaten um durchschnittlich 8,5% im Vergleich zum vergangenen Jahr. Bei den Preisen für Pauschalreisen ging es etwas weniger steil nach oben aber trotzdem. Das Plus hier 3%, meldet das Statistische Bundesamt. Wie schon in den vergangenen Jahren sind die Flugpreise damit deutlich stärker gestiegen als die Inflation. Als besondere Belastung gelten die Kerosinpreise und die vergleichsweise hohen staatlichen Gebühren und Steuern für Airlines, die die deutschen Flughäfen nutzen. Hier wurde zuletzt zwar eine Entlastung beschlossen, die gilt aber erst ab der zweiten Jahreshälfte. Und das waren die Nachrichten mit Marc Weiß.
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0: Es ist 10:30.
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2: Mit Joni Paus, guten Tag. Soziale Einrichtungen in Bochum müssen sich mit zu viel Bürokratie auseinandersetzen. Das hat eine Studie der Ruhr-Universität gezeigt, die die Arbeitsgemeinschaft der Freien Wohlfahrtspflege befragt hat. Christian Schömann aus den Radio Bochum Nachrichten. Was beklagen die Einrichtungen?
3: Über 80% der Einrichtungen, die zur Arbeitsgesellschaft gehören, benötigen laut der Studie unverhältnismäßig viel Personal für Verwaltungsaufgaben. Dazu zählen unter anderem Verbände der AWO, der Caritas und des Deutschen Roten Kreuzes. In der Praxis würden diese Ressourcen dann fehlen. Die Studie gibt konkrete Handlungsempfehlungen, unter anderem, dass anstelle von Einzelabrechnungen, die immer viel Zeit kosten würden, mehr Pauschalen erlaubt werden.
2: Die NRW-Hochschulen bündeln ihre Kompetenzen in Sachen künstliche Intelligenz. Die Ruhr-Universität Bochum soll das neue sogenannte KI-Zentrum leiten. Es erleichtert Studierenden und Beschäftigten in Forschung und Verwaltung den datenschutzkonformen Zugang zu KI-Modellen. Dazu werden Projekte zusammengeführt. Ziel ist es außerdem, die digitale Unabhängigkeit zu stärken. Das Land NRW fördert das Vorhaben mit 15,4 Millionen Euro. Und jetzt das Wichtigste aus Deutschland und der Welt. Die sogenannte Koalition der Willigen kommt heute in Paris zu Beratungen über die weitere Unterstützung der Ukraine zusammen. Nach Angaben vom französischen Präsidenten Emmanuel Macron soll es unter anderem um Raketenabwehr, Sicherheitsgarantien und mögliche gemeinsame Militärmanöver gehen. Auch Bundeskanzler Friedrich Merz wird erwartet. Und klar ist noch, ob Präsident Volodymyr Zelensky an dem Treffen teilnimmt. Das frühe WM-Aus der deutschen Nationalmannschaft bei der Fußball-WM reißt offenbar ein noch größeres Loch in die Kasse des Deutschen Fußballbundes. Nach einem Bericht des Kickers kommen zu dem geplanten Defizit von 9,4 Millionen Euro noch einmal fast 7 Millionen dazu. Gründe sind unter anderem Abfindungen für Ex-Bundestrainer Julian Nagelsmann und sein Team. Der TV Wattenscheid 01 hat bei den deutschen U16- und U20-Meisterschaften im heimischen Sportpark Lohheide 5 Medaillen gewonnen. Für den Wattenscheider Nachwuchs gab es 2-mal Gold, 1-mal Silber und 2-mal Bronze, unter anderem beim Diskuswurf, im Sprint und im Dreisprung. Diskuswerferin Favour Adesokan und Alvin Mavumba haben sich außerdem für die U20-Weltmeisterschaften in den USA qualifiziert. 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
2: In die neue Woche geht es warm heute mit bis zu 30 Grad bei uns in Bochum. Da ist so den ganzen Tag viel Sonne. Ab dem Nachmittag können sich auch noch ein paar Wolken dazu gesellen.
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2: Und da starten wir auf der A40 Dortmund Richtung Duisburg zwischen Gelsenkirchen Süd und Dreieck Essen Ost. 4 Kilometer stockender Verkehr, 5 Minuten Zeitverlust. Die braucht ihr auch länger auf der A42 Dortmund Richtung Kamp-Lintfort zwischen dem Kreuz Herne und Herne-Wange, denn da gibt es auch 1 Kilometer Stau. Blitzer gibt es auch auf der Kastopper Straße stadteinwärts kurz vor der Grundschule. Danke Daniel. Maria hat gemeldet, der Potzblitz steht in Weidmar auf der Blankensteiner Straße, ungefähr auf Höhe der Tankstelle. Auf der Straße am Sattelgut wird in Höhe des Kindergartens aus einem weißen Auto herausgeblitzt in Richtung Dr. C. Otto Straße, hat uns Mahmut gemeldet. Meinolf hat nochmal Bescheid gesagt, der Potzblitz steht weiterhin auf der Herner Straße in Richtung Herne unter der A40 Brücke und auf der Königsallee wird in Richtung Innenstadt geblitzt in Höhe der Graf-Engelbert-Schule. Das haben uns Anja und Mike gemeldet. Wenn ihr noch was ergänzen möchtet, die kostenlose Radio Bochum Hotline ist die 0800 985 985 und die 0. Das ist auch unsere WhatsApp-Nummer. Oder ihr geht über die Radio Bochum App. Gute und vor allem sichere Fahrt.
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2: Mit Marc Weiß. Schönen guten Tag. Die Hitzetoten von Leverkusen beschäftigen zur Stunde auch den Gesundheitsausschuss des Landtages. 12 Menschen waren Ende Juni in einem Krankenhaus in Leverkusen gestorben. Die Staatsanwaltschaft Köln prüft, ob die extreme Hitze eine Rolle gespielt hat und ob es möglicherweise Fremdverschulden gab. Der Ausschuss im Landtag will ebenfalls über die Fälle sprechen und klären, wie Krankenhäuser besser auf Extremhitze vorbereitet werden können. Und das Problem betrifft dabei nicht nur Schwerkranke. Rund jeder Dritte hatte aufgrund von Hitze schon gesundheitliche Probleme. Das sind mehr Menschen als in den vergangenen Jahren. So steht es im aktuellen Hitzereport der Krankenkasse DAK Gesundheit. Weitere Infos dazu von Malte Albrecht aus dem News-Team.
3: Müdigkeit, Schlafprobleme, Kreislaufbeschwerden, Kopfschmerzen, Schwindel. Das sind die Beschwerden, die die Befragten am häufigsten genannt haben. Frauen fühlen sich demnach deutlich häufiger belastet als Männer. Außerdem machen sich fast 2/3 der Befragten große oder sehr große Sorgen wegen der zunehmenden Hitze. Viele halten außerdem die aktuellen Hitzeschutzmaßnahmen für nicht ausreichend. Dass Hitze auch der Psyche schadet, belegte eine neue Studie aus Australien. Demnach steigen nach Hitzewellen die Klinikeinweisungen wegen psychischer Störungen. Die Fachleute meinen, extreme Temperaturen kurbeln die Ausschüttung von Stresshormonen an, was Ängste und Reizbarkeit verstärken kann. Einige Tage später können sogar Depressionen oder Demenzsymptome auftreten. Dabei spielten vermutlich Faktoren wie Schlafstörungen durch Hitzenächte und anhaltender psychologischer Stress eine Rolle, heißt es.
2: Infos von Malte Albrecht. Vielen Dank. Und jetzt weitere Themen in der Zusammenfassung. Bei verspäteten oder gestrichenen Flügen sollen Reisende in der EU demnächst leichter und schneller ihre Rechte durchsetzen können. Dafür gaben die EU-Länder in Brüssel das finale grüne Licht. Die Regeln sind voraussichtlich ab Mitte 2027 verbindlich. Es geht dabei vor allem darum, dass Anträge schneller bearbeitet und Entschädigungen schneller ausgezahlt werden. Der neuseeländische Schauspieler und Jurassic Park Star Sam Neill ist tot. Seine Familie postete eine entsprechende Meldung auf dem Instagram-Account des 78-Jährigen. Neill spielte im ersten und dritten Teil der Jurassic Park-Reihe den Archäologen Dr. Alan Grant. 2022 gab es dann ein Wiedersehen mit dem alten Team.

0: Leben in Jurassic World.
1: Wer darüber nachdenkt, mit dem Rauchen aufzuhören, bekommt bald noch ein Argument für das Aufhören. Die schwarz-rote Koalition will die Tabaksteuer noch stärker erhöhen als bisher geplant. Der Durchschnittspreis für eine kleine Packung Zigaretten soll demnach bis 2030 schrittweise von jetzt rund 8 Euro auf dann fast 12 Euro steigen. Das wären dann nochmal 40 Cent mehr als vor einer Woche im Kabinett beschlossen. Die deutsche Presseagentur erfuhr aus Regierungskreisen, dass damit vor allem der Aspekt des Gesundheitsschutzes noch einmal gestärkt werden soll. Nach Recherchen des Redaktionsnetzwerkes Deutschland sollen die geplanten Änderungen bei der Tabaksteuer allerdings auch jedes Jahr rund 800 Millionen Euro mehr in die Kasse des Bundes spülen als bisher geplant. Und das waren die Nachrichten mit Marc Weiß.
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2: Mit Joni Paus, guten Tag. Soziale Einrichtungen in Bochum müssen sich mit zu viel Bürokratie auseinandersetzen. Das hat eine Studie der Ruhr-Universität gezeigt, die Arbeitsgemeinschaft der Freien Wohlfahrtspflege befragt hat. Christian Schömann aus den Radio Bochum Nachrichten. Was beklagen die Einrichtungen?
3: Über 80% der Einrichtungen, die zur Arbeitsgesellschaft gehören, benötigen laut der Studie unverhältnismäßig viel Personal für Verwaltungsaufgaben. Dazu zählen unter anderem Verbände der AWO, der Caritas und des Deutschen Roten Kreuzes. In der Praxis würden diese Ressourcen dann fehlen. Die Studie gibt konkrete Handlungsempfehlungen, unter anderem, dass anstelle von Einzelabrechnungen, die immer viel Zeit kosten würden, mehr Pauschalen erlaubt werden.
2: Die NRW-Hochschulen bündeln ihre Kompetenzen in Sachen künstliche Intelligenz. Die Ruhr-Universität Bochum soll das neue sogenannte KI-Zentrum leiten. Es erleichtert Studierenden und Beschäftigten in Forschung und Verwaltung den datenschutzkonformen Zugang zu KI-Modellen. Dazu werden Projekte zusammengeführt. Ziel ist es außerdem, die digitale Unabhängigkeit zu stärken. Das Land NRW fördert das Vorhaben mit 15,4 Millionen Euro. Und jetzt das Wichtigste aus Deutschland und der Welt. Die sogenannte Koalition der Willigen kommt heute in Paris zu Beratungen über die weitere Unterstützung der Ukraine zusammen. Nach Angaben vom französischen Präsidenten

0: Emmanuel Macron soll es unter anderem um Raketenabwehr, Sicherheitsgarantien und mögliche gemeinsame Militärmanöver gehen. Auch Bundeskanzler Friedrich Merz wird erwartet. Und klar ist noch, ob Präsident Volodymyr Zelensky an dem Treffen teilnimmt. Das frühe WM aus der deutschen Nationalmannschaft bei der Fußball-WM reißt offenbar ein noch größeres Loch in die Kasse des Deutschen Fußballbundes. Nach einem Bericht des Kickers kommen zu dem geplanten Defizit von 9,4 Millionen Euro noch einmal fast 7 Millionen dazu. Gründe sind unter anderem Abfindungen für Ex-Bundestrainer Julian Nagelsmann und sein Team. Der TV Wattenscheid 01 hat bei den deutschen U16- und U20-Meisterschaften im heimischen Sportpark Lohheide 5 Medaillen gewonnen. Für den Wattenscheider Nachwuchs gab es 2-mal Gold, 1-mal Silber und 2-mal Bronze, unter anderem beim Diskuswurf, im Sprint und im Dreisprung. Diskuswerferin Favour Adesokan und Alvin Mavumba haben sich außerdem für die U20-Weltmeisterschaften in den USA qualifiziert. 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
0: In die neue Woche geht es warm heute mit bis zu 30 Grad bei uns in Bochum. Da ist für den ganzen Tag viel Sonne. Ab dem Nachmittag können sich auch noch ein paar Wolken dazu gesellen.
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0: Eine Meldung gibt es von der A43 Wuppertal Richtung Recklinghausen zwischen Bochum und Herne-Eickel. 3 Kilometer stockender Verkehr, 5 Minuten Zeitverlust da gerade. Und wir haben eine ordentliche Liste an Blitzern. Wir fangen mal an. Auf der Alleestraße Richtung Stadteinwärts, kurz hinter der Litfaßsäule, hat uns Frank gemeldet. Martin hat Bescheid gesagt, es gibt noch einen Blitzer aus einem weißen Caddy heraus auf dem Brannenweg in Richtung Sattelgut neben dem Südbad in der 30er-Zone. Rolf meldet den Potzblitz auf der Dorstner Straße stadteinwärts zwischen dem Einkaufszentrum und der Poststraße. Dann hat Daniel Bescheid gesagt, ein Blitzer steht auf der Kastopper Straße stadteinwärts kurz vor der Grundschule. Ein weiterer in Weidmar auf der Blankensteiner Straße, ungefähr auf Höhe der Tankstelle, hat Maria gemeldet. Mahmoud hat Bescheid gesagt, auf der Straße am Sattelgut wird in Höhe des Kindergartens aus einem weißen Auto herausgeblitzt in Richtung Dr. C. Otto Straße. Meinolf hat Bescheid gesagt, es gibt noch den Potzblitz auf der Herner Straße in Richtung Herne unter der A40 Brücke. Und Anja und Mike haben Bescheid gesagt, der Potzblitz steht noch auf der Königsallee in Richtung Innenstadt in Höhe der Graf-Engelbert-Schule. Ich kann es mir gar nicht vorstellen, aber wenn ihr noch etwas ergänzen möchtet, macht das gerne. Die kostenlose Radio Bochum-Hotline ist die 0800 98 5 98 5 und die 0. Es geht aber auch über unsere Radio Bochum-App. Gute und vor allem sichere Fahrt.
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1: Mit Marc Weiß. Schönen guten Tag. Weniger TikTok und Instagram für Kinder. Wenn es nach einem europäischen Expertengremium geht, dann soll der Zugang zu Social Media für Kinder unter 13 stark eingeschränkt werden. Die Fachleute haben ihre Empfehlungen am Vormittag der EU-Kommission vorgestellt. Sie fordern Nutzung für unter 13-Jährige nur noch unter Aufsicht der Eltern, im Unterricht und mit festen Zeitlimits. Weitere Infos dazu von Malte Albrecht.
2: Darüber hinaus halten die Experten auch Beschränkungen für ältere Jugendliche für sinnvoll, zumindest solange Plattformen sie nicht besser vor Sucht, Gewaltdarstellungen und Hasskommentaren schützen. Auch EU-Kommissionspräsidentin von der Leyen ist für ein Mindestalter und einen stufenweisen Zugang für unterschiedliche Altersgruppen. Bestimmte Internetseiten und Apps könnten künftig also ab 13 Jahren erlaubt sein, andere erst ab 15 oder 16. Konkrete Pläne für ein EU-Gesetz will von der Leyen im September vorlegen. Danach müssen das Europaparlament und die Mitgliedstaaten darüber beraten. Die Bundesregierung unterstützt eine EU-weite Regelung, arbeitet aber parallel an einem eigenen deutschen Gesetz. Länder wie Frankreich, Spanien und Dänemark haben schon konkretere Pläne für ein eigenes Verbot. Grundsätzlich kann jeder EU-Staat zwar ein eigenes Mindestalter festlegen, am Ende kommt es aber vor allem auf die EU-Kommission an. Nur sie kann die Konzerne zu Änderungen verpflichten und bei Verstößen Bußgelder verhängen.
1: Infos von Malte Albrecht, vielen Dank. Und jetzt die weiteren Themen in der Zusammenfassung. Nach der Brandkatastrophe in Bangkok mit 27 Toten und über 60 Verletzten ermitteln die Behörden. Es geht aktuell vor allem um die Frage, ob die Notausgänge versperrt waren und ob der Club die Brandschutzauflagen erfüllt hat. Das Feuer war gegen Mitternacht in dem Lokal ausgebrochen und soll sich wegen leicht entflammbarer Decken und Dekogegenständen extrem schnell ausgebreitet haben. Das frühe Scheitern der deutschen Nationalmannschaft bei der Weltmeisterschaft kostet den Deutschen Fußballbund viel Geld. Das Defizit liegt bei 9,4 Millionen Euro, sagte Schatzmeister Grunwald im Kicker. Dabei wird es aber nicht bleiben, denn das sind nur Kosten und verpasste Prämien. Zu den 9,4 Millionen kommt noch die Abfindung für Ex-Trainer Nagelsmann und eine mögliche Ablöse für Nachfolger Jürgen Klopp. Ein paar Millionen kommen also definitiv noch dazu. Nach der heftigen Hitzewelle Ende Juni ermitteln die Behörden aktuell in mehreren Fällen. Im Zusammenhang mit den 12 Todesfällen in einem Leverkusener Krankenhaus hat die Staatsanwaltschaft 7 Todesermittlungsverfahren eingeleitet. Davon seien 3 allerdings schon wieder eingestellt worden, meldet das Justizministerium. Außerdem prüfen Staatsanwälte einen Fall in einem Dürener Krankenhaus, in dem eine 56-Jährige vermutlich einen Hitzschlag erlitten hatte. Ein weiteres Todesermittlungsverfahren betrifft den Tod einer Frau in einer Duisburger Klinik. Die Behörden registrierten einen deutlichen Anstieg der sogenannten Hitzetoten. Verfahren werden allerdings nur eingeleitet, wenn ein menschliches Mitverschulden im Raum steht. Genaue Zahlen zu den sogenannten Hitzetoten lassen sich ohnehin nur schwer erfassen. In den meisten Fällen sind ältere und gesundheitlich vorbelastete

0: Menschen betroffen. Der Zusammenhang zwischen Tod und der Hitze lässt sich in diesen Fällen oft nicht eindeutig nachweisen. Und das waren die Nachrichten mit Marc Weiß.
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1: Es ist 12:30.
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1: Mit Joni Paus, guten Tag. Die soziale Arbeit in Bochum leidet. Das wird durch eine neue Studie der Ruhr-Uni deutlich. Befragt wurden Einrichtungen der Arbeitsgemeinschaft der Freien Wohlfahrtspflege in Bochum. Die Ergebnisse sprechen für sich. Über 82% der Einrichtungen benötigen unverhältnismäßig viel Personal für die Verwaltungsaufgaben, das dann in der Praxis fehlt. Die Studie enthält einige praktische Verbesserungsvorschläge, unter anderem, dass anstelle von Einzelabrechnungen, die immer viel Zeit kosten, mehr Pauschalen erlaubt werden. Die Ruhr-Universität Bochum soll das neue sogenannte KI-Zentrum leiten. In dem wollen die Hochschulen in NRW ihre Kompetenzen in Sachen künstliche Intelligenz bündeln. Studierenden und Beschäftigten soll so der Zugang zu KI-Modellen auf eine datenschutzkonforme Weise ermöglicht werden. Dazu werden Projekte zusammengeführt. Ziel ist es außerdem, die digitale Unabhängigkeit zu stärken. Das Land fördert das Vorhaben mit 15,4 Millionen Euro. Und jetzt das Wichtigste aus Deutschland und der Welt. Eine Expertengruppe legt der EU-Kommission heute Empfehlungen für mögliche Altersgrenzen bei Social Media vor. Dabei geht es um die Frage, wie schädlich Plattformen wie TikTok oder Instagram für Kinder und Jugendliche sind. Mehrere EU-Staaten fordern bereits Verbote oder strengere Regeln. Die Kommission will dabei möglichst einheitliche Vorgaben für die ganze EU. Immer mehr Menschen in Deutschland leiden unter den Folgen von Hitze. Laut einer Forsa-Umfrage im Auftrag der DAK hatte rund jeder Dritte bereits gesundheitliche Beschwerden. Am häufigsten genannt wurden Schlafprobleme, Kreislaufbeschwerden und Kopfschmerzen. Viele Befragte halten die bisherigen Hitzeschutzmaßnahmen für nicht ausreichend. Zwei deutsche Meistertitel bleiben nach den U16- und U20-Meisterschaften in Wattenscheid. Favour Adesokan vom TV Wattenscheid 01 hat im Sportpark Lohheide Gold im Diskuswurf gewonnen. Sprinter Alvin Mavumba hat über 200 Meter gewonnen. Beide fahren im August zu den U20-Weltmeisterschaften in die USA. Insgesamt hat der Wattenscheider Nachwuchs 5 Medaillen bei den Heimmeisterschaften geholt. 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
1: In die neue Woche geht es warm heute mit bis zu 30 Grad bei uns in Bochum. Da ist für den ganzen Tag viel Sonne. Ab dem Nachmittag können sich auch noch ein paar Wolken dazu gesellen.
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1: Eine Meldung haben wir von der A42 Dortmund Richtung Kamp-Lindfort zwischen Herne-Krange und Herne-Warne. 1 Kilometer Stau, 5 Minuten braucht ihr da gerade länger. Aber dafür ist umso länger die Liste der Blitzer bei uns in der Stadt. Wir fangen an auf der Königsallee in Richtung Innenstadt. In Höhe der Graf-Engelbert-Schule wird in der 30er-Zone geblitzt. Dann steht ein Potzblitz auf der Herner-Straße in Richtung Herne unter der A40-Brücke. Ein Potzblitz steht auf der Blankensteiner Straße in Weidmar, ungefähr auf Höhe der Tankstelle. Ein weiterer auf der Dorstener Straße stadteinwärts zwischen dem Einkaufszentrum und der Poststraße. Dann wird noch geblitzt aus einem weißen Caddy heraus auf dem Brannenweg in Richtung Sattelgut neben dem Südbad in der 30er-Zone. Dann steht noch ein Potzblitz auf der Alleestraße Richtung stadteinwärts kurz hinter der Litfaßsäule und auf der Prinzregentstraße in Weidmar in der 30er-Zone. Im Bereich der Kindergärten Richtung Königsallee wird auch geblitzt. Das haben uns gemeldet Iris, Frank, Martin, Rolf, Maria, Meinolf, Anja und Mike. Herzlichen Dank dafür. Ich wünsche euch jetzt eine gute und vor allem sichere Fahrt.
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0: Ja, Freunde, freuen sollt und könnt ihr euch auf jeden Fall, aber diese Stangen durchdrehen, ja? 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Es geht ja schließlich um einen richtig geilen Urlaub. Wir spielen während dieser WM weiter unser Kicker-Duell. 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
1: Es ist ein spannendes Duell. Wir haben noch 15 Sekunden auf der Uhr. Es ist jetzt eine Herkulesaufgabe und das 3:0. Der linke Außenstürmer trifft, 3:0 für Jessica. Das ist der Weg in Richtung Feta, in Richtung Olive und in Richtung Uso. 90 Sekunden vorbei. Der Kreta-Urlaub geht an Jessica.
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0: Lanzai, Pedro Capó, Georgie Noriega, Rec 808, Shadow Towers, Puerto Rico.
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3: Mit Thorsten Adolfs. Guten Tag. Immer mehr Länder führen Social-Media-Verbote für Kinder ein oder denken darüber nach. Auch in Deutschland wird schon länger über das Thema diskutiert. Und jetzt gibt es einen Vorstoß der EU. Ein europäisches Expertengremium ist für ein Social-Media-Verbot in der EU für Kinder unter 13 Jahren. Das Gremium hat am Vormittag seine Empfehlung vorgestellt. Danny Hopper aus dem News-Team. Die EU will bei dem Thema auch Tempo machen.
4: Ja, das hat EU-Kommissionschefin von der Leyen direkt angekündigt. Schon im September will sie sagen, wie die Empfehlungen des Gremiums in EU-Gesetze umgesetzt werden sollen. Von der Leyen fordert ja schon länger ein Mindestalter, um sich auf Social-Media-Plattformen anzumelden. Jetzt soll es also bei 13 Jahren liegen. Aber es sind auch noch weitere Beschränkungen für ältere Jugendliche möglich. Auch das empfiehlt das Gremium. Nämlich, wenn die Online-Dienste Jugendliche nicht vernünftig vor Gewalt, Hass, Hetze oder auch Suchtgefahren schützen. Das heißt, bestimmte Internetseiten und Apps könnten also ab 13 Jahren erlaubt sein, andere aber erst ab 15 oder 16 Jahren. Das will man jetzt in den nächsten Wochen klären.
3: Theoretisch kann aber jedes EU-Land auch sein eigenes Mindestalter festlegen, oder?
4: Ja, theoretisch schon, aber für die Umsetzung ist sowieso die EU-Kommission zuständig, denn die überwacht die großen Online-Dienste wie Instagram, TikTok oder Snapchat. Und nur sie kann die Konzerne auch dazu zwingen, dass sie was ändern und bei Verstößen auch Strafen wie Bußgelder verhängen. Trotzdem planen schon einige EU-Länder wie Dänemark, Spanien, Griechenland und Frankreich eigene Social-Media-Verbote und auch bei uns in Deutschland will Familienministerin Prien bis Ende des Jahres einen Gesetzentwurf vorlegen. Sie hat ja ein eigenes Expertengremium beauftragt und das hatte sich für eine EU-weite Lösung ausgesprochen und genauso wie die EU-Experten zu einem Verbot für Kinder unter 13 Jahren geraten. Also da dürfte es jetzt drauf hinauslaufen.
3: Danke, Danny. Und jetzt weitere Meldungen im Überblick. Wegen einer maroden Brücke bei Opladen fallen auf der frisch sanierten Bahnstrecke zwischen Köln und Hagen Züge aus. Betroffen sind im Fernverkehr vor allem ICE-Verbindungen zwischen Köln und Berlin, denn die Brücke ist im Moment nur noch einseitig befahrbar. Wie schnell sie repariert werden kann, weiß die Bahn noch nicht. Die Antisemitismusbeauftragte in NRW Lörmann warnt vor einem zunehmenden Judenhass im Land. Zuletzt habe es mehr Straftaten und Vorfälle gegeben, sagte sie bei der Vorstellung ihres Jahresberichts. Die Entwicklung erfülle sie mit großer Sorge. Ein Schweizer Strafrechtler hat die UEFA dazu aufgerufen, sich gegen FIFA-Präsident Infantino zu wehren. Dem Tagesspiegel sagte er, jedes Vereinsmitglied könne wählen, absetzen oder sogar jemanden vor Gericht zitieren. Dass es bei der FIFA noch keine entsprechenden Bestrebungen gebe, liege am System Infantino. Ihm gehe es noch stärker als dem 2015 suspendierten Sepp Blatter um Macht und Geld. Ein neuer Hochwassercheck zeigt jetzt genau, wo in Deutschland die Gefahr durch extreme Fluten am größten ist. In fast jedem vierten Kreis und jeder vierten kreisfreien Stadt in Deutschland besteht nach Angaben der Deutschen Umwelthilfe ein hohes Risiko für schwere Schäden, falls ein sogenanntes Jahrhunderthochwasser kommt. Die Experten fordern deshalb ein radikales Umdenken beim Bauen. Sie sagen ganz klar, es dürfen keine neuen Gebäude mehr in Flussauen entstehen, weil diese Gebiete natürliche Pufferzonen sind, die bei Hochwasser Platz brauchen. Statt auf Mauern oder Dämme zu setzen, müsse die Natur wieder wie ein Schwamm funktionieren. Und das waren die Nachrichten mit Thorsten Adolfs.
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5: Das ist heute ein richtig schöner Sommertag. Kein Regen in Sicht erstmal, viel Sonne dabei, dazu bis 33 Grad. Zum Nachmittag hin kann es dann aber auch vereinzelte Hitzegewitter geben.

0: Morgen wie heute, sonnig, trocken bis 34 Grad, aber auch hier einzelne Hitzegewitter möglich.
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0: Und hier kommen die Staus ab einer Viertelstunde Zeitverlust. Wir starten mit der A1 Dortmund-Euskirchen zwischen Burscheid und dem Kreuz Köln-Nord. Da steht ihr im Moment auf 4 Kilometern. Ihr braucht so circa 26 Minuten länger. Die A1 Köln-Euskirchen zwischen Hürth und dem Kreuz Bliesheim. 5 Kilometer Stau, auch hier 26 Minuten plus. Die A4 Olpe-Aachen zwischen Köln-Merheim und dem Kreuz Köln-Süd. 7 Kilometer Stau, 50 Minuten kommen hier oben drauf. Die A44 Kassel-Dortmund zwischen dem Kreuz Werl und dem Kreuz Dortmund-Unna. 7 Kilometer Stau, 23 Minuten plus. Und die A44 Mönchengladbach-Aachen zwischen dem Kreuz Aachen und Aachen-Brand. 2 Kilometer Stau, eine Viertelstunde plus. Kommt gut an.
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0: Hallo zusammen und mein Name ist Laura Potting. Schön, dass ihr zuhört. Ein Pool mitten auf der A3. Das gab's am Wochenende. Allerdings nur für ein paar Fische. Da hat es einen Unfall gegeben mit einem Transporter, der diese Tiere geladen hatte. Und die sind dann auf der Fahrbahn gelandet. Mega schlimm. Und daraufhin hat die Feuerwehr mit einer Plane und Wasser eben einen Pool gebaut. Für die Fische. Und wir fragen uns natürlich alle, gibt es diesen Service denn auch für uns Menschen, falls wir mal im Stau stehen? Hallo?

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0: Die Klimaanlage gibt alles. Das Büro riecht nach Sonnencreme so langsam und in Bus und Bahn riecht's nach... Naja, also sag mal das Gegenteil von Deo. Der Sommer läuft. Kollege Sascha Fassbender ist da. Hallo.
1: Hi.
0: Und es läuft weiter und weiter und weiter.
1: Oh ja, warm, wärmer, aber zum Glück keine 40 Grad. Das kann ich schon mal vorneweg sagen. Heute maximal 34 Grad. Morgen auch. Am Mittwoch dann.

0: bisschen kühler, 1 Grad sogar, 33 Grad jetzt.
1: 1 Grad kühler?
0: 1 Grad kühler. Donnerstag auch, also auch da maximal 33 Grad und ähnlich bleibt es wohl mindestens bis Sonntag.
1: Und dazu wenig Regen, ja, möchte ich hören.
0: Auch wenig Wind, genau. Wir bekommen stellenweise so ganz, ganz selten mal Hitzegewitter, da dann ein bisschen mehr Wind. Aber es bleibt bis mindestens Donnerstag meistens blau am Himmel.
1: Das ist ja gar nicht mal so schlecht, weil ne, Freitag gehen ja die Sommerferien los und es gibt einfach Leute, die schaffen es nicht in den Sommerurlaub, die bleiben hier. Ich bin eine davon, daher freue ich mich auf Urlaub zu Hause und ihr auch.
2: Ja, da ein paar Bierchen fetzen.
3: Wir sitzen uns auf dem Balkon und dann spielen wir irgendwas oder im Winter zocke ich dann auch oder lese. Sehr viel Me-Time.
4: Raus ins Wasser, ansonsten mit Freunden zusammen.
5: Zu Hause, das reicht. Der Garten, der Pool. Das ist für mich Urlaub.
6: Ich glaube, einfach nur auf dem Balkon Eiskaffee.
7: In die nächste Bar gehen, sich's gut gehen lassen, Aperol trinken.
8: Aperol trinken, ja, schließe ich mich an.
1: Sascha, wie sie einfach alle am Saufen sind, oder?
0: Es gibt auch alkoholfreien Aperol, habe ich gehört.
1: Ja, das stimmt. Ich habe einen neuen Begriff gelernt, der hat mir gefallen. Was hat er gesagt am Anfang? Ein paar Bierchen fetzen.
0: Ein paar Bierchen fetzen,
1: das gefällt mir. Finde ich so ungefähr so schön, wie sich den Salamander aus der Rasenkante föhnen. Danke, Sascha.
0: Gerne.
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0: Mit Joni Paus, guten Tag. Die soziale Arbeit in Bochum leidet. Das wird durch eine neue Studie der Ruhr-Uni deutlich. Befragt wurden Einrichtungen der Arbeitsgemeinschaft der Freien Wohlfahrtspflege in Bochum. Die Ergebnisse sprechen für sich. Über 82% der Einrichtungen benötigen unverhältnismäßig viel Personal für die Verwaltungsaufgaben, das dann in der Praxis fehlt. Die Studie enthält einige praktische Verbesserungsvorschläge, unter anderem, dass anstelle von Einzelabrechnungen, die immer viel Zeit kosten, mehr Pauschalen erlaubt werden. Die Ruhr-Universität Bochum soll das neue sogenannte KI-Zentrum leiten. In dem wollen die Hochschulen in NRW ihre Kompetenzen in Sachen künstliche Intelligenz bündeln. Studierenden und Beschäftigten soll so der Zugang zu KI-Modellen auf eine datenschutzkonforme Weise ermöglicht werden. Dazu werden Projekte zusammengeführt. Ziel ist es außerdem, die digitale Unabhängigkeit zu stärken. Das Land fördert das Vorhaben mit 15,4 Millionen Euro. Und jetzt das Wichtigste aus Deutschland und der Welt. Eine Expertengruppe legt der EU-Kommission heute Empfehlungen für mögliche Altersgrenzen bei Social Media vor. Dabei geht es um die Frage, wie schädlich Plattformen wie TikTok oder Instagram für Kinder und Jugendliche sind. Mehrere EU-Staaten fordern bereits Verbote oder strengere Regeln. Die Kommission will dabei möglichst einheitliche Vorgaben für die ganze EU. Immer mehr Menschen in Deutschland leiden unter den Folgen von Hitze. Laut einer Forsa-Umfrage im Auftrag der DAK hatte rund jeder Dritte bereits gesundheitliche Beschwerden. Am häufigsten genannt wurden Schlafprobleme, Kreislaufbeschwerden und Kopfschmerzen. Viele Befragte halten die bisherigen Hitzeschutzmaßnahmen für nicht ausreichend. Zwei deutsche Meistertitel bleiben nach den U16- und U20-Meisterschaften in Wattenscheid. Favour Adesokan vom TV Wattenscheid 01 hat im Sportpark Lohheide Gold im Diskuswurf gewonnen. Sprinter Alvin Mavumba hat über 200 Meter gewonnen. Beide fahren im August zu den U20-Weltmeisterschaften in die USA. Insgesamt hat der Wattenscheider Nachwuchs 5 Medaillen bei den Heimmeisterschaften geholt. 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
0: In die neue Woche geht es warm heute mit bis zu 30 Grad bei uns in Bochum. Da ist für den ganzen Tag viel Sonne. Ab dem Nachmittag können sich auch noch ein paar Wolken dazu gesellen.
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2: Und hier kommen die Staus ab 16 Minuten Zeitverlust. Die A1 Dortmund-Euskirchen zwischen Burscheid und dem Kreuz Köln-Nord. 4 Kilometer Stau, 23 Minuten plus. Die A1 Köln-Euskirchen zwischen Hürth und dem Kreuz Bliesheim. 6 Kilometer Stau im Moment, ihr braucht hier 17 Minuten länger. Die A4 Olpe-Aachen zwischen Köln-Merheim und dem Kreuz Köln-Süd. 6 Kilometer Stau, 39 Minuten plus. Die A44 Mönchengladbach-Aachen zwischen dem Kreuz Aachen und Aachen-Brand. 3 Kilometer Stau, 17 Minuten. Und die A61 Mönchengladbach-Koblenz zwischen Türnich und dem Dreieck Erftal. 6 Kilometer Stau, 16 Minuten kommen hier oben drauf. Gute Fahrt!
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Einen schönen Montag euch und es warten jetzt am Tanzparkett für euch Eiliver und Apache, eine musikalische Alliteration. Hier ist Wunder für euch und ich bin Laura Potting. Hi!

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Hallo, Tag zusammen. Playboy, ne? Playboy war doch das mit den coolen Interviews, ne? Oder? Nein, das ist natürlich kompletter Blödsinn. Den Playboy kauft man nur,

0: Wegen der Witze, die drinstehen.
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3: Ja, nee, ist klar.
4: Simone Ballack ist nicht nur 50 geworden, sondern auch in der aktuellen Ausgabe des Playboys zu sehen. Ja, und das hat mich überrascht. Ich meine, dass es diese Zeitung noch gibt. Ich dachte, spätestens seit OnlyFans ist da ein ganzes Regal frei geworden im Kiosk. Für, Fisch und Fang oder, ja, schöne Popos. Und ich freue mich ja auch. Im Playboy stehen immer noch die besten Witze und ab und zu was über Porsche. Aber die machen das auch gut beim Playboy. Das sind wirklich immer ästhetische Bilder, muss man sagen. Wie die das da immer anrichten, einfach toll. Ich bin überzeugt, dass die Playboy-Fotografen sogar meine alte Tante Ilse noch scharf ablichten könnten. Und die hatte in ihrem Alter nicht das Potenzial einer Desiree Nick. Ja, Tante Ilse hat noch nie Sport getrieben. Sternzeichen Frankfurter Kranz, Aszendent Buttercreme. Mein Vater hat immer gesagt, ja, Ilse, ne? Vom Weiben schön, aber bei Weiben nicht schön. Aber der war schließlich ihr Bruder, der durfte das sagen.
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2: Mit Thorsten Adolfs. Guten Tag. Viele Länder in Westeuropa ächzen unter der nächsten großen Hitzewelle. Besonders betroffen ist im Moment Frankreich. Schon gestern galt für mehr als ein Drittel der Bevölkerung dort die höchste Hitzewarnstufe. Und zu einem großen Problem entwickelt sich auch die Trockenheit, denn dadurch steigt die Waldbrandgefahr. Auch südlich von Paris wütet zurzeit ein riesiger Waldbrand. Danny Hopper aus dem News-Team, die Regierung spricht von einer außergewöhnlichen Lage.
3: Ja, denn in der Nordhälfte Frankreichs ist man solche Waldbrände eigentlich nicht gewohnt. Rund 400 Feuerwehrleute versuchen, das Feuer im bekannten Wald von Fontainebleau in den Griff zu bekommen. Auch Löschflugzeuge sind im Einsatz. Trotzdem breiten sich die Flammen nach Angaben der Feuerwehr weiter aus. Mehr als 1000 Anwohner und Touristen mussten schon evakuiert werden. Die Behörden vor Ort sprechen von einer Flammenwand, die sehr schnell vorrücke. Dadurch sind zum Teil auch Zugstrecken und eine Autobahn blockiert, mitten in der Feriensaison. Inzwischen gibt es offenbar Hinweise auf Brandstiftung. Das hat das französische Innenministerium jetzt bestätigt.
2: Es brennt ja nicht nur in Frankreich, auch Spanien kämpft weiter gegen die Flammen.
3: Ja, da ist vor allem der verheerende Waldbrand im Süden Spaniens, in Andalusien. Da hat sich die Zahl der Todesopfer am Vormittag nochmal erhöht auf 13. Eine Britin ist im Krankenhaus ihren Brandverletzungen erlegen. Das haben die spanischen Behörden bestätigt. Rund 7000 Hektar Wald- und Buschfläche wurden inzwischen zerstört. Immerhin, die Flammen breiten sich nicht mehr aus. Die Lage hat sich nach Angaben der Feuerwehr stabilisiert. Aber die anhaltende Trockenheit bleibt in vielen Ländern ein Problem, auch bei uns in Deutschland. Der Deutsche Wetterdienst geht davon aus, dass ab Mitte der Woche fast im ganzen Land die zweithöchste Warnstufe 4 gelten wird, teilweise sogar die höchste Stufe 5.
2: Danke, Danny. Und jetzt weitere Meldungen im Überblick. Ein europäisches Expertengremium spricht sich für ein Social-Media-Verbot in der EU für Kinder unter 13 Jahren aus. Solange Online-Dienste sie nicht vor Suchtgefahren, Gewaltdarstellungen und Hassrede schützen würden, seien auch Beschränkungen für ältere Jugendliche denkbar. Einige EU-Länder planen schon eigene Social-Media-Verbote. In Deutschland setzt man dagegen auf eine EU-weite Lösung. VW-Chef Blume hat zum ersten Mal konkrete Zahlen zum möglichen Stellenabbau genannt. Sollten die Kosten so bleiben, wie sie sind, seien weltweit rund 50.000 Jobs betroffen. Im Moment würden die entsprechenden Kosten beim Konzern 20% über dem Durchschnitt vergleichbarer Unternehmen liegen, sagt Blume. Im Mittelstand in Deutschland ist die Investitionsbereitschaft gesunken auf den niedrigsten jemals gemessenen Wert. Laut einer Umfrage der DZ Bank plant nur noch etwas mehr als die Hälfte der Unternehmen innerhalb der nächsten 6 Monate Geld in den eigenen Betrieb zu stecken. Und jeder 5. Mittelständler rechnet bis Anfang nächsten Jahres damit, dass die Geschäfte schlechter als bisher laufen werden. Die letzte Hitzewelle mit Temperaturen um die 40 Grad beschäftigt jetzt auch die Justiz. Die Staatsanwaltschaft Köln schaut sich mehrere Todesfälle in einem Krankenhaus in Leverkusen genauer an. Sie will herausfinden, ob dort Fehler gemacht wurden. Insgesamt gab es dort 12 Todesfälle. Die Klinik sagt aber, dass diese Zahl für ein Krankenhaus mit hochbetagten Patienten nicht ungewöhnlich hoch sei. Auch in Düren und Duisburg prüfen Staatsanwaltschaften einzelne Todesfälle in Kliniken, bei denen die extreme Hitze eine Rolle gespielt haben könnte. Soweit die Meldungen mit Thorsten Adolfs.
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4: Heute Nachmittag bis zu 31 Grad bei uns in Bochum. Im Laufe des Nachmittags ziehen etwas mehr Wolken auf, aber da passiert nichts, sagen wir mal so. Bleibt trocken. Kommende Nacht kühlt es sich nur auf 19 Grad ab und morgen tagsüber dann 30 Grad und Sonne und Wolken.
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4: Ich habe eine Meldung von der A40 für euch, Essen Richtung Duisburg. Zwischen Essen-Frohnhausen und Mülheim-Winkhausen 2 Kilometer Stau. 5 Minuten dauert sie länger für euch. So, und jetzt haben wir ganz viele Potzblitze, ganz viele Blitzeanhänger, die ihr uns netterweise gemeldet habt. Fangen wir an auf der Alleestraße, Richtung Stadteinwärts, kurz hinter der Litfaßsäule. Da steht ein Potzblitz. Dankeschön, Radio Bochum-Hörer Frank, fürs Melden. Rolf hat den Potzblitz auf der Dorstener Straße Stadteinwärts gesehen, zwischen dem Einkaufscenter und der Poststraße. Dann haben wir noch einen Potzblitz auf der Blankensteiner Straße, etwa in Höhe der Tankstelle. Dankeschön an Maria fürs Melden. Potzblitz auf der Herner Straße, Richtung Herne, unter der A40-Brücke. Schönen Dank, Meinolf. Und wir haben noch einen Potzblitz auf der Königsallee in Richtung Innenstadt, in Höhe der Graf-Engelbert-Schule. Dankeschön an Anja und Mike, die haben uns informiert. Wenn ihr sagt,

0: Ich habe auch noch einen gesehen. Meldet euch sehr gerne, wir geben es weiter. Ihr erreicht uns zum Beispiel über die Radiobuchen-App oder ihr klingelt kurz durch. Unter der kostenfreien 0800 98 5 98 5 und die 0.
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0: Ich wünsche euch einen schönen Montagnachmittag und mein Name ist Anuschka Fritsche.

0: Fußball verbindet. Ne, das hört man oft. Und klar, wenn man Fan ist und dann zusammen im Stadion jubelt oder auch zusammen trauert, macht es auf jeden Fall ein großes Gemeinschaftsgefühl, was da hergestellt wird. Aber die Realität hat auch eine Schattenseite. Für viele Menschen gehört leider auch Diskriminierung zum Stadionerlebnis. Das nicht nur hier bei uns in Bochum, auch hoch bis zur Fußball-WM.
1: Ich erinnere mich ja schon auch noch an die Reaktion auf den Verschwörungstheorien.

0: einen Elfmeter von Jonathan Tantar oder die paraguayische Politikerin, die jetzt mit Kylian Mbappé diese Auseinandersetzung dann auch hatte. Also das heißt, es häuft sich tatsächlich. Ja. Und wenn man sich dann diese Statuten der FIFA auch anguckt, da steht das ganz klar drin. Die haben Antidiskriminierungsparagraphen. Ja. Und dann fragt man sich schon, wie passt das denn zusammen?
1: Sagt Dr. David Berchem. Er ist Sozialwissenschaftler an der Ruhr-Uni. Und jetzt beim Sonntagsfrühstück hat er mit uns über sein neues Buch gesprochen. Das heißt, wenn Fußball ausgrenzt, Diskriminierung wirksam begegnen. Und das Spannende an dem Buch, es geht nicht nur ums Problem, sondern wie der Titel schon verrät, auch ganz konkret um Lösungen.
0: Bei Jugendfußballmannschaften macht es auch irgendwo Sinn, abseits des Gegenpressings, Doppelpass oder irgendwo Steilvorlage, ja, solche Module auch einzubauen, wo man halt sich über den Umgang miteinander dann auch unterhält. Es gibt Konzepte wie beispielsweise Lernort Stadion, wo halt das Stadion zum Bildungstempel sozusagen auch wird.
1: Aufklärung und Prävention, also das ist genauso wichtig wie das Eingreifen, wenn es schon passiert ist, mindestens genauso wichtig. Übrigens, wer hier bei uns im Ruhrstadion was erlebt, was nicht okay, was Richtung Diskriminierung geht, der muss damit nicht alleine bleiben. Es gibt eine eigene Anlaufstelle direkt vor Ort. Mehr dazu. Und das komplette Interview mit Dr. David Berchem gibt es wie immer bei unserem Sonntagsfrühstück-Interview zum Nachhören auf radiobochum.de.

0: Oh, oh.
1: Oh, oh, denken vielleicht auch manche von euch, die öfter über den Lohring fahren müssen in Altenbochum. Der ist ja mittlerweile seit Jahren irgendwie Baustelle. Ne? Da wurde ja erst die Brücke neu gebaut und jetzt kommt auch schon der nächste große Einschnitt in den Verkehr. Ab Donnerstag wird der Lohring zwischen Altenbochumer und Akademiestraße zur Einbahnstraße und zwar in Richtung Wittener Straße. Wie lange das so bleiben soll, ist noch nicht klar. Die Umleitung führt zum einen über die Wittener Straße, den Ostring, die Kastropper Straße, den Gersteinring, die Krümmene und die Harpener Straße. Alternativ gibt es eine Umleitung über die Wittener Straße, Freigrafendamm und Immanuel-Kant-Straße, Buselow-Straße und Harpener Straße. Ja, findet euch zurecht bis Donnerstag, denn dann geht's da los mit der Einbahnstraße. Was es sonst noch Wichtiges gibt für unsere Stadt, das hört ihr gleich in den Radio Bochum Nachrichten um 2:30.
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0: Einen schönen Montagnachmittag. Es ist gleich 2:30 und Frank Haberstroh ist schon hier im Radio Bochum Studio, denn er hat jetzt die Nachrichten für euch.
1: Schönen guten Tag. Am Vormittag gab es für die Feuerwehr gleich an mehreren Orten in Bochum was zu tun. Am Schauspielhaus wurde eine Brandmeldeanlage automatisch ausgelöst. Und das hat dazu geführt, dass Wasser ins Gebäude gelangen ist. Tom Gärtmann aus den Radio Bochum Nachrichten. Was war sonst los?
2: Gegen kurz nach

0: 9 gab es einen Einsatz in Werne, bei dem Möbel auf dem Balkon einer Erdgeschosswohnung gebrannt hatten. Das konnte die Feuerwehr aber schnell unter Kontrolle bringen. Wenig später gab es auch noch einen Einsatz am Ostring. Da hat eine Küche gebrannt im ersten Obergeschoss eines Mehrfamilienhauses. Das konnte die Feuerwehr ebenfalls löschen. Die Brandursache wird da jetzt ermittelt. Verletzte gab es bei allen Einsätzen zum Glück keine.
1: Am Landgericht muss sich ein Mann wegen gefährlicher Körperverletzung an seiner wenige Wochen alten Tochter verantworten. Nachdem er in der Wohnung über eine Katze gestolpert war, soll er das Kind zunächst versehentlich mit dem Kopf gegen eine Türklinke gestoßen haben. Weil der Säugling danach still wurde, soll der Mann es laut Anklage geschüttelt haben. Knapp eine Woche später kam das kleine Mädchen mit schweren Verletzungen in eine Bochumer Kinderklinik. Festgestellt wurden unter anderem Blutungen im Kopf und Schäden am Gehirngewebe. Und jetzt das Wichtigste aus Deutschland und der Welt. Bei einem Brand in einer Bar in der thailändischen Hauptstadt Bangkok sind mindestens 27 Menschen ums Leben gekommen. 63 weitere seien schwer verletzt worden, teilte ein Vertreter der Stadtverwaltung mit. Die Entwicklung im Nahostkonflikt hat den DAX am Montag kalt gelassen. Nach einem schwachen Handelsstart berappelte sich der deutsche Leitindex und gewann um die Mittagszeit 0,32% auf 25.148 Punkte. Zurück nach Bochum. Die Kleiderkammer im DRK-Zentrum an der Sommerdellenstraße in Wattenscheid bleibt in den Sommerferien vom 20. Juli bis einschließlich 7. August geschlossen. In dieser Zeit gönnt sich das ehrenamtliche Team eine Pause. Wichtig für alle Spenderinnen und Spender, die Altkleidercontainer des Deutschen Roten Kreuzes können auch während der Sommerpause weiterhin genutzt werden. 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
3: Ja, hochsommerlich heute Nachmittag bei uns in Bochum mit bis zu 31 Grad. Die Wolken werden im Laufe des Nachmittags ein bisschen dichter, aber es bleibt trocken. In der kommenden Nacht kühlt es sich etwas ab, aber es geht nur bis auf 19 Grad runter. Morgen am Dienstag dann 30 Grad hier bei uns in Bochum und ein Sonne-Wolken-Mix.
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3: Bitte Vorsicht auf der A43, Wuppertal Richtung Recklinghausen. Zwischen Kreuz Bochum und Herne-Eickel besteht Gefahr durch eine ungesicherte Unfallstelle. Und Vorsicht auch auf der A448 Dortmund Richtung Bochum. Zwischen Witten-Stockholm und Kreuz Bochum-Witten besteht Gefahr durch einen Großbrand. Und hier gibt es Stau und steckenden Verkehr. A42 Dortmund Richtung Kamp-Lintfort. Zwischen Herne-Krange und Herne-Wanne 1 Kilometer Stau. 5 Minuten dauert es länger. A43 Wuppertal Richtung Recklinghausen. Zwischen Kreuz Bochum und Herne-Eickel 4 Kilometer Stau plus 20 Minuten. Und A52 Düsseldorf Richtung Essen. Zwischen Essen-Bergerhausen und Dreieck Essen-Ost 1 Kilometer Stau. 6 Minuten dauert es länger. Dann haben wir ganz viele Blitzer, die ihr uns gemeldet habt. Alles Potzblitze tatsächlich. Alles Blitzeanhänger. Einmal auf der Alleestraße Richtung Stadteinwärts, kurz hinter der Litfaßsäule. Dann der nächste auf der Dorstner Straße Stadteinwärts, zwischen dem Einkaufscenter und der Poststraße. Next one auf der Blankensteiner Straße, ungefähr Höhe Tankstelle. Dann noch eine auf der Herner Straße in Richtung Herne unter der A40-Brücke. Und dann noch Königsallee Richtung Innenstadt in Höhe der Graf-Engelbert-Schule. Vielen Dank fürs Melden an unsere Radio Bochum-Hörerinnen und Hörer Anja, Mike, Meinolf, Maria, Rolf und Frank. Und wenn ihr jetzt auch noch irgendwas seht, Blitzer oder Ampel ausgefallen oder so, dann lasst es uns doch wissen. Ihr erreicht uns zum Beispiel über WhatsApp. Das ist die gleiche Nummer, um nicht zu sagen dieselbe, wie für unseren für unsere telefonische Hotline, die 0800 985 985 und die 0.
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3: So ist es doch und ich freue mich sehr auf diesen Banger von Lady Gaga gleich im besten Mix. Aus dem Film Top Gun Maverick. Und davor haben wir noch, das ist auch ein Filmtitel, den wir jetzt haben. All for One, All for Love, Bryan Adams, Robin Hood.

0: Na, ihr Schelme, jetzt aber mal keine Fisimatenten hier. Ah, Fisimatenten, Schelmen, das sind so schöne alte Begriffe. Ne? Bei Fisimatenten heißt es ja, dass es wahrscheinlich aus dem Französischen kommt, von diesem visite matente. Noch wahrscheinlicher ist der lateinische Ursprung, visae patentis, heißt geprüfte Patente, und so wurde sich über langwierige und komplizierte Bürokratie lustig gemacht. Es gibt so viele schöne alte Begriffe. Radio Bochum-Reporterin, Praktikantin Grażyna Sabija hat euch mal gefragt.
1: Fallen euch alte Begriffe ein, die ihr heute noch verwendet, die heute eher unüblich sind?
2: Kinkerlitzchen.
1: Okay, spannend. In welchem Kontext wird das verwendet?
2: Naja, das ist sowas wie Stürmchen, oder nicht?
1: Stürmchen ist auch wieder ein Fremdwort. In welchen Situationen wird das denn verwendet?
2: So ein Nippes halt, also was rumsteht und schick aussieht und man nicht braucht.
1: Gibt es alte Begriffe, die heute unüblich sind, die Sie immer noch benutzen?
3: Fräulein, manchmal sagt das ja noch so Fräulein, aber das ist ja nicht mehr im Gebrauch, sondern wirklich ein alter Begriff von früher.
4: Ich sag oft zu meiner kleinen Schwester, du kleine Schabracke. So, wenn sie mich ärgert. Das ist ja auch nicht so typisch für heute.
5: Kokolores Firlefanz.
1: Wissen Sie denn, wo die Begriffe herkommen oder können Sie sich das herleiten?
5: Das ist eben halt, das ist irgendein Kram, den man nicht braucht, das als Kokolores, oder wenn einer Mist erzählt, wie auch immer, ist auch Kokolores und ja, Firlefanz auch.
6: Blisserpel.
1: Blisserpel?
6: Blisserpel, haben meine Eltern früher gesagt, die kamen aus Ostpreußen immer. Warum sie gesagt haben, Blisserpel, weiß ich nicht. Das war immer, wenn man Mist gemacht hatte, du alter Blisserpel, haben sie gesagt.
0: Also Blisserpel ist mir neu. Wir haben hier in der Redaktion auch versucht, das rauszufinden, was das ist, woher das kommt. Es gibt den Wasservogel Blässhuhn, vielleicht kommt es daher. Aber was soll es uns als Schimpfwort sagen? Falls ihr das wisst, falls ihr uns weiterhelfen könnt, ja, uns erzählen könnt, was das mit dem Blisserpel auf sich hat. Oder falls ihr noch ein schönes altes Wort habt, schickt uns gerne eine Sprachnachricht über WhatsApp an die 0800 98 5 98 5 und die 0. Kokolores ist auch einfach toll.

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0: 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Und wer jetzt schon nervös wird und denkt, wie beschäftigen wir denn unser Kind die ganze Zeit, 6 Wochen lang? Es gibt doch den Ferienpass von der Stadt, der ist kostenlos. Damit haben alle Schülerinnen und Schüler Zugang zu ganz vielen unterschiedlichen Angeboten, zu Jugendfreizeiten, Sportangeboten, Besuche im Freizeitpark, Wanderungen und so weiter. Komplett kostenlos oder vergünstigt. Und den Pass gibt es online zum Runterladen auf der Website der Stadt oder der Bochum-App. Hier ist Radio Bochum.
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3: Mit Thorsten Adolfs. Guten Tag. Die Folgen der extremen Hitzewelle Ende Juni haben am Vormittag die Politik in NRW beschäftigt. Im Landtag gab es eine Sondersitzung des Gesundheitsausschusses. Dabei ging es um Todesfälle in Krankenhäusern, die hohe Belastung für Rettungsdienste und die Frage, wie sich das Gesundheitssystem in Zukunft besser auf Extremwetter

0: extreme Temperaturen vorbereiten kann. NRW-Gesundheitsminister Laumann sagt, Hitzewarnungen müssten künftig genauso ernst genommen werden wie Warnungen vor Hochwasser oder anderen Unwettern. Aus dem Landtagsstudio Düsseldorf berichtet José Nasiandi.
1: Nach Angaben des NRW-Justizministeriums laufen derzeit noch 4 Todesermittlungsverfahren im Zusammenhang mit den Hitzetagen Ende Juni. Allein nach den 12 Todesfällen in einem Krankenhaus in Leverkusen wurden 7 Verfahren eingeleitet, 3 davon inzwischen wieder eingestellt. Parallel musste sich NRW-Gesundheitsminister Laumann den Fragen der Abgeordneten stellen. Die Zahlen seines Ministeriums zeigen, am Hitzesamstag Ende Juni mussten die Rettungsdienste landesweit fast 5000 Einsätze mehr fahren als an einem normalen Samstag. In einzelnen Regierungsbezirken hat sich die Zahl der Rettungswageneinsätze sogar mehr als verdoppelt. Die Opposition stellte viele Fragen, wollte unter anderem wissen, wie Medikamente in Einrichtungen bei hohen Temperaturen sicher gelagert werden können. Laumann kündigte an, die Warnstufen des Deutschen Wetterdienstes stärker mit konkreten Maßnahmen zu verknüpfen. Für größere bauliche Veränderungen in den Krankenhäusern gäbe es aktuell aber kein zusätzliches Geld.
0: Und jetzt weitere Nachrichten in der Zusammenfassung. Das Auswärtige Amt hat den russischen Botschafter einbestellt. Hintergrund seien die Cyberangriffe von dort. Sie seien völlig inakzeptabel, schrieb das Auswärtige Amt im Online-Dienst X. Sie würden entschlossen beantwortet, auch mit zusätzlichen Sanktionen. Die EU und Großbritannien haben darauf schon mit weiteren Strafmaßnahmen reagiert. Die gegenseitigen Angriffe zwischen den USA und dem Iran gehen weiter. Aus Washington heißt es, man wolle die Fähigkeit des Iran schwächen, Schiffe in der Straße von Hormuz zu attackieren. Ob es noch einen diplomatischen Ausweg gibt und ob eine Rückkehr zur Waffenruhe gelingen kann, ist völlig unklar. Ermittler in Baden-Württemberg haben etwa 50 betrügerische Internetseiten abschalten lassen. Auslöser war ein Betrugsfall im Schwarzwald, bei dem für eine angebliche Rechtsberatung eine Anzahlung geleistet wurde. Die Internetseiten, die täuschend echt aussehen, wurden im Ausland deaktiviert. Auch viele deutsche Festnetznummern wurden abgeschaltet. Immer mehr von uns nutzen KI-Tools, um bei Fragen zur eigenen Gesundheit schnell eine Diagnose zu bekommen. Die Pronova BKK hat dazu eine Studie veröffentlicht. Demnach hat fast die Hälfte der Bundesbürger vor dem Arztbesuch schon einmal den digitalen Ratgeber gefragt. Besonders bei Jüngeren sei das beliebt, heißt es. Blind vertrauen sollte man der künstlichen Intelligenz bei Beschwerden aber nicht. Oft würden solche KI-Tools mit ungeprüften Daten arbeiten und dabei völlig falsche oder veraltete Informationen liefern, so die Krankenkasse. Dabei fehle der KI das Wichtigste. Und das sei der Blick auf die ganz persönliche Lebenssituation vom Patienten. Das sieht die Mehrheit der Befragten auch so. Sie hält die Einschätzung von Ärzten für deutlich zuverlässiger. Soweit die Meldungen mit Thorsten Adolfs.
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3: Bis zu 31 Grad heute Nachmittag bei uns in Bochum und die Wolkendecke wird im Laufe des Nachmittags ein bisschen dichter. Heißt aber nicht, dass es regnet, es bleibt trocken. Auch in der kommenden Nacht und dann kühlt es sich auf 19 Grad ab. Morgen am Dienstag bekommen wir tagsüber 30 Grad und einen Mix aus Sonne und Wolken.
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3: Mit diesen Meldungen. A40 Essen Richtung Zentrum. Nein, ich fange nochmal an. Ich komme nochmal rein. A40 Essen Richtung Duisburg. Zwischen Essen Zentrum und Mülheim-Winkhausen. 5 Kilometer stockender Verkehr. 10 Minuten dauert es länger. A42 Dortmund Richtung Kamp-Lindfort. Zwischen Kreuz-Herne und Herne-Wanne. 1 Kilometer Stau. 6 Minuten kommen obendrauf. Und A52 Düsseldorf Richtung Essen. Zwischen Essen Süd und Dreieck Essen Ost 2 Kilometer Stau, 10 Minuten plus. Und dann gibt es ganz viele Potzblitze, ganz viele Blitzeanhänger, die ihr uns heute gemeldet habt. Wir fangen jetzt mal von unten an. Pass mal auf hier. Potzblitz auf der Königsallee Richtung Innenstadt, Höhe Graf-Engelwert-Schule. Dann nächster, Potzblitz auf der Herner Straße Richtung Herne unter der A40-Brücke. Potzblitz auf der Blankensteiner Straße, Höhe Tankstelle. Potzblitz auf der Dorstener Straße, stadteinwärts zwischen dem Einkaufscenter und der Poststraße. Und noch ein Potzblitz auf der Alleestraße Richtung stadteinwärts, kurz unter der Litfaßsäule. Schönen Dank fürs Melden an unsere Radio Bochum-Hörer und Hörerinnen Frank, Rolf, Maria, Meinolf, Anja und Mike. Und wenn ihr uns noch was melden wollt, geht das zum Beispiel über die Radio Bochum-App.
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3: Kennt ihr das? Manchmal dann merkt man erstmal so, wie die Semmern so die Kiefer aufeinander pressen, ne? Die Zähne so ein bisschen zusammenbeißt und dann muss er manchmal so ein bisschen lockern. Und wir haben gleich eine schöne Lockerungsübung für euch, so für die Sprechwerkzeuge. Ja? Bisschen Skatten machen wir gleich nach Taylor Swift und Opelite. Mein Name ist Anuschka Fritsche. Könnt ihr schon mal ganz locker den Kiefer ein bisschen massieren, schon mal so ein bisschen gähnen. Das hilft.

0: Das Scatten nachzumachen, was Sie hier von Scatman John gehört haben, ist, glaube ich, sehr herausfordernd. Es gibt Dinge, die man seinen Stars nachmachen kann. Das ist einfacher. Habt ihr schon mal Pitbull gegoogelt?
1: You google Pitbull right now. I come up before the dog.
0: Ja, da kommt eben nicht der Hund, wenn ihr googelt. Da kommt Mr. Worldwide, also der US-Rapper Pitbull. Kollege Robert Jans, dieser Pitbull hat jetzt am Wochenende zusammen mit seinen Fans einen Rekord aufgestellt.
2: Ja, genau. Es gibt einen Glatzenrekord. Pitbull-Konzerte sind ja eh schon immer eine einzige fette Party. Ich meine, bei der Musik, da kann die Stimmung ja auch einfach nur geil sein.

0: in time. Und irgendwie hat sich über die Zeit bei den Fans der Gag verselbstständigt, sich wie Pitbull auf der Bühne zu kleiden. Ne? Und dazu gehört eben auch nicht nur das weiße Hemd, Sonnenbrille und schwarze Krawatte, sondern auch die Glatze.
1: Mhm. Man könnte es zum Beispiel von Instagram oder TikTok kennen. Ne? Das geht viral und da sieht man eben auch immer diese Latexglatzen.
0: Ja, und jetzt im Hyde Park hatten eben insgesamt knapp 21.140 Fans, der rund 70.000 Besucher, diese Latexglatzen auf dem Kopf. Und das ist ein Weltrekord. Und du hast Social Media angesprochen, also rund um Pitbull gibt es ja eh so einen krassen Hype. Allein bei Spotify hat er über 88 Millionen monatliche Hörerinnen und Hörer. Seine Konzerte sind mega gefragt. Und jetzt am Wochenende spielt er ja zum Beispiel Open Air auch bei uns in NRW in Düsseldorf. Rund 80.000 Tickets sind da in den Verkauf gegangen. Es gibt nur noch ganz wenige Restkarten.
1: Und es gibt diese Glatzen auch in seinem Shop zu kaufen. Ist ja vielleicht bei Open Air auch ein ganz guter Sonnenschutz, denke ich mir. Nun, probiert es aus oder hört Pitbull im besten Mix. 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

0: Schönen Nachmittag mit Radio Bochum. Diese Frau hat schon so viele Jobs gemacht und auch euch kann sie einen Tag lang bei der Arbeit unterstützen.
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0: 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Wo ist Not an der Frau? 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Und vielleicht kriegt ihr dann ja auch wieder Nachwuchs, Azubis und so weiter. 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
1: Schönen guten Tag. Am Landgericht Bochum muss sich ein Mann wegen gefährlicher Körperverletzung an seiner wenige Wochen alten Tochter verantworten. In der Wohnung in Leer soll er das Kind mehrere Sekunden geschüttelt haben. Juri Niepaus aus den Radio Bochum Nachrichten. Was war vorher passiert?
2: Der gebürtige Sprockhöfeler soll im September 2023 in der Wohnung von seiner Frau und ihm auf das Kind aufgepasst haben. Nachdem er über eine Katze gestolpert war, soll er das Kind zunächst versehentlich mit dem Kopf gegen eine Türklinke gestoßen haben. Weil das Kind danach still wurde, soll er es laut Anklage geschüttelt haben. Knapp eine Woche später kam das Kind mit schweren Verletzungen in eine Bochum.

0: Oma-Kinderklinik. Festgestellt wurden unter anderem Blutungen im Kopf und Schäden am Gehirngewebe. Die Verletzungen galten als potenziell lebensgefährlich.
1: Die Bochumer Feuerwehr wurde heute Vormittag zu mehreren Einsätzen gerufen. Unter anderem wurde im Schauspielhaus eine automatische Brandmeldeanlage ausgelöst. Dabei hat es sich aber um einen Fehlalarm gehandelt. Trotzdem ist Wasser ins Gebäude gelaufen, was die Feuerwehr absaugen musste. Weitere Einsätze gab es in Werne bei einem Balkonbrand und am Ostring in der Innenstadt. Laut Feuerwehr wurde aber niemand verletzt. Und jetzt das Wichtigste aus Deutschland und der Welt. Die Bundesregierung will die Tabaksteuer offenbar stärker erhöhen als bisher geplant. Das geht aus einer sogenannten Formulierungshilfe des Bundesfinanzministeriums für die Koalitionsfraktionen hervor, die dem Redaktionsnetzwerk Deutschland vorliegt. Demnach soll der Preis für eine Packung mit 20 Zigaretten schrittweise auf fast 12 Euro steigen. Das wären etwa 40 Cent mehr als bisher vorgesehen. In Spanien hat die Feuerwehr den Großbrand im Süden unter Kontrolle gebracht. Der Präsident der Region Andalusien erklärte, die ersten Evakuierten dürfen nun in ihre Häuser zurück. In dem Feuer kamen mindestens 12 Menschen ums Leben. 23 weitere gelten noch als vermisst. Fast 7000 Hektar Wald- und Buschfläche sind zerstört. Zurück nach Bochum. Das Schauspielhaus rechnet für diese Spielzeit mit rund 145.000 Besucherinnen und Besuchern. Das wären etwa 15.000 mehr als in der Spielzeit davor. Ein echter Publikumsmagnet war das Familienstück Robin Hood. Über 27.000 Menschen haben das Stück im Bochumer Schauspielhaus gesehen. 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
3: Bis zu 31 Grad heute Nachmittag hier bei uns in Bochum. Und die Wolken können ein bisschen dichter werden im Laufe des Nachmittags. Es bleibt aber trocken. In der Nacht kühlt es sich dann auf 19 Grad ab. Runter, weiter runter geht's nicht. Und morgen am Mittwoch bekommen wir dann wieder tagsüber 30 Grad und Sonne und Wolken.
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3: A40 Duisburg Richtung Essen zwischen Mülheim-Heißen und Essen-Holsterhausen. 3 Kilometer stockender Verkehr, 6 Minuten plus. A42 Dortmund Richtung Kamp-Lindfort zwischen Kreuzherne und Herne-Wanne. 2 Kilometer Stau plus 11 Minuten. Und 9 Minuten länger dauert es auf der A52 Düsseldorf Richtung Essen. Zwischen Essen-Süd und Dreieck Essen-Ost gibt es 1 Kilometer Stau. Und es gibt gefühlt 50 Potzblitze. Nein, es sind so viele nicht. Aber ihr habt uns tatsächlich 5 Potzblitze gemeldet, Blitzeanhänger. Und wir starten mit der Alleestraße Richtung Stadteinwärts. Kurz hinter der Litfaßsäule, da wird geblitzt. Dann noch einer auf der Dorstener Straße Stadteinwärts zwischen dem Einkaufscenter und der Poststraße. Der nächste Potzblitz ist auf der Blankensteiner Straße, etwa Höhe Tankstelle. Dann der nächste auf der Herner Straße Richtung Herne unter der A40-Brücke. Und last but not least, der Potzblitz auf der Königsallee Richtung Innenstadt, Höhe Graf-Engelbert-Schule. Danke euch fürs Melden an die Radio Bochum-Hörerinnen und Hörer. Anja, Mike, Meinolf, Maria, Frank und Rolf haben uns die Blitzer gemeldet über die Hotline oder WhatsApp oder die Radio Bochum-App. Und Hotline und WhatsApp haben beide die gleiche Nummer. Das ist die 0800 98 5 98 5 und die 0.
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3: Es ist der Montagnachmittag. Starten wir doch gut zusammen in diese neue Woche.

0: Hier ist Radio Bochum am Montagnachmittag. Je nach Studie sind ungefähr 2-10% der Bevölkerung homosexuell. Offen schwul lebende Fußballspieler gibt es im deutschen Profifußball allerdings so gut wie keine. Das liegt unter anderem daran, dass Fußball eben nicht nur ein Sport mit positiven Seiten ist, da findet eben auch viel Diskriminierung statt. Dazu forscht und arbeitet Dr. David Berchem. Er ist Sozialwissenschaftler an der Ruhr-Uni und er ist auch Projektleiter bei der Meldestelle für Diskriminierung im Fußball in NRW. Bei den 3.700 gemeldeten Vorfällen im letzten Jahr tritt ein Phänomen besonders häufig auf und das ist Sexismus.
1: Warum Sexismus an erster Stelle ist, das kann man sich relativ leicht ausmalen, weil halt ja der Fußball schon auch ein ja sehr männlich dominierter Raum ist. Das Thema hegemoniale Männlichkeit, Männlichkeitsvorstellungen spielen da eine Rolle. So, wir haben schon auch darüber geguckt, wie wird auf den von Frauen gespielten Fußball dann auch irgendwo geschaut.
0: Da geht es dann um bestimmte Beschimpfungen, aber auch um Aufkleber und Social-Media-Kommentare bis hin zu körperlichen Angriffen. Das Team von der Meldestelle für Diskriminierung im Fußball sammelt aber nicht nur solche Meldungen. Das macht auch Bildungsarbeit, wie man sich eben bei solchen Grenzüberschreitungen zum Beispiel verhalten kann. Dr. David Berchem nochmal.
1: Wir versuchen immer mehr Menschen auch zu sensibilisieren, da einen kritischen, selbstkritischen Blick dann auch drauf zu haben und vielleicht ein bisschen wegzukommen, so wenn Diskriminierung passiert stark, dann gibt es diese Täterfokussierung, wer war das, wer muss bestraft, wer muss sanktioniert werden und dem anstehen dann halt die Betroffenen, die alleine gelassen werden. Also da so eine ja, Kultur der Solidarität entwickeln, also so Verbündete werden, die Diskriminierung ansprechen und Menschen zur Seite stehen tatsächlich.
0: Ja, also das Beste wäre natürlich, wenn es erst gar nicht dazu kommt und einfach alle gemeinsam ein schönes Stadionerlebnis haben können. Aber bis dahin gibt es noch einiges zu tun, schreibt Dr. David Berchem in seinem Buch. Das heißt, wenn Fußball ausgrenzt, Diskriminierung wirksam begegnen. Also konstruktive Ideen. Und was er sonst noch bei uns im Sonntagsfrühstück erzählt hat, wo er nämlich zu Gast war, live im Interview, das könnt ihr in voller Länge nachhören, dieses Interview auf radiobochum.de.

0: Yes or nein?
1: Ja, natürlich, bevor etwas schön wird, muss dann manchmal erst davor gebaut werden. Zum Beispiel, bei Baustellen ist das so. Ne? Und ja, hinterher wird es alles besser, aber während der Baustellenzeit ist es doch schon recht mühsam. Zum Beispiel, wenn am Hauptbahnhof Gleise gesperrt werden, Züge nicht halten oder. Nächstes Jahr im Sommer passiert hier ein riesen Bauarbeitsding. 14 Wochen lang werden die Gleise, alle Gleise hier gesperrt bei uns in Bochum. Und schon in diesem August laufen dafür Vorbereitungszeiten, weswegen die S-Bahnen auch für 3 Wochen nicht fahren. Wilde Sache, reden wir aber gleich drüber. Gegen 4:10 erklären wir euch nochmal alles, was, wann, wie, wo, warum. Hört ihr hier bei uns bei Radio Bochum. 4:15.

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1: Mit Thorsten Adolfs. Guten Tag. Wer jetzt in den Sommerferien in den Urlaub fliegen will, profitiert zwar leider nicht mehr davon, aber wahrscheinlich ab dem nächsten Jahr. Die EU stärkt nämlich die Rechte von Flugreisenden, zum Beispiel bei Verspätungen und Ausfällen. Und auch für Familien soll es in Zukunft leichter und günstiger werden, einen Flug zu buchen. Danny Hopper aus dem News-Team, lass uns zuerst aufs Thema Verspätungen schauen. Was ändert sich da für uns?
2: Erstmal gar nicht so viel, zum Glück, muss man aus Passagiersicht sagen, denn die EU-Staaten wollten eigentlich, dass Flugreisende erst ab 4 Stunden Verspätung eine Entschädigung bekommen und dann noch weniger Geld als bisher. Da hat sich das Europaparlament aber durchgesetzt, es bleibt bei Entschädigungen ab 3 Stunden. Neu ist, dass die Airline-Passagiere innerhalb von 4 Tagen nach der Reise schriftlich darüber informieren muss, was deren Rechte sind und auch, wie sie die geltend machen. Außerdem müssen sie bald standardmäßig den Preis mit Handgepäck anzeigen. Das soll es leichter machen, Flugpreise zu vergleichen. Und bei Problemen haben Fluggäste in vielen Fällen das Recht darauf, anders befördert zu werden. Das kann über eine andere Strecke, mit einer anderen Airline oder auch per Bahn passieren.
1: Ich habe es gerade schon gesagt, auch die Rechte für Familien werden gestärkt.
2: Genau, Kinder unter 14 Jahren dürfen im Flieger direkt neben den Eltern sitzen, ohne dass man jetzt nochmal extra für eine Sitzplatzreservierung zahlt. Das gilt auch für Schwangere und für Menschen mit Behinderung und deren Begleitung. Außerdem

0: müssen Airlines Schreibfehler im Namen auf Tickets kostenlos korrigieren. Kennt man ja, da hat man bei der Buchung aus Versehen einen Buchstaben zu viel eingetippt und für die Korrektur bist du dann schnell mal 100 Euro los. Das soll es nicht mehr geben. Die neuen Regeln sollen Mitte des nächsten Jahres in Kraft treten. Sie gelten dann für alle Flüge, die von einem Flughafen innerhalb der EU abheben. Bei Flügen, die in der EU landen, gelten sie nur, wenn die Airline ihren Sitz in der EU hat.
1: Dankeschön, Danny. Und jetzt weitere Meldungen im Überblick. Deutschlands Digitalbranche warnt vor einem Social-Media-Verbot für Kinder, wie es die EU-Experten vorschlagen. So ein Verbot sei der falsche Weg, heißt es vom Branchenverband Bitkom. Medienkompetenz entstehe durch begleitete Praxis und nicht durch Ausschluss. Schon heute seien Plattformen zu Schutzmaßnahmen verpflichtet, so der Verband. Entscheidend sei, dass die bestehenden Regeln konsequent umgesetzt und durchgesetzt würden. Bei VW könnten weltweit rund 50.000 Arbeitsplätze wegfallen, wenn sich bei den Arbeitskosten nichts ändert. Das hat Konzernchef Blume gesagt. Bei VW würden die Kosten ungefähr ein Fünftel über den Kosten vergleichbarer Unternehmen liegen. Südlich von Paris brennt es auf einer Fläche von rund 800 Hektar. Das entspricht der Größe von ungefähr 1.100 Fußballfeldern. Der Waldbrand hat zeitweise den Reiseverkehr aus der Hauptstadt in Richtung Süden behindert. Rund 200 Menschen wurden in Sicherheit gebracht. Die Feuerwehr setzt mehrere Löschflugzeuge ein, um die Flammen unter Kontrolle zu bringen. In Lippstadt haben Polizisten ihren Augen nicht getraut. Sie stoppten dort ein Wohnmobil, bei dem nicht nur die Windschutzscheibe, sondern auch alle anderen Scheiben fehlten. Das stelle ein erhebliches Sicherheitsrisiko dar, so die Beamten. Und es wurden noch weitere Mängel festgestellt. Das Wohnmobil sei von der Verkehrssicherheit in etwa so weit entfernt wie die deutsche Fußballnationalmannschaft vom WM-Titel, heißt es. Dem Fahrer des Wohnmobils, bei dem es sich eher um einen rollenden Schrotthaufen handle, sei die Weiterfahrt untersagt worden. Und das waren die Nachrichten mit Thorsten Adolfs.
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3: Ja, heute bis zu 31 Grad heute Nachmittag bei uns in Bochum. Hochsommerlich. Die Wolken werden so ein bisschen mehr tatsächlich jetzt im Laufe des Nachmittags, aber es bleibt trocken. Auch in der kommenden Nacht. Dann kühlt es sich ein bisschen ab, aber es geht tatsächlich nur bis auf 19 Grad runter. Und morgen tagsüber am Dienstag bekommen wir dann bis zu 30 Grad und dazu, ja, ähnlich wie heute, so einen Sonne-Wolken-Mix.
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3: A40 Essen Richtung Duisburg, zwischen Essen Zentrum und Mülheim-Winkhausen 5 Kilometer stockender Verkehr, 9 Minuten plus. A42 Kamp-Lindfort Richtung Dortmund, zwischen Gelsenkirchen-Bismarck und Kreuzherne 4 Kilometer Stau, 12 Minuten plus. A42 Dortmund Richtung Kamp-Lindfort, zwischen Herne-Baukau und Herne-Krangel 2 Kilometer Stau, 7 Minuten kommen obendrauf. A43 Wuppertal Richtung Recklinghausen, zwischen Kreuz-Bochum und Herne-Eickel 3 Kilometer Stau, macht plus eine Viertelstunde. Und eine Viertelstunde länger dauert es auch auf der A43 Recklinghausen Richtung Wuppertal zwischen Herne-Eickel und Bochum. Hier gibt es nämlich 2 Kilometer Stau. Und dann noch die A52 Düsseldorf Richtung Essen zwischen Essen-Süd und Dreieck Essen-Ost 2 Kilometer Stau plus 10 Minuten. So, dann habt ihr uns heute Nachmittag tatsächlich 5 Potsblitze, 5 Blitzeanhänger gemeldet. Wir starten mit dem auf der Königsallee Richtung Innenstadt Höhe Graf-Engelbert-Schule. Dann ein Potsblitz auf der Herner Straße Richtung Herne unter der A40-Brücke. Ein weiterer Potsblitz steht auf der Blankensteiner Straße ungefähr in Höhe der Tankstelle. Noch einer an der Dorstner Straße stadteinwärts zwischen dem Einkaufscenter und der Poststraße. Und dann käme jetzt wohl der 5. Der steht auf der Alleestraße Richtung stadteinwärts, kurz hinter der Litt. Fasssäule. Dankeschön an unsere Radio Bochum-Hörerinnen und Hörer Maria, Meinolf, Mike, Anja, Rolf und Frank. Und wenn ihr auch was gesehen habt und vielleicht auch euren Namen hören wollt, dann meldet euch doch gerne, zum Beispiel über die Radio Bochum-App. Ihr könnt aber auch einfach kurz durchbimmeln unter der kostenfreien 0800 985 985 und 0.
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3: Kommt gut durch diesen hochsommerlichen Nachmittag. Hallo zusammen.

0: Ja, es soll besser werden, aber machen wir uns nichts vor, es wird vorher schlechter. Beziehungsweise es braucht starke Nerven von allen, die mit Zug oder Bahn fahren wollen oder gar müssen. Bund und Bahn investieren 120 Millionen Euro für den Ausbau der RRX-Verbindung im Bochumer Abschnitt. Im Sommer 2027, nächstes Jahr, also wird es hier in Bochum eine, Achtung, 14 Wochen lange Sperrung aller Gleise am Hauptbahnhof geben. Frank Haberstroh aus der Radio Bochum Redaktion. Was passiert dann?
1: Tja, es gibt auf jeden Fall einen Schienenersatzverkehr. Denn im Bereich Langendreher sind neue Weichen, Gleisanpassungen, Lärmschutzwände und ein Bahndamm geplant. Langzeitziel ist ja alle 15 Minuten ein RRX-Zug zwischen Dortmund und Köln Flughafen. Und dafür sind seit Jahren abschnittsweise Bauarbeiten im Bereich Köln, Leverkusen, Düsseldorf und weiter westlich nötig.
0: Und schon im August diesen Jahres werden ja die fahren quasi keine S-Bahn für 3 Wochen. Ne? Das zitiert die WAZ, einen Sprecher des Verkehrsverbundes Rhein-Ruhr.
1: Ja, diese Zeit nutzt die Deutsche Bahn für Vorbereitungen, unter anderem auch Kampfmittelsondierungen und Altbergbauerkundungen.
0: Und was passiert diesen Sommer? Also da stehen ja dann eben auch Sperrungen an.
1: Für die Woche vom 26. bis 31. Juli sind Weichenarbeiten geplant. Dann fährt nichts zwischen Essen, Duisburg und Mülheim. Vom 14. bis 31. August ist die Strecke Düsseldorf-Duisburg und weiter Richtung Oberhausen und Essen dicht. Direkt anschließend vom 4. September bis zum 9. Oktober eine weitere Vollsperrung der Bahnstrecke zwischen Duisburg und Essen geplant.
0: Puh, am härtesten dürfte der Sommer 2027 dann werden, ne? Für die Menschen in und um Bochum, wo ausgerechnet zur internationalen Gartenschau, das ist doch auch verrückt, der Bahnbetrieb für mehr als 3 Monate eingestellt wird und gleichzeitig die A40 gesperrt ist. Frank, man muss, glaube ich, vielleicht ist es ganz gut, bis dahin sich so ein paar Entspannungsübungen, autogenes Training, Yoga oder so, ne? So
1: ja,
0: anzuschaffen.
1: Auf jeden Fall. Und wir bleiben auch dran am Thema und fragen mal bei den Verantwortlichen nach, wer da was von der anderen Seite nicht wusste. Denn man kann erstmal nur mit dem Kopf schütteln bei aller berechtigten Bauarbeitentätigkeit.
0: Na klar. Also, wir halten euch auf dem Laufenden bei Radio Bochum und wir lassen euch nicht allein. Also, jetzt zum Beispiel einmal schon mal durchatmen mit Teddy Swims, Mr. Know-It-All bei Radio Bochum im besten Mix. An diesem Juli-Nachmittag noch gibt es keine Sperrungen.

0: Na, ihr Hallodris? Hallodri, ich liebe dieses Wort. Eines von vielen wunderschönen alten Begriffen, die sich einfach halten. Ne? Schabernack, Halunke. Ich wette, wenn ihr nachdenkt, fallen euch auch sofort so ein paar von diesen alten Begriffen ein. Welche uralten Wörter benutzt ihr heute noch? Ganz selbstverständlich haben wir auch mal rumgefragt.
1: Fräulein, manchmal sagt das ja noch so Fräulein, aber das ist ja nicht mehr im Gebrauch, sondern wirklich ein alter Begriff von früher.
2: Blisserpel, haben meine Eltern früher gesagt, die kamen aus Ostpreußen immer. Warum sie gesagt haben, Blisserpel, weiß ich nicht. Das war immer, wenn man Mist gemacht hatte, du alter Blisserpel, haben sie gesagt.
3: Kokolores Firlefanz, das ist eben halt irgendein Kram, den man nicht braucht, das als Kokolores oder wenn einer Mist erzählt.
4: Ich sag oft zu meiner kleinen Schwester, du kleine Schabracke. So, wenn sie mich ärgert, das ist ja auch nicht so typisch für heute.
0: Also ich wette, euch fallen auch noch ein paar schöne, traumhafte alte Begriffe ein. Schickt sie uns doch gerne. Schickt uns gerne eine Sprachnachricht bei WhatsApp 0800 98 5 98 5 und die 0.
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1: Schönen guten Tag. Im Rahmen eines Schwerpunkteinsatzes hat die Bochumer Polizei am Freitagabend bis in die Morgenstunden des Samstages eine Verkehrskontrolle im Bereich der Viktoriastraße in der Innenstadt durchgeführt. 161 Verkehrsteilnehmende waren zu schnell unterwegs, das zeigte eine erste Bilanz der Polizei. In 6 Fällen sprachen die Einsatzkräfte ein Fahrverbot aus. Seit heute läuft am Landgericht Bochum ein Prozess um eine gefährliche Körperverletzung an einem Säugling. Ein Mann soll seine Tochter in der Wohnung in Leer mehrere Sekunden lang geschüttelt haben. Laut Anklage war er vorher gestolpert, sodass das Kind mit dem Kopf gegen eine Türklinke gestoßen wurde. Danach wäre das Kind still gewesen, weshalb der Mann es geschüttelt hatte. Das Kind wurde später mit schweren Verletzungen in eine Bochumer Kinderklinik eingeliefert. Festgestellt wurden unter anderem Blutungen im Kopf und Schäden am Gehirngewebe. Die Verletzungen galten als potenziell lebensgefährlich. Und jetzt Meldungen aus Deutschland und der Welt. Südlich von Paris kämpfen derzeit

0: hat hunderte Einsatzkräfte gegen einen großen Waldbrand. Das Feuer habe bereits 800 Hektar Wald zerstört und dehne sich weiter aus, teilte die Feuerwehr mit. Neben mehr als 400 Feuerwehrleuten sind auch zwei Löschflugzeuge im Einsatz, um die Flammen zu bekämpfen. Der russische Angriffskrieg gegen die Ukraine ist heute Thema von zwei diplomatischen Treffen, an denen auch Deutschland teilnimmt. In Paris kommen am Abend Staats- und Regierungschefs aus 25 westlichen Unterstützerländern der Ukraine zu Beratungen zusammen. Zuvor besprechen die EU-Außenminister in Brüssel mögliche neue Sanktionen gegen Russland.
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0: Die Sportjugend Bochum hat bei ihren Erste-Hilfe-Aktionstagen einen besonderen Meilenstein erreicht. Es hat das insgesamt 1000. Kind an dem Projekt teilgenommen. Seit 2015 lernen Bochumer Kinder dabei spielerisch, wie sie sich in Notfällen richtig verhalten und anderen Menschen helfen können. Zum Programm gehören ein Erste-Hilfe-Kurs sowie die Besuche der Notaufnahme im Bergmannsheil, den Hubschrauberlandeplatz schauen sie sich an und einen Rettungswagen. Gemeinsam mit ihren Partnern bietet die Sportjugend Bochum die Aktionstage für die Kinder kostenlos an. 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
2: 31 Grad jetzt gerade bei uns in Bochum an diesem hochsommerlichen Nachmittag, an dem die Wolkendecke dichter geworden ist im Laufe des Nachmittags, aber es bleibt trocken, auch in der kommenden Nacht. Es kühlt sich dann auf 19 Grad ab in der Nacht und morgen am Dienstag bekommen wir dann tagsüber 30 Grad und einen Mix aus Sonne und Wolken.
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2: A40 Essen Richtung Dortmund zwischen Dreieck Bochum West und Bochum Harten. 3 Kilometer stockender Verkehr. 5 Minuten dauert es für euch länger. A40 Essen Richtung Duisburg zwischen Essen Zentrum und Mülheim Winkhausen. 3 Kilometer stockend plus 6 Minuten. Und A52 Düsseldorf Richtung Essen zwischen Essen Süd und Dreieck Essen Ost. 2 Kilometer Stau. 9 Minuten kommen obendrauf. Dann haben wir noch die 5 Blitzer, die ihr uns gemeldet habt heute. Sind alles Potzblitze, alles Blitzeanhänger. Wir beginnen mit dem auf der Alleestraße Richtung Stadteinwärts, kurz hinter der Litfaßsäule. Danke Radio Bochum-Hörer Frank fürs Melden. Der Rolf hat den Potzblitz auf der Dorstener Straße Stadteinwärts gesehen. Der steht da zwischen dem Einkaufscenter und der Poststraße, also der Potzblitz, nicht der Rolf. Dann hat Radio Bochum-Hörerin Maria uns noch den Potzblitz auf der Blankensteiner Straße gemeldet. Ungefähr in Höhe der Tankstelle ist der. Meinolf hat den Potzblitz auf der Herner Straße Richtung Herne unter der A40-Brücke gesehen. Und Anja und Mike haben uns beide den Potzblitz auf der Königsallee in Richtung Innenstadt Höhe Graf-Engelbert-Schule gemeldet. Danke euch allen. Und wenn ihr noch was habt, Blitzer oder kaputte Ampeln, Tiere auf der Straße, ihr könnt uns jederzeit informieren. Zum Beispiel über die kostenfreie Hotline, die 0800 98 5 98 5 und die 0.
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2: Kommt gut mit uns mit Radio Bochum durch den Montagnachmittag. Ich bin Anuschka Fritsche und das ist Billie Eilish, Birds of a Feather.

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1: Jennifer Lopez und David Guetta, Save Me Tonight.
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0: Wer gewinnt das nächste WM-Spiel? Wer gewinnt das Halbfinale? Für diese Frage gibt es bei dieser WM natürlich viele Expertenmeinungen. In Toronto kommt eine davon aus einem Aquarium. Da tippt nämlich ein Goldfisch die Spiele. Leo Arrighi aus dem Radio Bochum-Team.
1: Swimbappé ist ein kleiner orangefarbener Oranda-Goldfisch. Und ja, der Name ist natürlich angelehnt an Kylian Mbappé. Dann nimmst du einfach einen Fisch, packst ein Wortspiel drauf und fertig ist das nächste WM-Phänomen. Swimbappé lebt in Toronto in einem Aquarium, das aussieht wie ein kleines Fußballfeld, wirklich echt nett dekoriert. Dieses Aquarium steht vor einem Bürogebäude in der Innenstadt. Jeden Tag versammeln sich dort Menschen, um zu schauen, was der Fisch zum nächsten WM-Spiel sagt. Das Prinzip ist schön simpel. Über dem Aquarium hängen die Flaggen der Teams. Swimbappé schwimmt los, links oder rechts. Und je nachdem, wohin er sich bewegt, steht sein Tipp fest. Das klingt erstmal nach kompletter Willkür, also ungefähr wie manche VAR-Entscheidung, nur mit mehr Schuppen. Aber Swimbappé hat inzwischen schon 14 richtige Vorhersagen. Besonders mutig war sein Tipp bei Brasilien gegen Haiti. Da schwamm Swimbappé ausgerechnet zu Haiti, also zum klaren Außenseiter. In Toronto ist Swimbappé jedenfalls zur kleinen Attraktion geworden. Leute bleiben auf dem Weg zur Arbeit stehen, Kinder drücken ihre Nase an der Glasscheibe platt und plötzlich diskutieren Erwachsene ernsthaft darüber, was ein Goldfisch vom nächsten WM-Spiel hält.
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1: Mit Thorsten Adolfs. Guten Tag. Seit Tagen wird gerätselt und spekuliert, wie viele Jobs bei VW wegfallen könnten. Heute hat sich Konzernchef Blume dazu geäußert und zum ersten Mal konkrete Zahlen genannt. In einem internen Interview im Volkswagen-Intranet spricht er weltweit von rund 50.000 Stellen. Danny Hoppe aus dem News-Team, die würden auf das schon vereinbarte Ziel von 50.000 Stellen bis 2030 nochmal obendrauf kommen.
2: Ja, und dann sind wir auch bei den bis zu 100.000 Stellen, die ja schon seit Tagen durch die Medien geistern. VW will vor allem in der Verwaltung und bei der Infrastruktur sparen. Noch immer legen die Kosten 20% über dem Durchschnitt vergleichbarer Unternehmen, sagt Blume. Wie viel Personal man am Ende wirklich abbauen müsse, stehe noch nicht fest. Man schaue sich zurzeit alle Marken, Gesellschaften und Regionen an, um dann zu prüfen, wo man Anpassungen vornehmen müsse.
1: Spekuliert wird ja auch über Standortschließungen. Da fielen zuletzt die Namen der Werke in Hannover, Emden, Zwickau und Neckarsulm.
2: Ja, und genau diese vier Werke nannte Blume auch. Von Schließungen sprach er zwar nicht. Er sagte wörtlich, die Wahrheit sei, dass man heute für diese Werke in den 30er Jahren noch keine wettbewerbsgerechte Belegung bestätigen könne. Heißt übersetzt, für die Zeit ab 2030 gibt es für diese vier Werke noch keine Garantie. Blume betonte aber, dass man nach alternativen Lösungen suche. Hier nannte er als Beispiel den Standort Osnabrück. Dort versucht man ja, das Werk für die Rüstungsindustrie zu öffnen. Die Gespräche seien auch schon fortgeschritten, sagte Blume.

0: Danke, Danny. Und jetzt weitere Meldungen im Überblick. Ein europäisches Expertengremium spricht sich für ein Social-Media-Verbot in der EU für Kinder unter 13 Jahren aus. Solange Online-Dienste sie nicht vor Suchtgefahren, Gewaltdarstellungen und Hassrede schützen würden, seien auch Beschränkungen für ältere Jugendliche denkbar. Einige EU-Länder planen eigene Social-Media-Verbote. In Deutschland setzt man dagegen auf eine EU-weite Lösung. Weil sich die USA und der Iran wieder gegenseitig angreifen, hat der Ölpreis deutlich zugelegt. Das Barrel kostet mittlerweile wieder fast 80 Dollar. Aus Washington heißt es, die US-Streitkräfte seien bereit, die Freiheit des zivilen Schiffsverkehrs in der Straße von Hormuz zu verteidigen. In den ersten Wochen und Monaten des Konflikts war der Ölpreis zeitweise auf mehr als 126 Dollar pro Barrel geklettert. Die Bahn hat nach eigenen Angaben in diesem Jahr bis jetzt 70 von geplanten 130 Bahnhöfen saniert. Es gehe darum, die Fahrten schon vor dem Start so positiv wie möglich zu machen, heißt es aus dem Bundesverkehrsministerium. Das gelte vor allem für die Aspekte Sauberkeit, Sicherheit und Barrierefreiheit. Die Polizei warnt vor der sogenannten Blackout-Challenge, die in sozialen Medien die Runde macht. Dabei schnüren sich Kinder und Jugendliche die Luft ab, um einen kurzen Rauschzustand durch Sauerstoffmangel im Gehirn zu erleben. Die Challenge existiert in verschiedenen Formen schon seit Jahrzehnten. Durch die Algorithmen sozialer Netzwerke hat sie sich zuletzt aber sehr schnell verbreitet. TikTok und andere Plattformen sperren entsprechende Suchbegriffe und Verweise darauf mittlerweile rigoros. Auslöser ist jetzt der Fall eines 12-Jährigen aus Mecklenburg-Vorpommern, der von einem Mitschüler bis zur Bewusstlosigkeit gewürgt wurde. Es heißt, der Junge habe den Mitschüler selbst darum gebeten. Laut Polizei kann das Würgen zu schweren Verletzungen, dauerhaften Schäden oder sogar zum Tod führen. Soweit die Meldungen mit Thorsten Adolfs.
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2: 31 Grad heute Nachmittag bei uns in Bochum und ihr seht, die Wolkendecke ist zum Teil dicker geworden, um das jetzt richtig zu Ende zu führen. Wolkendecke ist zum Teil dicker geworden heute Nachmittag, aber es bleibt voraussichtlich trocken. Auch in der kommenden Nacht, dann kühlt es sich bis auf 19 Grad ab. Morgen am Dienstag wieder so ein Sonne-Wolken-Mix bei 30 Grad.
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2: Ich habe hier zwei Meldungen, beide von der A40. Einmal Duisburg Richtung Essen zwischen Essen-Frohnhausen und Dreieck Essen-Ost. 3 Kilometer Stau plus 12 Minuten. Und A40 Essen Richtung Dortmund zwischen Wattenscheid und Bochum-Hamme. 2 Kilometer Stau, 5 Minuten plus. Dann haben wir einen neuen Blitzer bekommen. Mensch, ganz frisch gemeldet von Radio Bochum-Hörer Christoph. Blitzer auf der Imminger Straße Richtung S-Bahn. Da blitzt ein silberner Caddy in der 30er-Zone und blitzt in beide Richtungen. Danke fürs Bescheid geben, Christoph. Machen wir weiter mit unserer Sammlung an Potzblitzen, die wir hier heute von euch gemeldet bekommen haben. Einmal auf der Alleestraße Richtung Stadteinwärts hinter der Litfaßsäule. Danke Frank fürs Melden. Rolf hat uns den Potzblitz auf der Dorstener Straße Stadteinwärts zwischen dem Einkaufscenter und der Poststraße gemeldet. Maria hat Bescheid gegeben, dass ein Potzblitz auf der Blankensteiner Straße steht, ungefähr Höhe der Tankstelle. Meinolf hat uns den Potzblitz auf der Hernerstraße Richtung Herne unter der A40-Brücke gemeldet. Und Anja und Mike haben beide den Potzblitz auf der Königsallee Richtung Innenstadt gesehen, Höhe Graf-Engelbert-Schule, und uns informiert. Das könnt ihr auch tun, zum Beispiel über die Radio Bochum-App. Ihr könnt aber auch einfach kurz durchrufen unter der kostenfreien 0800 985 985 und die 0.
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2: Habt einen wunderbaren Montagnachmittag. Kommt hoffentlich gut in Richtung Feierabend. Ich bin Anuschka Fritsche. Hallo.

0: Na, Schelm. Schelm ist so ein schönes altes Wort, ne? Das ist ja so ein bisschen so ein Schlingel, Witzbold. Hat aber mal im Althochdeutschen was ganz anderes bedeutet. Skelmo hieß im Mittelalter Pest oder Seuche. Und daraus entwickelte sich dann irgendwie erstmal Betrüger oder Dieb. Und dann im Laufe der Zeit wurde es eher zu so einem, ja, zu so einer positiven Form des Scherzmachers. Scherzkeks. Ja, so kann es sich entwickeln und diese alten Begriffe leben irgendwie dann in etwas neuem Gewand weiter. Radio Bochum-Reporter Christian Schürmann hat sich auf Spurensuche begeben nach weiterer solcher schönen alten Begriffe.
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2: Ja, hör mal, erzähl mir kein Kokolores. Ja, den Satz habe ich schon öfter gehört, als mir lieb ist. Kokolores heißt ja sowas wie Quatsch oder Unsinn. Woher das Wort aber kommt, ist niemandem so wirklich klar. Die plausibelste Erklärung ist, dass Kokolores aus dem französischen Coquesigru kommt. Das bedeutet eigentlich das Gleiche und sprachbegabt, wie wir Deutschen halt sind, ist dann irgendwann daraus Kokolores geworden. Bleiben wir direkt bei den Ruhrpott-Klassikern, da dürfen die Spirenzke natürlich nicht fehlen. Das kommt eigentlich vom lateinischen Wort Spirenzia und das ist sowas wie ein Ablenkungsmanöver, um ein Vorhaben zu verhindern. Kann man bei uns besonders häufig auf den Rängen des Ruhrstadions hören. Hör mal, lass die Spirenzke sein Spiel ab! Kennt jeder. Viele alte Worte haben einen militärischen Hintergrund. Dazu gehört zum Beispiel auch das Geplänkel. Unter Geplänkel versteht man nämlich Dauerbeschuss, der eigentlich nur dazu da ist, um den Gegner aus der Ruhe zu bringen. Mittlerweile verstehen wir da aber meistens eher so ein harmloses Wortgefecht drunter.
3: Ich hätte gern zwei Scheiben von dem Leberkäse.
4: Das ist kein Leberkäse.
3: Aber der schaut aus wie
4: von wo kommst du? Kommst du aus Leberkäse? Bayern?
3: Ja, der schaut
4: ja,
3: genau aus.
4: Ja, wir sind hier im Ruhrgebiet, das ist Fleischkäse.
2: So, und zum Rauskommen nochmal meine Top 3 altmodischen Begriffe. Und das sind ganz klar Vierlefanz, Schabernack und Spökes.
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Ja, es ist Montag, aber man wird ja wohl mal träumen dürfen. Wir beginnen diese neue mit einem Woche, mit einem Wochenend- oder zumindest Feierabendgefühl. Ne? Wenn man viel gearbeitet hat und man merkt, und ich glaube, wir kennen alle diesen Wunsch, ich brauche dringend einen Ausgleich, Freizeit, Entspannung, deutsche Vita. Und um dieses Gefühl geht es in dem Song Paradise von Sophie and the Giants und Purple Disco Machine. Es geht um Feiern, Tanzen, Flirten und ich sag mal, sich gehen lassen nach einem langen Überstunden-Arbeitstag. Jetzt im besten Mix bei Radio Bochum. We'll be right back.

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0: Ihr hört Radio Bochum, es ist 5:30 und Frank Haberstroh hat jetzt für euch die Nachrichten.
1: Schönen guten Tag. Im Zuge eines Ermittlungsverfahrens der Bochumer Kriminalpolizei wurde ein Drogendealer heute Mittag in Dortmund festgenommen. Gegen 13 Uhr erfolgte der Zugriff durch Spezialkräfte in einem Fahrzeug, heißt es von Polizei und Staatsanwaltschaft. Der 24-jährige Deutsch-Marokkaner wurde im Anschluss dem Haftrichter vorgeführt und befindet sich nun in Untersuchungshaft. Die Ermittlungen dauern an. Die Bochumer Polizei hat Bilanz gezogen von einem Schwerpunkteinsatz am Wochenende. Bei der Verkehrskontrolle im Bereich der Viktoriastraße in der Innenstadt waren 161 Verkehrsteilnehmer zu schnell unterwegs. Die Liste der Verstöße ist lang, von falschem Abbiegen und Parken auf dem Radweg über Telefonieren am Steuer bis zu unnötigem Hin- und Herfahren und hoher Lärmentwicklung, heißt es von der Polizei. Und jetzt das Wichtigste aus Deutschland und der Welt. Volkswagen-Konzernchef Oliver Blume hat erstmals das mögliche Ausmaß der zu erwartenden zusätzlichen Einschnitte bei Europas größtem Autobauer genannt. Ohne Veränderung der Arbeitskosten würde sich eine Größenordnung von rund 50.000 Stellen weltweit ergeben, sagte er in einem Interview im Volkswagen-Intranet, das NTV vorliegt. US-Präsident Trump hat angekündigt, dass die USA fortan für die sichere Durchfahrt der Meerenge aus Fairnessgründen Einnahmen in Höhe von 20% des Frachtwertes für sich beanspruchen. Trump hat die Wiederaufnahme der Seeblockade an der Seestraße in Hormuz gegen Schiffe angekündigt, die iranische Häfen ansteuern oder von diesen abfahren. Allen anderen Ländern solle ein fairer und offener Zugang zur Meerenge möglich sein.
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1: Wer hat den

0: buntesten und nachhaltigsten Balkon im Ruhrgebiet. Das soll ein Wettbewerb ermitteln, und zwar im Rahmen der internationalen Gartenausstellung im Ruhrgebiet 2027. Mit eurem Balkon könnt ihr euch online bewerben. Dazu könnt ihr noch bis Ende August Fotos einreichen. Danach gibt es ein öffentliches Voting. 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
2: 30 Grad bei uns in Bochum an diesem späten Nachmittag. Und die Wolkendecke ist ein bisschen dichter geworden heute, aber es bleibt trocken, auch in der kommenden Nacht. Es kühlt sich auf 19 Grad ab in der Nacht. Morgen tagsüber wieder 30 Grad und Sonne und Wolken.
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2: Bitte Vorsicht auf der A40 Essen Richtung Dortmund. Im Kreuz Bochum auf der Überleitung zur A43 Richtung Recklinghausen besteht Gefahr durch mehrere Spanngurte auf der Fahrbahn. Und das war's jetzt erstmal. Stau und stockenden Verkehr habe ich hier gerade nicht, aber es gibt Blitzer. Ihr habt uns Blitzer gemeldet, einmal auf der Imminger Straße Richtung S-Bahn. Da blitzt ein silberner Caddy in der 30er-Zone, und zwar auf beiden Seiten. Dann gibt's einen Potzblitz auf der Alleestraße Richtung Stadt einwärts, kurz hinter der Litfaßsäule. Ein weiterer Potzblitz steht auf der Dorstener Straße, Blitz Stadt einwärts zwischen dem Einkaufscenter und der Poststraße. Noch ein Potzblitz, Blankensteiner Straße, etwa in Höhe der Tankstelle. Potzblitz auf der Herner Straße Richtung Herne unter der R40-Brücke, und der letzte Potzblitz auf der Königsallee Richtung Innenstadt Höhe Graf-Engelbert-Schule. Vielen Dank an alle, die uns Bescheid gegeben haben. Anja, Mike, Meinolf, Maria, Rolf, Frank, Christoph. Wenn ihr noch was habt, könnt ihr uns gerne auch Bescheid geben. Zum Beispiel telefonisch über die kostenfreie Hotline 0800 98 5 98 50.
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2: Einen schönen Montagnachmittag. Ich bin Anuschka Fritsche, hallo zusammen.

0: 30 Grad aktuell noch bei uns in Bochum. Morgen 31 Grad, aber dann ja, geht es wieder so ein bisschen voraussichtlich am Mittwoch auf die 29 Grad. Also es wird heiß jetzt die Tage, aber nicht mehr so absurd heiß, wie wir das ja schon mal hatten bei dieser Hitzewelle Ende Juni. Die hatte hier in Nordrhein-Westfalen ja durchaus schwer getroffen. Besonders ältere und kranke Menschen waren gefährdet. Und auch Krankenhäuser und Rettungsdienste sind ja an ihre Grenzen gekommen. Und es gab ja auch Todesfälle in Kliniken. Da laufen inzwischen Ermittlungen und zeitgleich diskutiert die Politik über Konsequenzen für den Hitzeschutz. Heute hat sich der Gesundheitsausschuss des Landtags in einer Sondersitzung mit den Folgen beschäftigt. Und José Nasiandi aus unserem Landtagsstudio hat die Sitzung verfolgt. José, im Mittelpunkt stehen die Todesfälle in Krankenhäusern. Was ist nach dieser Sondersitzung heute der aktuelle Stand der Ermittlungen?
1: Ja, im Moment prüft die Staatsanwaltschaft mehrere Todesfälle. Nach den 12 Fällen in einem Krankenhaus in Leverkusen wurden 7 Todesermittlungsverfahren eingeleitet. 3 davon wurden aber schon wieder eingestellt. Noch offen sind also 4 Verfahren. Wichtig ist, Ermittlungen bedeuten nicht automatisch, dass ein Krankenhaus Fehler gemacht hat. Geprüft wird jetzt, ob es möglicherweise ein menschliches Mitverschulden gegeben hat, zum Beispiel durch unterlassene Schutzmaßnahmen. Die Klinik selbst betont immer wieder, die Zahl der Todesfälle sei für den Zeitraum nicht ungewöhnlich hoch gewesen.
0: Die Hitze hat aber offenbar das gesamte Gesundheitssystem schon gefordert. Was will die Landesregierung denn konkret besser machen?
1: Ja, NRW-Gesundheitsminister Laumann sagt, Hitzewarnungen müssen künftig genauso ernst genommen werden wie Warnungen vor Hochwasser oder anderen Unwettern. Diskutiert wird, die Warnstufen des Deutschen Wetterdienstes stärker mit konkreten Maßnahmen in den Krankenhäusern und auch in den Pflegeeinrichtungen zu verknüpfen. Gleichzeitig macht Laumann auch klar, für größere bauliche Veränderungen gibt es aktuell kein zusätzliches Geld vom Land. Und wir müssen uns auch die Zahlen angucken. Am besonders heißen Samstag Ende Juni gab es in NRW fast 5000 Rettungswageneinsätze mehr als an einem normalen Samstag. Die Opposition hat hier viele Fragen gestellt, die nicht beantwortet wurden. Zum Beispiel, wie Medikamente in Einrichtungen bei hohen Temperaturen sicher gelagert werden können.
0: Das Gesundheitssystem in NRW war während der Hitzewelle im Juni ziemlich gefordert, teilweise überfordert. Und in einer Sondersitzung des Gesundheitsausschusses im NRW-Landtag wurden die Konsequenzen diskutiert. Einzelheiten von José Nasiandi waren das aus Düsseldorf. Danke dir. 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
1: Mit Ralf Bosse. Heute vor 12 Jahren war Deutschland Weltmeister. Der Abend von Rio mit Götzes Tor, dem Jubel und dem Gefühl, ganz oben angekommen zu sein, gehört bis heute zu den größten Momenten des deutschen Fußballs. Während bei dieser WM jetzt die letzten 4 Mannschaften um den Titel kämpfen, bleibt für Deutschland nur der Blick zurück. Vielleicht macht genau das den 13. Juli in diesem Jahr ein wenig wehmütig. Die Erinnerung an einen unvergesslichen Triumph ist geblieben. Die Hoffnung auf den nächsten muss noch ein bisschen warten.
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2: Mit Thorsten Adolfs. Guten Abend. Die Hoffnung auf einen Frieden im Irankrieg ist erstmal wieder dahin. Seit Tagen stehen die Zeichen wieder auf Eskalation. Schon zum 4. Mal in weniger als einer Woche haben die USA Ziele im Iran angegriffen. Der Iran hat darauf mit Angriffen auf Kuwait, Bahrain und Jordanien reagiert. Danny Hopper aus dem News-Team, wie man unter diesen Umständen wieder zurück an den Verhandlungstisch kommen will, ist unklar.
3: Ja, es ist aktuell die größte Eskalation, seitdem man sich Anfang April auf eine Waffenruhe geeinigt hatte und die Fronten sind verhärtet. Die USA werfen Teheran vor, sich nicht an die Vereinbarungen zu halten. Der Iran sagt, die USA hätten mit ihren Angriffen alle diplomatischen Bemühungen der vergangenen Monate zunichte gemacht. Knackpunkt ist die Straße von Hormuz. Der Iran nutzt sie weiter als Druckmittel. Auch heute sollen dort wieder Warnschüsse auf Schiffe abgegeben worden sein. Durch die Angriffe und Drohungen ist der Schiffsverkehr in der Meerenge quasi wieder zum Erliegen gekommen und das wollen die USA auf keinen Fall hinnehmen. US-Präsident Trump hat dem Sender Fox News jetzt gesagt, dass man die Straße von Hormuz übernehmen werde und dass man sich den Schutz der Meerenge auch bezahlen lasse. Die USA könnten sich dann Schutzengel nennen, sagte Trump. Gleichzeitig hat er angekündigt, dass die USA die Seeblockade gegen iranische Häfen wieder einsetzen werden. Allen anderen Ländern solle ein fairer und offener Zugang zur Meerenge möglich sein. Aus Teheran hieß es direkt, man werde ein Eingreifen der USA in der Straße von Hormuz unter keinen Umständen zulassen. Also das klingt alles nach noch mehr Eskalation.
2: Dankeschön, Danny. Und jetzt weitere Meldungen im Überblick. Nachdem Deutschland den russischen Botschafter einbestellt hat, ist jetzt auch der deutsche Botschafter in Moskau vorgeladen worden. Ein Grund dafür wurde nicht genannt. Das Auswärtige Amt hatte russische Cyberattacken als Begründung für das Gespräch angegeben. Sie seien völlig inakzeptabel, heißt es aus Berlin. VW-Chef Blume hat zum ersten Mal konkrete Zahlen zum möglichen Stellenabbau genannt. Sollten die Kosten so bleiben, wie sie sind, seien weltweit rund 50.000 Jobs betroffen. Im Moment würden die entsprechenden Kosten beim Konzern 20% über dem Durchschnitt vergleichbarer Unternehmen liegen, so Blume. Im Mittelstand in Deutschland ist die Investitionsbereitschaft gesunken und zwar auf den niedrigsten jemals gemessenen Stand. Laut einer Umfrage der DZ Bank plant nur noch etwas mehr als die Hälfte der Unternehmen innerhalb der nächsten 6 Monate Geld in den eigenen Betrieb zu stecken. Und jeder 5. Mittelständler rechnet bis Anfang nächsten Jahres damit, dass die Geschäfte schlechter als bisher laufen werden. 5 Jahre nach der verheerenden Flutkatastrophe zieht NRW eine positive Bilanz beim Katastrophenschutz. Landesinnenminister Reul sagt, dass der Katastrophenschutz jetzt deutlich schlagkräftiger als früher ist. Dafür hat NRW in jede Menge neue Ausrüstung investiert. Es gibt jetzt zum Beispiel spezielle Boote, mit denen Retter auch in starker Strömung klarkommen, mobile Dämme gegen Hochwasser und starke Notstromaggregate. Außerdem wurde ein Teil der Einsatzfahrzeuge speziell für die Bedingungen hier in NRW angepasst. Auch digital wird ordentlich aufgerüstet. Die Einsatzkräfte haben jetzt Zugriff auf eine 3D-Karte von ganz Nordrhein-Westfalen. Das ist für Behörden extrem hilfreich, weil sie das Gelände bei Waldbränden, Hochwasser oder extremem Starkregen viel besser einschätzen können. Und das waren die Nachrichten mit Thorsten Adolfs.
4: Das Bochum-Wetter. Wer überlegt, hat sich endlich mal so einen Airfryer zuzulegen, ne? Einfach das entsprechende Essen in die Dachgeschosswohnung werfen, 5 Minuten alle Fenster zu, fertig. Es bleibt weiter heiß, auch morgen 28 bis 34 Grad maximal. Dazu eine Menge Sonne. Hier und da kann es aber auch morgen gewittern, und zwar ordentlich, mit Starkregen, mit Hagel und mit Sturm. In der Nacht jetzt nur in Ausnahmefällen mal Schauer und Gewitter möglich und es wird frischer auf 20 bis 15 Grad landen. Wir am Tiefpunkt, ist doch toll.
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4: Können wir im Auto noch ein bisschen die kühle Klimaanlagenluft genießen. Es ist noch einiges los. Hier die Staus ab 15 Minuten Wartezeit. A1 Euskirchen-Dortmund zwischen Köln-Löwenich und Kreuz-Leverkusen-West 9 Kilometer 25 Minuten. A4 Olpe-Aachen zwischen Kreuz-Köln-Ost und Kreuz-Köln-Süd 6 Kilometer, auch da 25 Minuten plus. A30 Osnabrück-Rheine zwischen Hörstel und Rheine-Kanalhafen 2 Kilometer 22 Minuten. Und A57 Krefeld-Nimwegen zwischen Krefeld-Gartenstadt und Mörs-Hülsdonk 5 Kilometer 20 Minuten. Gute Fahrt, kommt gut durch.
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4: Es ist ja wirklich ein Rätsel, ne? Seht ihr gerade auch immer wieder diese Leute? Oder seid ihr vielleicht sogar so welche, die auch schön bei 34 Grad Außentemperatur durchgehend lebendig und frisch aussehen und nicht wie so eine halb geschmolzene Pizza vier Käse? Wie bitte machen die das? Gehen die einmal die halbe Stunde heimlich irgendwo duschen? Oder sind das einfach sehr kaltblütige Menschen? Oder ziehen die sich jeden Morgen einmal so einen kompletten Antitranspirant-Deo-Roller über den ganzen Körper? Ich bin Sebastian Pulli, ich bin schon ganz froh, wenn ich es schaffe, in den nächsten 6 Stunden nur so ein bisschen ins Mischpult zu schwitzen. Haltet durch und schönen Feierabend.

0: Swift. I knew it. 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

0: Vom Soundtrack von Toy Story 5, I Knew It, I Knew You, Taylor Swift.
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0: Jetzt gehen wir einmal musikalisch nach Berlin. Schön barfuß über den voll versiegelten Asphalt. Berlin bei 30 Grad, nochmal extra hart, ne? Weil man ja so richtig schwitzt im schwarzen Latex-Outfit und unter der ledernen Hundemaske. So, jetzt ein Song, der ist einer der größten Hymnen für die Stadt. Von einer der vielleicht besten deutschen Bands. So einmal die heiße Hauptstadtluft atmen, wie man das da so macht. Oben ohne ans Fenster der pulsierenden Metropole setzen. Ghetto Blaster richtig laut in Richtung Straße.

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0: Mit Frank Haberstroh, guten Abend. Sexuelle Belästigung, rassistische Äußerungen, mangelhafte Kontrollen und Führungsversagen. Mit einer monatelangen Recherche machte die WAZ im Frühjahr zahlreiche Missstände beim kommunalen Ordnungsdienst der Stadt Bochum öffentlich. Der WAZ liegt der 55-seitige Abschlussbericht der Sonderprüfung exklusiv vorab vor. Das Fazit fällt deutlich aus, erhebliche Defizite bei Führung, Kontrolle und Organisation des KOD. In mehreren Bereichen sollen dienstrechtliche Konsequenzen folgen. Der vollständige Bericht wird im nicht öffentlichen Teil des Rechnungsprüfungsausschusses am Mittwoch beraten. Deze sorgt diese Tage für zahlreiche Feuerwehreinsätze in Bochum, darunter ein größerer Vegetationsbrand in Wattenscheid. Auf einer Fläche von rund 1200 Quadratmetern brannten Wiese, Strauchwerk und kleinere Bäume. Das Übergreifen der Flammen auf die benachbarten Grundstücke konnte verhindert werden, schreibt die Feuerwehr. Die Polizei hat die Ermittlungen zur Brandursache übernommen. Und jetzt das Wichtigste aus Deutschland und der Welt. Die schwarz-rote Koalition will die Tabaksteuer offenbar stärker erhöhen als bisher geplant. Das geht aus einer sogenannten Formulierungshilfe des Bundesfinanzministeriums für die Koalitionsfraktionen hervor, die dem Redaktionsnetzwerk Deutschland vorliegt. Demnach soll der Preis für eine Packung mit 20 Zigaretten bis zum Jahr 2030 schrittweise auf fast 12 Euro steigen. Das wären etwa 40 Cent mehr als bisher vorgesehen. In Spanien hat die Feuerwehr den verheerenden Großbrand im Süden jetzt unter Kontrolle gebracht. Der Präsident der Region Andalusien erklärt,

0: Die ersten Evakuierten dürfen nun in ihre Häuser zurück. In dem Feuer kamen mindestens 12 Menschen ums Leben. 23 weitere gelten noch immer als vermisst. Fast 7000 Hektar Wald- und Buschflächen sind zerstört. Zurück nach Bochum. Das Schauspiel aus Bochum rechnet für diese Spielzeit mit rund 145.000 Besucherinnen und Besuchern. Das wären etwa 15.000 mehr als in der Spielzeit davor. Ein echter Publikumsmagnet war das Familienstück Robin Hood. Über 27.000 Menschen haben das Stück im Bochumer Schauspielhaus gesehen. 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
0: Heute Nachmittag hatten wir bis zu 31 Grad bei uns in Bochum. Dann zogen ein paar Wolken auf. Kommende Nacht etwas angenehmer bei 19 Grad. Morgen dann am Dienstag erneut 30 Grad und Sonne mit Wolken.
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0: Der Radio Bochum Verkehrsservice mit einigen Blitzermeldungen auf der Imminger Straße Richtung S-Bahn und Kaufland. Dann ein Potzblitz auf der Alleestraße Richtung Stadteinwärts, kurz hinter der Litfaßsäule. Auf der Dorstner Straße wird die Geschwindigkeit stadteinwärts kontrolliert zwischen dem Einkaufscenter und Poststraße. Ein Potzblitz auf der Blankensteiner Straße, ungefähr in Höhe der Tankstelle. Potzblitz auf der Herner Straße in Richtung Herne unter der A40-Brücke. Und Potzblitz auf der Königsallee in Richtung Innenstadt, Höhe der Graf-Engelbert-Schule.
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2: Sebastian Pulli hier und gleich Flugzeuge im Bauch. Ist ja Wahnsinn bei dem Wetter. Wisst ihr, wie heiß so eine Turbine wird? Erstmal zur Abkühlung jetzt. Gerne die Bassboxen einmal voll aufdrehen. Es gibt vielleicht ein bisschen Wind, denn der Bass hier, der drückt sehr, sehr ordentlich. BB Rexha, New Religion. Schönen Feierabend euch.

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0: schöner Termin war jetzt wieder, den gibt's einmal im Jahr und der sorgt für ein bisschen mehr Freude im Leben.
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0: Und zwar ist das Spiel des Jahres wieder ausgezeichnet worden. Ne? Ihr kennt das Symbol, die kleine rote Mensch-ärger-dich-nicht-Figur mit dem gelben Lorbeerkranz. Und die Spiele, wo das drauf ist, die sind eigentlich immer gut. So, Kollege Sascha Fassbender, das Neueste heißt Dito. Erklär gerne mal, worum es geht. Begriffe aufschreiben ja erstmal.
2: Also es gibt Oberbegriffe, wie zum Beispiel Werkzeug. Nur dann der Knackpunkt. Hier geht es jetzt nicht darum, ein Werkzeug aufzuschreiben, das wenige Leute kennen, sondern ich würde jetzt Hammer oder Schraubenzieher aufschreiben, denn Punkte gibt es nicht für besonders kreative oder intelligente Antworten, sondern wenn andere dasselbe aufgeschrieben haben. Diese Vermutungen kommen dann in eine Art Bingo-Tabelle.
0: Also ein bisschen das Gegenteil praktisch von Stadt, Land, Fluss.
2: Absolut. Du musst dich in andere hineinversetzen und überlegen, was denken denn die anderen so hier am Tisch? Das ist jetzt zugegeben beim Thema Werkzeug nicht so unterhaltsam. Wenn wir aber zum Beispiel über Länder mit guter Küche sprechen oder über Dinge, für die wir unsere Seele verkaufen würden, dann wird es spannend und unterhaltsam.
0: Das frisch gekürte Spiel des Jahres heißt Dito. Wir spielen wieder Musik, auch was ganz Frisches.
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1: Mit Thorsten Adolfs. Guten Abend. Die Folgen der extremen Hitzewelle Ende Juni haben am Vormittag die Politik in NRW beschäftigt. Im Landtag gab es eine Sondersitzung des Gesundheitsausschusses. Dabei ging es um Todesfälle in Krankenhäusern, die hohe Belastung für Rettungsdienste und die Frage, wie sich das Gesundheitssystem in Zukunft besser auf extreme Temperaturen vorbereiten kann. NRW-Gesundheitsminister Laumann sagt, Hitzewarnungen müssen künftig genauso ernst genommen werden wie Warnungen vor Hochwasser oder anderen Unwettern. Aus dem Landtagsstudio berichtet José Nasiandi.
2: Nach Angaben des NRW-Justizministeriums laufen derzeit noch 4 Todesermittlungsverfahren im Zusammenhang mit den Hitzetagen Ende Juni. Allein nach den 12 Todesfällen in einem Krankenhaus in Leverkusen wurden 7 Verfahren eingeleitet, 3 davon inzwischen wieder eingestellt. Parallel musste sich NRW-Gesundheitsminister Laumann den Fragen der Abgeordneten stellen. Die Zahlen seines Ministeriums zeigen, am Hitzesamstag Ende Juni mussten die Rettungsdienste landesweit fast 5000 Einsätze mehr fahren als an einem normalen Samstag. In einzelnen Regierungsbezirken hat sich die Zahl der Rettungswageneinsätze sogar mehr als verdoppelt. Die Opposition stellte viele Fragen, wollte unter anderem wissen, wie Medikamente in Einrichtungen bei hohen Temperaturen sicher gelagert werden können. Laumann kündigte an, die Warnstufen des Deutschen Wetterdienstes stärker mit konkreten Maßnahmen zu verknüpfen. Für größere bauliche Veränderungen in den Krankenhäusern gäbe es aktuell aber kein zusätzliches Geld.
1: Und jetzt weitere Nachrichten im Überblick. US-Präsident Trump hat die Wiederaufnahme der Seeblockade gegen Schiffe angekündigt, die iranische Häfen ansteuern oder aus diesen auslaufen wollen. Allen anderen Ländern soll eine Fahrt durch die Straße von Hormus möglich sein. Die USA würden allerdings als Gebühr für die Sicherung der Durchfahrt ab sofort eine Abgabe von 20% auf alle transportierten Güter erheben, sagte er. Deutschlands Digitalbranche warnt vor einem Social-Media-Verbot für Kinder, wie es EU-Experten vorschlagen. So ein Verbot sei der falsche Weg, heißt es vom Branchenverband Bitkom. Medienkompetenz entstehe durch begleitete Praxis und nicht durch Ausschluss. Schon heute seien Plattformen zu Schutzmaßnahmen verpflichtet, so der Verband. Entscheidend sei aber, die bestehenden Regeln konsequent umzusetzen und durchzusetzen. Südlich von Paris brennt es auf einer Fläche von etwa 800 Hektar. Das entspricht der Größe von rund 1100 Fußballfeldern. Der Waldbrand hat zeitweise den Reiseverkehr aus der Hauptstadt in Richtung Süden behindert. Rund 200 Menschen wurden in Sicherheit gebracht. Die Feuerwehr setzt mehrere Löschflugzeuge ein, um die Flammen unter Kontrolle zu bringen. Immer mehr von uns nutzen KI-Tools, um bei Fragen zur eigenen Gesundheit schnell eine Diagnose zu bekommen. Die Pronova BKK hat dazu eine neue Studie veröffentlicht. Demnach hat fast die Hälfte der Bundesbürger vor dem Arztbesuch schon einmal den digitalen Ratgeber gefragt. Besonders bei Jüngeren sei das beliebt, heißt es. Blind vertrauen sollte man der künstlichen Intelligenz bei Beschwerden aber nicht. Oft würden solche KI-Tools mit ungeprüften Daten arbeiten und dabei völlig falsche oder veraltete Informationen liefern, so die Krankenkasse. Dabei fehle der KI das Wichtigste und das sei der Blick auf die ganz persönliche Lebenssituation von Patienten. Soweit die Meldungen mit Thorsten Adolfs.
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4: Die Pflanzen freuen sich auf morgen, falls sie noch leben. Da kriegen sie nämlich endlich Wasser und zwar sehr viel in sehr kurzer Zeit. Es kann nämlich gewittern morgen und zwar mit Starkregen, Hagel und Sturm. Das wird ordentlich. Die meiste Zeit bleibt aber sonnig und trocken morgen über den Tag. Das Ganze bei maximal 28 bis 34 Grad. Jetzt in der Nacht, da wird es erstmal frischer. Da landen wir am Tiefpunkt so bei 20 bis 15 Grad. Ganz, ganz wundervoll.
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4: Wird langsam besser, durch ein bisschen was müsst ihr noch durch, hier die Staus ab 8 Minuten Wartezeit. A1 Euskirchen-Dortmund, da aktuell zwischen Kreuzköln-Nord und Kreuz-Leverkusen-West 3 Kilometer 8 Minuten. A1 Dortmund-Euskirchen zwischen Kreuz-Leverkusen und Kreuzköln-Nord 3 Kilometer 20 Minuten. A4 Köln-Aachen zwischen Dreieck Köln-Holmar und Kreuz-Köln-Süd 4 Kilometer 18 Minuten. Dann A30 Osnabrück-Amsterdam zwischen Hörstel und Rheine-Nord 3 Kilometer 13 Minuten. Abschließend A555 Bonn Richtung Köln zwischen Köln-Godorf und Kreuz-Köln-Süd 2 Kilometer, auch da 8 Minuten. Gute Fahrt.
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4: Sebastian Bulli hier und wir sagen Ja zum Leben, denn gleich gibt's hier Musik von dem wunderbaren Hippie-Kind Sass. Die hat sich sicher auch schon von den weltlichen Zwängen der Textilien befreit bei der Hitze. Tun wir es ihr gleich, denn erstmal geht's jetzt ins Apartment. APT ist hoffentlich klimatisiert. Einen schönen Feierabend.

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0: Watch It Burn, Waldbrandmusik von Katy Perry.
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0: Simone Ballack war auch schon so warm, dass sie sich jetzt ausgezogen hat. Waren wohl Kameras dabei?
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3: Ja, nee, ist klar.
4: Simone Ballack ist nicht nur 50 geworden, sondern auch in der aktuellen Ausgabe des Playboys zu sehen. Ja, und das hat mich überrascht. Ich meine, dass es diese Zeitung noch gibt. Ich dachte, spätestens seit OnlyFans ist da ein ganzes Regal frei geworden im Kiosk. Für, was weiß ich, Fisch und Fang oder, ja, schöne Popos. Und ich freue mich ja auch. Im Playboy stehen immer noch die besten Witze und ab und zu was über Porsche. Aber die machen das auch gut beim Playboy. Das sind wirklich immer ästhetische Bilder, muss man sagen. Wie die das da immer anrichten, einfach toll. Ich bin überzeugt, dass die Playboy-Fotografen sogar meine alte Tante Ilse noch scharf ablichten könnten. Und die hatte in ihrem Alter nicht das Potenzial einer Desiree Nick. Ja, Tante Ilse hat noch nie Sport getrieben. Sternzeichen Frankfurter Kranz, Aszendent Buttercreme. Mein Vater hat immer gesagt, ja, Ilse, ne? Vom Weiben schön, aber bei Weiben nicht schön. Aber der war schließlich ihr Bruder, der durfte das sagen.
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0: Es ist 7:30.
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0: Mit Frank Haberstroh, guten Abend. Sexuelle Belästigung, rassistische Äußerungen, mangelhafte Kontrollen und Führungsversagen. Mit einer monatelangen Recherche machte die WAZ im Frühjahr zahlreiche Missstände beim kommunalen Ordnungsdienst der Stadt Bochum öffentlich. Der WAZ liegt der 55-seitige Abschlussbericht der Sonderprüfung exklusiv vorab vor. Das Fazit fällt deutlich aus: erhebliche Defizite bei Führung, Kontrolle und Organisation des KOD. In mehreren Bereichen sollen dienstrechtliche Konsequenzen folgen. Der vollständige Bericht wird im nicht öffentlichen Teil des Rechnungsprüfungsausschusses am Mittwoch beraten. Deze sorgt diese Tage für zahlreiche Feuerwehreinsätze in Bochum, darunter ein größerer Vegetationsbrand in Wattenscheid. Auf einer Fläche von rund 1200 Quadratmetern brannten Wiese, Strauchwerk und kleinere Bäume. Das Übergreifen der Flammen auf die benachbarten Grundstücke konnte verhindert werden, schreibt die Feuerwehr. Die Polizei hat die Ermittlungen zur Brandursache übernommen. Und jetzt das Wichtigste aus Deutschland und der Welt. Die schwarz-rote Koalition will die Tabaksteuer offenbar stärker erhöhen als bisher geplant. Das geht aus einer sogenannten Formulierungshilfe des Bundesfinanzministeriums für die Koalitionsfraktionen hervor, die dem Redaktionsnetzwerk Deutschland vorliegt. Demnach soll der Preis für eine Packung mit 20 Zigaretten bis zum Jahr 2030 schrittweise auf fast 12 Euro steigen. Das wären etwa 40 Cent mehr als bisher vorgesehen. In Spanien hat die Feuerwehr den verheerenden Großbrand im Süden jetzt unter Kontrolle gebracht. Der Präsident der Region Andalusien erklärte, die ersten Evakuierten dürfen nun in ihre Häuser zurück. In dem Feuer kamen mindestens 12 Menschen ums Leben, 23 weitere gelten noch immer als vermisst. Fast 7000 Hektar Wald- und Buschflächen sind zerstört. Zurück nach Bochum. Das Schauspiel aus Bochum rechnet für diese Spielzeit mit rund 145.000 Besucherinnen und Besuchern. Das wären etwa 15.000 mehr als in der Spielzeit davor. Ein echter Publikumsmagnet war das Familienstück Robin Hood. Über 27.000 Menschen haben das Stück im Bochumer Schauspielhaus gesehen. 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
0: Heute Nachmittag hatten wir bis zu 31 Grad bei uns in Bochum. Dann zogen ein paar Wolken auf. Kommende Nacht etwas angenehmer bei 19 Grad. Morgen dann am Dienstag erneut 30 Grad und Sonne mit Wolken.
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0: Der Radio Bochum Verkehrsservice mit einigen Blitzermeldungen auf der Ümminger Straße Richtung S-Bahn und Kaufland. Dann ein Potzblitz auf der Alleestraße Richtung Stadteinwärts, kurz hinter der Litfaßsäule. Auf der Dorstner Straße wird die Geschwindigkeit stadteinwärts kontrolliert zwischen dem Einkaufscenter und Poststraße. Ein Potzblitz auf der Blankensteiner Straße ungefähr in Höhe der Tankstelle. Potzblitz auf der Herner Straße in Richtung Herne unter der A40-Brücke. Und Potzblitz auf der Königsallee in Richtung Innenstadt Höhe der Graf-Engelbert-Schule.
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2: Sebastian Pulli hier. Und welche Sprache hat unser bester Mix hier größtenteils? Viel Englisch natürlich, ab und zu mal Deutsch, manchmal so ein bisschen Französisch. Aber einen Song haben wir hier, der ist gesungen in

der afrikanischen Duala-Sprache. Und wir kennen ihn tatsächlich alle, würde ich behaupten. Aus Kamerun, Wes Alane. In Kamerun übrigens aktuell beneidenswerte 24 Grad und vereinzelt Regen möglich. Klingt sehr erfrischend. Schönen Feierabend. Oh.

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0: Aha, im Urlaub einfach zu Hause bleiben, das nennt man offenbar neuerdings Staycation.
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0: Zusammengesetzt aus Stay und Vacation, also bleiben und Urlaub. Gibt's so eine enttäuschende Sache, einen coolen englischen Namen, ist gleich nur noch halb so schlimm. Aber nein, ne? Einfach zu Hause sein und dabei nicht arbeiten müssen. Es hat ja auch eine Schönheit. Es ist sehr entspannt, es kostet nichts und wir können die Zeit gut nutzen.
2: Ja, da ein paar Bierchen fetzen.
3: Wir sitzen auf dem Balkon und dann spielen wir irgendwas oder im Winter zocke ich dann auch oder lese. Sehr viel Me-Time.
4: Raus ins Wasser, ansonsten mit Freunden zusammen.
5: Zu Hause, das reicht. Der Garten, der Pool. Das ist für mich Urlaub.
6: Ich glaube, einfach nur auf dem Balkon Eiskaffee.
7: In die nächste Bar gehen, sich's gut gehen lassen, Aperol trinken.
8: Aperol trinken, ja, schließe ich mich an.
0: Wurde ja dann doch auffällig.

0: häufig genannt, der Alkohol als Beschäftigung Nummer 1 beim Urlaub zu Hause. Aber auch so, egal ob ihr wegfliegt, fahrt oder wirklich einfach mal 2 Wochen schön auf dem eigenen Sofa liegt. Schöne Ferien schon mal. Nächste Woche ist soweit.
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1: Ich bin Babette Büchner. US-Präsident Donald Trump hat eine neue Seeblockade gegen Schiffe angekündigt, die iranische Häfen ansteuern oder von diesen abfahren. Bundesaußenminister Johann Wadephul hatte sich zuvor besorgt gezeigt angesichts der weiteren Eskalation im Konflikt um die Straße von Hormuz.
2: Das ist eine internationale Wasserstraße. Jedes Schiff, was dort durchfährt, tut dies auf sicherer Rechtsgrundlage und jeder Angriff ist ungerechtfertigt.
1: Trump kündigte an, dass er allen anderen Ländern einen fairen und offenen Zugang zur Meerenge ermöglichen will. Für die sichere Durchfahrt will er eine Gebühr in Höhe von 20% des Frachtwertes erheben. Deutschland, Frankreich und 7 weitere Länder haben sich mit der Ukraine in einer neuen Koalition zur Raketenabwehr zusammengeschlossen. Frankreichs Präsident Emmanuel Macron sagte bei einem Treffen in Paris, man reagiere auf die ballistische Bedrohung. Ziel des neuen Bündnisses ist eine industrielle Zusammenarbeit, um bestehende Raketenabwehrsysteme zu ergänzen. Mit dabei ein neues ukrainisches Abwehrsystem, das günstiger als das Patriot-System sein soll. Ab wann ist man alt genug für TikTok, Snapchat und Co.? Die Bundesschülerkonferenz hält Beschränkungen zwar für nachvollziehbar, warnt aber davor, sich allein auf Verbote zu verlassen. Unterstützung für eine Social-Media-Altersgrenze kommt dagegen aus der Union.
3: Für CSU-Chef Söder sind 13 Jahre eine gute Grundlage für die weitere Diskussion. Deutschlands Digitalbranche hält pauschale Verbote dagegen für den falschen Weg. Und die Bundesschülerkonferenz sagt, der entscheidende Hebel liegt im Klassenzimmer. Schulen müssten Kindern viel besser beibringen, wie sie mit Fake News, Mobbing und den Suchtgefahren sozialer Medien umgehen, statt irgendetwas zu verbieten. Zoe Tassovali, Redaktion.
1: 12 US-Bundesstaaten ziehen vor Gericht, um die Übernahme des Hollywood-Urgesteins Warner Brothers durch den Konkurrenten Paramount zu verhindern. Der Zusammenschluss der zwei Schwergewichte werde unter anderem höhere Preise sowie weniger Filme und TV-Sendungen zur Folge haben, kritisierte der kalifornische Generalstaatsanwalt Rob Bonta. Die US-Regierung hatte den Milliardendeal zuvor ohne Auflagen genehmigt. Und das waren die Nachrichten mit Babette Büchner.
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5: Schade, dass die Klamotten nicht schneller trocknen, als man schwitzen kann. Es bleibt morgen noch mal ähnlich heiß wie heute. 28 bis 34 Grad in der Spitze. Dazu eine Menge Sonne. Aber hier und da werden wir auch mal von außen nass zur Abwechslung. Es kann nämlich gewittern, teilweise mit Starkregen, mit Hagel und mit Sturm. Es klingt doch ganz erfrischend. Die Nacht jetzt auch. Da landen wir am Tiefpunkt dann bei so 20 bis 15 Grad. Ach, schön.
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5: Hat sich deutlich beruhigt, ein bisschen was ist aber noch los. Hier einmal die Staus ab 5 Minuten Wartezeit. Der längste, der ist auf der A1 Köln Richtung Dortmund zwischen Wuppertal-Ronsdorf und Kreuz Wuppertal-Nord. Da haben wir 3 Kilometer, 18 Minuten. A1 Köln-Münster zwischen Schwerte und Unna, 1 Kilometer, 8 Minuten. A44 Kassel-Dortmund zwischen Lichtenau-Westfalen und Kreuz Wündenberg-Haaren. Da haben wir 2 Kilometer und 10 Minuten Dauer. Und A52 Düsseldorf-Essen zwischen Breitscheid und Essen-Kettwig. Aktuell 1 Kilometer, 7 Minuten. Gute Fahrt, kommt gut durch.
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5: Sebastian Pulli hier, jetzt der offizielle

WM-Song Die Die. Von frustrierten Deutschland-Fans inzwischen vermutlich wütend übersetzt mit Stirb, stirb. Kommt aber nicht aus dem Englischen, sondern aus dem Italienischen. Die Fans sind nicht wütend, die waren einfach nur von Anfang an sehr enttäuscht. Und da bedeutet Die Die sinngemäß, na los, auf geht's. Schönen Montagabend. Oh.

0: Vereinzelten Radiokollegen sind gerüchteweise schon Schwimmhäute gewachsen. So viel sind die gerade in Seen unterwegs.
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0: In etlichen in NRW schauen wir uns um. Heute ist der Sorpesee dran im Sauerland. Reporter Thorsten Ortmann war da im Strandbad.
3: Was wir hier gerade gehört haben, das ist ein Kompressor und damit bläst man unter anderem ein Stand-Up-Paddleboard auf. Conny und Bernhard aus Iserlohn wollen zum ersten Mal heute Stand-Up-Paddeln. Wie sind Sie darauf gekommen, dass Sie gerade das ausprobieren wollen?
4: Ja, wir haben das mal gesehen und das hat uns neugierig gemacht und da haben wir uns einen schenken lassen.
5: Das erste Mal heute und ich denke, ich werde wahrscheinlich eher sitzen bleiben, anstatt aufstehen.
3: Haben Sie wenigstens Schwimmwesten hoffentlich dabei?
4: Selbstredend, sogar automatisch aufblasende. Wir haben alles abgesichert.
3: Ich stehe jetzt gerade mit Michael Frahling hier auf einem Steg mitten auf dem Sorpesee und zwar am Wuhu. Was ist das genau?
6: Wuhu, das ist ein Outdoor-Zentrum. Hier gibt es einen Klettergarten, wie Sie sehen. Wir bieten hier Kanadier-Touren an, E-Bike-Touren, Team-Challenge, Team-Adventure, Bogenschießen.
3: Was ist so immer das Highlight oder das Beliebteste hier?
6: Der Hochseilklettergarten da vorne. Also das ist so das Highlight, was die Kinder hier erleben können.
3: Hier wird gerade ein Floß gebaut aus Baumstämmen. Eine Schulklasse ist hier. Und wie läuft's?
7: Jetzt haben wir doch eine ganz gute Idee. Und jetzt müssen wir noch gleich hier die Kanister darunter tun, damit das auch wirklich schwimmt und wir nicht im Wasser sitzen.
3: Essen, Trinken, auch das ist hier am Sorpesee kein Problem. Rund um den See gibt es hier zahlreiche Restaurants, Bars und Cafés. Und ich sitze jetzt hier bei einem Griechen im Restaurant Meilenweit. Was gibt es hier alles Schönes zu essen?
8: Das ist der Gyros und die verschiedenen Variationen von dem Fleisch, welche bieten wir unseren Gästen. Aber nicht nur, wir haben noch Pizza, Schnitzel und Pasta.
3: Soweit unsere Eindrücke vom Sorpesee, der tiefste See im Sauerland mit über 50 Metern. Und für alle Action-Liebhaber gibt es hier einiges zu tun. Man kann sich Boote ausleihen, es gibt das Strandbad, man kann mit dem Fahrrad um den See fahren, man kann wandern und man kann hier auch übernachten. Es gibt nämlich den mehrfach ausgezeichneten Nordic Ferienpark und hier kann man sogar in Baumhäusern übernachten. Also Daumen hoch für den Sorpesee.
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1: So, bald bringt's wieder kurz was, die Fenster aufzumachen. Heute Nacht am Tiefpunkt landen wir so bei 20 bis 15 Grad. Sehr erfrischend. Wird's auch morgen über den Tag, da kann's nämlich Gewitter geben mit Starkregen, Hagel und Sturm. Aber die meiste Zeit ist es sonnig morgen und ähnlich heiß wie heute. Also in der Spitze 28 bis 34 Grad.
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1: Größtenteils geht's inzwischen, hier und da aber noch ein bisschen mehr los. Das sind einmal die Staus ab 5 Minuten Wartezeit. A1 Köln-Dortmund zwischen Wuppertal-Ronsdorf und Kreuz-Wuppertal-Nord, da haben wir 2 Kilometer, sind 18 Minuten. A1 Köln-Münster zwischen Schwerte und Kreuz-Dortmund-Unna, 2 Kilometer, 12 Minuten. A40 Essen-Duisburg zwischen Mülheim-Heimaterde und Mülheim-Winkhausen, dichter Verkehr, 5 Minuten. Und A44 Kassel-Dortmund zwischen Lichtenau-Westfalen und Kreuz-Wünnenberg-Haaren, 2 Kilometer, ist eine Viertelstunde mehr. Gute Fahrt.
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1: Sebastian Pulli hier und die Nachbarn werden zunehmend nackter. Und wir können es ihnen nicht vorwerfen, denn wir haben selbst auch schon nichts mehr an und sind zu fertig, um die Vorhänge zuzuziehen. So wenig Textilien gibt's nicht mal in bergischen Swingerclubs. Haltet durch, kommt gut durch die Hitze. Schönen Feierabend. Heute Nacht wird

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0: Früher gab's am Zeugnistag je nach Leistung entweder 5 Mark für die Kirmes oder der Hintern hatte selbige.
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0: Wir sind angekommen in der letzten Schulwoche und damit ist eben Zeit für Zeugnisse. So, damit ihr nicht denkt, schlechtes Zeugnis ist das Ende von allem, gibt's hier bei uns Geschichten von Menschen, die in der Schule nur so mittelgut waren, aber später dann wirklich grandios. Er hier zum Beispiel, Steven Spielberg. Kollege Robert Jans erzählt.
2: Spielberg wollte damals in den 1960er Jahren an die berühmte Filmschule der University of Southern California. Da wurde er aber mehrfach abgelehnt, weil seine Abschlussnoten relativ mittelmäßig waren. Spielberg hat danach aber nicht beschlossen, dass sein Traum damit erledigt ist. Nein, er ist stattdessen nach Los Angeles gegangen, hat bei Universal irgendwie den Fuß in die Tür bekommen als Praktikant, Laufbursche, Beobachter, einfach jemand, der unbedingt in diese Welt wollte. Während die Filmschule also sagte, passt nicht, hat Spielberg angefangen, sich selbst reinzuarbeiten. Später kam dann noch raus, Spielberg hat Dyslexie, eine Lese-Rechtschreibstörung. Er selbst hat erst mit über 60 erfahren, warum Lesen und Schule für ihn früher so schwer waren. Er hat erzählt, dass er in der Schule beim Lesen hinterherhing und gehänselt wurde. Und Jahre später, da ist ausgerechnet dieser abgelehnte Filmschüler einer der größten Filmemacher der Welt geworden. Und tatsächlich hat Spielberg seinen Abschluss dann auch nochmal nachgeholt. Sein Abschlussfilm war dann Schindlers Liste. Andere geben eine Seminararbeit ab, Spielberg kommt einfach mit einem Oscar-Film um die Ecke. Die Botschaft ist also nicht, man muss sich nicht anstrengen in der Schule, weil Noten egal sind. Nein, Steven Spielbergs Story zeigt, ein Zeugnis ist eine Momentaufnahme. Es sagt was darüber, wie es gerade in Deutsch, Mathe oder Englisch läuft, wie fit man am Tag der Klassenarbeit war. Aber es sagt nicht, wie viel Fantasie und Leidenschaft jemand hat, wie viel Biss, wie viel Gefühl für Geschichten und schon gar nicht, was aus jemandem noch werden kann.
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1: Ich bin Babit Büchner. US-Präsident Donald Trump hat eine neue Seeblockade gegen Schiffe angekündigt, die iranische Häfen ansteuern oder von diesen abfahren. Allen anderen Ländern soll ein fairer und offener Zugang zur Straße von Hormuz möglich sein, teilte er auf seiner Plattform Truth Social mit.
2: Trump sagt, dass die USA die volle Kontrolle über die Straße von Hormuz übernehmen und diese betreiben wollten. Dies beinhaltet eine Transitgebühr von 20% des Frachtwertes von Lastschiffen, denen die USA sichere Passage gewährleisten. Die USA würden dieses Geleit nicht umsonst machen, erklärt Trump. Iranische Schiffe werden fortan wieder von allen heimischen Häfen blockiert. Die Fronten sind erneut verhärtet. Infolge der jüngsten Angriffe ist die Schifffahrt durch die Meerenge drastisch zurückgegangen. Aus den USA Tina Eck.
1: Die EU-Staaten konnten sich bei einem Außenministertreffen in Brüssel nicht auf ein neues großes Paket mit Russland-Sanktionen einigen. Die EU-Außenbeauftragte Kallas sagte im Anschluss an die Beratungen, sie bedauere dies, man sei aber recht nah an einer Verständigung. Nach Angaben von Diplomaten stehen besonders nationalstaatliche Interessen einer Einigung im Weg. Nach einem Racheaufruf gegen westliche Politiker wächst in Deutschland die Sorge vor möglichen Anschlägen. Eine große iranische Tageszeitung hat eine Liste veröffentlicht, auf der unter anderem Bundeskanzler Friedrich Merz steht.
3: Im Blick haben die Behörden dabei vor allem sogenannte Wegwerfagenten, also Menschen, die nur für einen einzelnen Auftrag angeworben werden. CDU-Politiker Kiesewetter warnt im Handelsblatt, das iranische Regime plane womöglich schon länger gezielte Tötungen und Anschläge im Westen. Auch Grünen-Politiker von Notz nimmt die Drohungen ernst. Er vermutet hinter der Liste zumindest die Billigung Teherans. Eine unmittelbar neue Gefahr für den ohnehin stark geschützten Kanzler sieht er dadurch aber nicht. Zoe Tassovali, Nachrichtenredaktion.
1: Gold aus dem Sudan, damit ist jetzt Schluss. Die EU greift durch, um den Bürgerkrieg nicht weiter mitzufinanzieren und hat ein Embargo auf das Edelmetall aus dem Land verhängt. Gold sei zu einer zentralen Einnahmequelle geworden, mit der der Konflikt finanziert werde, hieß es. Und das waren die Nachrichten mit Babette Büchner.
4: Das Bochum-Wetter. Wer überlegt, hat sich endlich mal so einen Airfryer zuzulegen, ne? Einfach das entsprechende Essen in die Dachgeschosswohnung werfen, 5 Minuten alle Fenster zu, fertig. Es bleibt weiter heiß, auch morgen 28 bis 34 Grad maximal. Dazu eine Menge Sonne. Hier und da kann es aber auch morgen gewittern, und zwar ordentlich, mit Starkregen, mit Hagel und mit Sturm. In der Nacht jetzt nur in Ausnahmefällen mal Schauer und Gewitter möglich, und es wird frischer, auf 20 bis 15 Grad landen wir am Tiefpunkt. Ist doch toll.
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4: Das hält sich in Grenzen. Die Staus ab 4 Minuten Wartezeit. A1 Köln-Dortmund zwischen Wuppertal-Ronsdorf und Kreuz Wuppertal-Nord 1 Kilometer 11 Minuten. A1 Köln-Münster zwischen Schwerte und Unna 2 Kilometer 12 Minuten. A40 Essen-Duisburg zwischen Mülheim-Heimaterde und Mülheim-Winkhausen dichter Verkehr, das sind 4 Minuten. Und A44 Kassel-Dortmund zwischen Lichtenau-Westfalen und Kreuz Wünnenberg-Haaren 1 Kilometer 6 Minuten. Kommt gut an.
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4: Sebastian Pulli hier, und wir legen eine neue Platte auf mit einem Sound, der hüllt uns richtig ein, hat eine wahnsinnig groß klingende warme Akustikgitarre, hat neonfarbene Synthesizer und ist geeignet für den inneren nachdenklichen Strandspaziergang bei Nacht an der Promenade entlang. Das sind Kygo, Khalid und Griffin mit Save My Love. Einen schönen Abend.

0: Ist ja auch nicht in jeder Boygroup so, dass die Mitglieder ihre Songs selbst schreiben, in dem Fall hier schon von Gary Barlow von Take That. Einfach mal einer der besten Popsongs aller Zeiten. Back for Good bei uns.
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0: Sprechen wir über den US-Rapper Pitbull.
2: You google Pitbull right now, I come up before the dog.
0: Das hat er vollkommen recht, falls ihr es nicht verstanden habt. Wenn man Pitbull googelt, vor dem Hund kommt der Rapper, muss man auch erstmal schaffen. Pitbull hat am Wochenende einen Rekord aufgestellt, mit Hilfe seiner Fans. Kollege Robert Jans, und zwar mehr oder weniger, ich sag mal, im Namen von uns Männern, denen das Haupthaar abhanden gekommen ist.
3: Ja, genau, es gibt einen Glatzenrekord.

0: in time. Und irgendwie hat sich über die Zeit bei den Fans der Gag verselbstständigt, sich wie Pitbull auf der Bühne zu kleiden. Ne? Und dazu gehört eben auch nicht nur das weiße Hemd, Sonnenbrille und schwarze Krawatte, sondern auch die Glatze.
1: Zugegeben, es haben sich jetzt nicht alle umrum rasiert, sondern es war leicht gefudelt, sag ich mal. Es gibt ja so Latex-Glatzen, sieht man auch immer in so Pitbull-TikToks.
0: Ja, und jetzt im Hyde Park hatten eben insgesamt knapp 21.140 Fans, der rund 70.000 Besucher, diese Latexglatzen auf dem Kopf, und das ist ein Weltrekord. Und du hast Social Media angesprochen, also rund um Pitbull gibt es ja eh so einen krassen Hype. Allein bei Spotify hat er über 88 Millionen monatliche Hörerinnen und Hörer. Seine Konzerte sind mega gefragt und jetzt am Wochenende spielt er ja zum Beispiel Open Air auch bei uns in NRW in Düsseldorf. Rund 80.000 Tickets sind da in den Verkauf gegangen. Es gibt nur noch ganz wenige Restkarten.
1: Ja, dann flott, wenn ihr mögt, und gern auch Glatze auf, beziehungsweise einfach schnell 30 werden hilft auch, dann geht's vielleicht auch so.
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1: Also jetzt gerade klingt Gewitter mit Starkregen und Hagel und Sturm ja sehr erfrischend, ne? Kann's morgen geben über den Tag, aber meistens ist doch sonnig und trocken. Dazu ähnlich heiß wie heute, 28 bis 34 Grad in der Spitze. Jetzt in der Nacht wird's erstmal ein bisschen frischer, da landen wir so bei 20 bis 15 Grad. Halleluja.
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1: Fast alles frei, zwei Staus sind noch übrig. A1 Köln-Dortmund zwischen Wuppertal-Langerfeld und Kreuz Wuppertal-Nord, 1 Kilometer, 5 Minuten. Und A1 Köln-Münster zwischen Schwerte und Unna, 2 Kilometer, eine knappe Viertelstunde. Gute Fahrt.
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1: Sebastian Pulli hier und wir gehen zurück ins Jahr 2000. Als auf den Schulhöfen der Republik Mädchen auf einen Rapper mit dem reizvollen Künstlernamen Shifty Shellshock standen und ein Klassenkamerad von mir innerhalb von 2 Tagen komplett reich geworden ist, weil sein Papa einen CD-Brenner besaß und er dann der halben Schule für jeweils 10 Euro das Album von Crazy Town verkauft hat. Es war dann gar nicht mal so gut, nur der eine Song und der kommt gleich, Butterfly.

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0: Warmes Wetter macht ja nachweislich dumm. Da können wir auch mal Fehler machen.
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0: Einer der Fehler, den vermutlich schon jeder Lokalradio-Mitarbeiter, jede Mitarbeiterin gemacht hat, den falschen Song aus dem Archiv ziehen und plötzlich ertönt im Hochsommer bei 34 Grad und strahlendem Sonnenschein on air: Wir sind Weihnachten. Deshalb ist es auch gar kein Problem, wenn Bastian Bielendorfer jetzt über eine ganz besondere Weihnachtskarte spricht.
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4: Und der beste Versprecher, den wird sie nicht mehr überbieten. Das war der größte Knaller, den sie jemals rausgehauen hat. Das war in unserem allerersten Weihnachten. Und das war gar kein richtiger Versprecher, sondern es war eher ein Verschreiber, wenn man so möchte. Weil wir haben uns gegenseitig Weihnachtskarten geschrieben. Und wir sind zu meinem Vater gefahren, der ja für Menschen, die mich in den letzten Jahren verfolgt haben, ein äußerst romantischer Mensch ist. Und ich hatte ihre Karte in der Hand und sie meine. Und dann hat sie das vorgelesen, was ich so geschrieben habe, und war dann auch gerührt. Das war ganz süß. Und ich schlag ihre Karte auf und mir wurde innerhalb weniger Millisekunden klar, dass sie das auf jeden Fall mit irgendeinem Übersetzungsprogramm übersetzt hatte. Weil ich zitiere wörtlich: Mein lieber Sat, ich wollte dir sagen, noch nie ist ein Mann so tief in mich eingedrungen. Ohne dass ich jetzt gespürt habe.
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1: Ich bin Diana Kramer. Ein Expertengremium der EU-Kommission hat sich dafür ausgesprochen, den Zugang zu sozialen Medien für Kinder unter 13 Jahren in allen Mitgliedsländern zu beschränken. Das Gutachten mit entsprechenden Empfehlungen wurde heute übergeben.
2: Das sind Vorschläge von Experten, die Kommissionspräsidentin von der Leyen aber sehr überzeugend findet. Sie laufen im Wesentlichen auf Folgendes hinaus. Überhaupt kein Social Media für Kinder bis zu 2 Jahren. Zugang nur unter Aufsicht von Eltern oder Lehrern für Kinder bis zu einschließlich 13 Jahren. Und danach Zugang zu Plattformen, sofern diese Plattformen bewiesen haben, dass sie jugendgeeignet sind. Alterskontrollen werden also auf jeden Fall kommen. Einen offiziellen Vorschlag, den will die Kommission nach der Sommerpause machen. Aus Brüssel, Dieter Ebeling.
1: Die sogenannte Koalition der Willigen aus westlichen Unterstützerländern der Ukraine plant in den kommenden Monaten gemeinsame Manöver in Nachbarländern der Ukraine. Nach Beratungen in Paris sagte der französische Präsident Emmanuel Macron, die Koalition verfüge nun über eine multinationale Truppe für die Ukraine, die einsatzbereit sei. Macron bekräftigte außerdem die Lieferung weiterer Waffensysteme an die Ukraine. Immer mehr Verbraucherinnen und Verbraucher beschweren sich über verbotene Werbeanrufe. Bei der Bundesnetzagentur gingen im ersten Halbjahr mehr als 21.500 Beschwerden wegen unerlaubter Telefonwerbung ein. Das waren 13% mehr als im Vorjahreszeitraum.
3: In den meisten Fällen wurden Menschen wegen Gewinnspielen angerufen. Häufig geht es aber auch um Dienstleistungen wie Handwerkertätigkeiten oder um Verträge für Strom und Gas. Die Bundesnetzagentur beobachtet schon seit etwa 2 Jahren, dass die Beschwerden über solche Anrufe von Jahr zu Jahr mehr werden. Dabei ist Telefonwerbung in Deutschland nur erlaubt, wenn der oder die Angerufene vorher zugestimmt hat. Rufen Firmen unerlaubt an, müssen sie Bußgelder zahlen und das können bis zu 300.000 Euro sein. Fiona Reinhardt, Nachrichtenredaktion.
1: US-Präsident Donald Trump hat eine neue Seeblockade gegen Schiffe angekündigt, die durch die Straße von Hormuz iranische Häfen ansteuern oder diese verlassen. Allen anderen Ländern soll ein fairer und offener Zugang zur Meerenge möglich sein, kündigte Trump auf der Plattform Truth Social an. Für die sichere Durchfahrt wollen die USA eine Gebühr in Höhe von 20% des Frachtwertes erheben. Das waren die Nachrichten mit Diana Kramer.
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5: Die Pflanzen freuen sich auf morgen, falls sie noch leben. Da kriegen sie nämlich endlich Wasser und zwar sehr viel in sehr kurzer Zeit. Es kann nämlich gewittern morgen und zwar mit Starkregen, Hagel und Sturm. Das wird ordentlich. Die meiste Zeit bleibt aber sonnig und trocken morgen über den Tag. Das Ganze bei maximal 28 bis 34 Grad. Jetzt in der Nacht, da wird es erstmal frischer. Da landen wir am Tiefpunkt so bei 20 bis 15 Grad. Ganz, ganz wundervoll.
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5: Fast nichts mehr los. 2 Staus haben wir noch. A1 Köln Richtung Dortmund zwischen Wuppertal-Langerfeld und Kreuz Wuppertal-Nord. 1 Kilometer, 3 Minuten. Und A1 Köln-Münster zwischen Schwerte und Kreuz Dortmund-Unna. 2 Kilometer, 10 Minuten. Gute Fahrt, kommt gut durch.
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5: Sebastian Pulli hier und Jason Derulo. Want to want me? Tut erstmal so, als wäre es ein Song über Hitze. Hier mal die ersten Zeilen. Es ist zu heiß zum Schlafen. Die Decken liegen auf dem Boden. Ich hab nichts an und ertrage es nicht mehr. Es sind 100 Grad. So, danach fährt er dann eine sexy Frau besuchen, die beim Tür aufmachen nichts anhat. Und dann gib ihm. Also, ich weiß nicht, wer bei den Temperaturen schon mal unter wem gelegen hat. Es ist nicht zu empfehlen. Viel

0: Hallo, ich würde gern mit Ihnen über Gott sprechen.
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0: Nee, lass den Sender bitte an. Es geht um einen Song, den von Joan Osborne, One of Us, die da ein sehr schönes Szenario aufmacht, nämlich, was, wenn Gott ein Mensch wäre? Einer von uns, so ein bisschen jemand runtergekommen ist, der so einsam hinten im Bus mitfährt, bisschen orientierungslos, auf der Suche nach einem Weg nach Hause, ohne Freunde, keiner ruft an, außer manchmal dem Papst. Ist wirklich eine Zeile aus dem Song, da kippt's schon fast in die Comedy. Ganz wunderbares, nachdenkliches Lied. One of Us, Joan Osborne, jetzt bei uns. Schönen Abend.

das Bochum-Wetter. Die einen haben einen Airfryer, die anderen legen ihr Essen einfach kurz in die Dachgeschosswohnung und machen 5 Minuten die Fenster zu. Es ist weiter heiß, auch morgen ähnlich wie heute, 28 bis 34 Grad maximal. Dazu viel Sonne über den Tag, aber es kann hier und da

0: auch mal ordentlich gewittern mit Starkregen, mit Hagel und mit Sturm. Vorher gibt es eine leichte Abkühlung jetzt in der Nacht, da landen wir dann später bei so 20 bis 15 Grad. Das ist doch schön.
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0: Sieht gut aus, nur zwei Staus übrig. Einer auf der A1 Köln Richtung Dortmund zwischen Wuppertal-Langerfeld und Kreuz Wuppertal-Nord. Da haben wir dichten Verkehr, 3 Minuten plus. Und A1 Köln-Münster zwischen Schwerte und Unna, 1 Kilometer, 5 Minuten. Gute Fahrt, kommt gut an.

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0: Na, was gibt's bei euch zu essen jetzt im heißen Hochsommer?
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0: Was Leichtes, ne? Spaghetti Carbonara. Kann man versuchen, danach liegt man aber sehr lange selber da wie eine weiche Nudel. Tatsächlich hat ein Arzt jetzt empfohlen, und das finde ich wieder ganz lecker, heute zum Tag der Pommes, bei der Hitze Fritten essen für den Salzhaushalt. Ist er hier dabei?
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3: Pommes bei Hitze. Das ist doch mal ein Tipp. Immer dieses Salatgefuttere bei heißem Wetter. Bloß leichte Kost. Das will doch keiner hören. Wenn Salat, dann bitte Kartoffelsalat mit Mayo. Kommt mir nicht mit Vinaigrette. Das klingt wie ein französisches Folterinstrument. Steckt ihn in die Vinaigrette. Nein, nicht die Vinaigrette. Bei heißem Wetter brauchen wir Salz. Und wo ist Salz drin? Genau, in Bratwurst. Ja, nur Fleisch kannst du auch nicht essen. Ja, deswegen Hela Gewürzketchup dazu. Der besteht zu fast 14% aus Tomate. Ich glaube, nicht mal Tomaten haben 14% Tomate. Ja, und die restlichen Prozent in dem Zeug ist pures Glück. Das wissen wir. Und was braucht der Körper noch bei der Hitze? Genau, Flüssigkeit. Wasser ist gut, Brauwasser ist besser. Mit Elektrolyte wie Hopfen, Malz, Hefe. Ein Brot zum Trinken. Und falls euch nach diesem Tip-Top-Sportlergedeck immer noch zu heiß sein sollte, ja, dann hilft nur noch die italienische Notfallkühlung im Hörnchen. Ihr wisst doch, was man sagt. Eis ist mein Gemüse. Und immer dran denken, der Spaß beginnt erst ab der zweiten Kugel.
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1: Ich bin Diana Kramer. Kurz nach 9 US-Angriffen auf den Iran hat US-Präsident Donald Trump die Wiederaufnahme der Seeblockade gegen Schiffe angekündigt, die iranische Häfen ansteuern oder von diesen abfahren. Allen anderen Ländern soll ein fairer und offener Zugang zur Straße von Hormuz möglich sein, teilt er auf seiner Plattform Truth Social mit.
2: Trump sagt, dass die USA die volle Kontrolle über die Straße von Hormuz übernehmen und diese betreiben wollten. Dies beinhaltet eine Transitgebühr von 20% des Frachtwertes von Lastschiffen, denen die USA sichere Passage gewährleisten. Die USA würden dieses Geleit nicht umsonst machen, erklärt Trump. Iranische Schiffe werden fortan wieder von allen heimischen Häfen blockiert. Die Fronten sind erneut verhärtet. Infolge der jüngsten Angriffe ist die Schifffahrt durch die Meerenge drastisch zurückgegangen. Tina Eck, USA.
1: Ein Expertengremium der EU-Kommission hat sich dafür ausgesprochen, die Nutzung von sozialen Medien erst ab einem Alter von 13 Jahren zu erlauben. Ein entsprechendes Gutachten mit Empfehlungen hat die Expertengruppe Kommissionspräsidentin Ursula von der Leyen übergeben. Diese nannte den Bericht sehr überzeugend und kündigte an, noch in diesem Jahr einen Gesetzentwurf vorzulegen. Bei der extremen Hitzewelle im Juni sind an fast allen Messstationen des Deutschen Wetterdienstes Rekorde registriert worden. Bei über der Hälfte der knapp 500 Geräte handelt es sich um Allzeithochs, bei anderen um die höchsten je gemessenen Monatswerte.
3: Gleich mehrfach wurde im Juni die 40-Grad-Marke überschritten. Am 27. erreichte das Thermometer in Möckern-Drewitz in Sachsen-Anhalt 41,8 Grad. Was die Tagesmittelwerte angeht, liegt Deutschland laut DWD mittlerweile etwa auf dem Niveau von Frankreich oder Spanien. Daher gäbe es hierzulande ab sofort sehr ähnliche Herausforderungen, insbesondere beim Hitzeschutz. Zu den extremen Temperaturen haben den Fachleuten zufolge vor allem drei Komponenten geführt. Heiße Luft aus Nordafrika, starke Sonneneinstrahlung und ein ungewöhnlich warmes Mittelmeer. Thomas Bleskin, Nachrichtenredaktion.
1: Massive IT-Probleme führen bei den Berliner Straf- und Zivilgerichten derzeit zu erheblichen Problemen. Seit Montagmorgen konnten sich Richterinnen und Richter nicht auf den Servern einwählen, kommen nicht an die elektronischen Akten heran und konnten so keine Fälle bearbeiten. Wegen der massiven Probleme wurden alle Beschäftigten am Mittag nach Hause geschickt. Das waren die Nachrichten mit Diana Kramer.
4: Das Bochum-Wetter. Schade, dass die Klamotten nicht schneller trocknen, als man schwitzen kann. Es bleibt morgen noch mal ähnlich heiß wie heute. 28 bis 34 Grad in der Spitze. Dazu eine Menge Sonne. Aber hier und da werden wir auch mal von außen nass zur Abwechslung. Es kann nämlich gewittern, teilweise mit Starkregen, mit Hagel und mit Sturm. Das klingt doch ganz erfrischend. Die Nacht jetzt auch. Da landen wir am Tiefpunkt dann bei so 20 bis 15 Grad. Ach, schön.
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4: Einen kleinen Stau haben wir noch, ist nicht wild. A1 Köln Richtung Dortmund zwischen Wuppertal-Langerfeld und Kreuz Wuppertal-Nord. 1 Kilometer, 2 Minuten seid ihr durch. Gute Fahrt.
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4: Würden wir einer ahnungslosen, unschuldigen Älteren, ja sagen wir Nonne, ohne Englischkenntnisse, die Musik der Bloodhound Gang vorspielen, sie würde vermutlich fröhlich im Takt nicken und nicht ansatzweise ahnen, dass diese jungen Männer von Unzucht und Sodomie singen und bei ihren Konzerten gerne ins Publikum uriniert und die ersten Reihen gelegentlich auch gerne vollgebrochen haben. So unschuldig, fluffig, poppig klingen sie. Im Namen des Herrn, also jetzt in meinem einfach Herr Sebastian Pulli, The Bad Touch. Gesegnete Nacht zusammen. Sweat.

0: 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Olivia Dean, So Easy.
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0: Gute Nachrichten für alle, die in den Urlaub fliegen, allerdings wahrscheinlich erst ab Mitte nächsten Jahres. Die EU hat heute ihr Ja gegeben zu Folgendem. Wenn das Flugzeug zu spät kommt oder auch gar nicht kommt, dann sollen wir ganz einfach an Entschädigungen kommen. Sehr bemerkenswert, dass das nicht schon so ist. Kollegin Kimberly Klages, schlüsseln wir mal auf. Welchen Anspruch auf Entschädigung haben wir denn dann?
2: Also wenn ein Flug mindestens 3 Stunden Verspätung oder weniger als 14 Tage vor Abflug ganz gestrichen wird, dann gibt es Kohle. Wie viel hängt von der Entfernung ab? Also zwischen 250 Euro und 600 Euro kann sich das dann schon echt lohnen. Einzige Voraussetzung, die Airline hat das Problem, selbst zu verschulden.
0: Na gut, das Schöne ist, wir müssen dann nicht mehr groß selbst recherchieren, sondern die Airline muss uns ja dann informieren, wie das geht.
2: Genau, die Fluggesellschaften müssen innerhalb von 4 Tagen nach der Ankunft elektronisch darüber informieren, wie sie die Entschädigung beantragen können. Dann habt ihr 9 Monate Zeit, das zu machen und im Anschluss hat die Airline dann selbst nochmal 30 Tage Zeit dafür. Bis dahin muss sie dann die Entschädigung zahlen oder den Reisenden halt mitteilen, warum es keine Entschädigung gibt.
0: Also in Zukunft sollen wir leichter an Entschädigungen kommen bei Verspätungen und Flugausfällen. Gilt ab Mitte nächsten Jahres die Regel, die Fluggesellschaften dürfen das aber auch schon von sich aus vorher so umsetzen. Mal gucken, ob sich wer traut.

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2: So, bald bringt's wieder kurz was, die Fenster aufzumachen. Heute Nacht am Tiefpunkt landen wir so bei 20 bis 15 Grad. Sehr erfrischend. Wird's auch morgen über den Tag, da kann's nämlich Gewitter geben mit Starkregen, Hagel und Sturm. Aber die meiste Zeit ist es sonnig morgen und ähnlich heiß wie heute. Also in der Spitze 28 bis 34 Grad.
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2: Im Moment alles frei, keine Meldungen, gute Fahrt, kommt gut an.
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2: Sebastian Pulli hier mit einem kurzen Psychotest um die Zeit. Wir kennen doch alle den Song It's My Life. So, jetzt die Frage, an welches It's My Life haben wir gedacht? Der Mainstream-Radio-Fan sagt, das von Bon Jovi. Der Eurodance-Hörer mit Liebe zum guten Rap sagt, das von Dr. Alban. Der Eurodance-Hörer ohne Ahnung von Rap sagt, DJ Bobo. So, und wer bleibt übrig? Für die 80er-Fans, Talk Talk. Hier gibt's gleich das ganz wunderbare Cover von No Doubt. Aber erstmal Alex Warren, kommt gut durch die Nacht mit Ordinary jetzt.

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0: Und zwar von den großen, kultigen Fury in the Slaughterhouse. Wir End-30er bis Mid-40er rutschen bei Erwähnung dieses Bandnamens vermutlich sofort zurück in die sehnsuchtsvolle Zeit der Pubertät, in Abende im Jugendzentrum, wo wir uns natürlich zu Time to Wonder, natürlich völlig nüchtern, weil wir alle nicht volljährig waren, in den Armen lagen. Oder weil uns Annette Weber auf dem Raucherhof in der 10 das Herz gebrochen hat, weil wir ihr am Abend vorher unsere Liebe gestanden haben. Ich kann's verstehen, Annette, ich hätte mich auch nicht genommen. Fury in the Slaughterhouse und das Bemerkenswerte, auch ihre neuen Songs, die erzeugen wieder genau diese große Pubertätsemotion. Das funktioniert auch heute noch. Es ist einfach die magische Stimme von Kai Wingenfelder, die ganze Leben zu erzählen scheint. Auch wenn's in diesem neuen Song um das sehr unromantische Thema Digitalisierung geht und darum, was das mit uns allen macht. Nee, nee, nee, Augen zu, zurück ins Jugendzentrum. Hier sind sie.
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2: Ich bin Diana Kramer. US-Präsident Donald Trump hat weitere Angriffe seines Landes auf den Iran angekündigt. Man werde das Land heute Abend hart treffen, genau wie morgen, sagte Trump in einem Radiointerview. US-Streitkräfte hatten in den vergangenen Tagen wiederholt iranische Ziele angegriffen. Das Militär begründete dies mit Attacken des Irans auf Schiffe in der Straße von Hormuz. Die geplante internationale Schutztruppe für die Ukraine soll schon bald erstmals Militärmanöver

0: in den Nachbarstaaten der Ukraine abhalten. Das kündigte Frankreichs Präsident Emmanuel Macron am Abend nach einem Treffen der sogenannten Koalition der Willigen an. An dem Treffen hatte auch Bundeskanzler Merz teilgenommen. Er sagte am Abend in Paris:
1: Wir haben denselben Kompass. Er ist auf Frieden für die Ukraine und Sicherheit für Europa ausgerichtet. Die Ukraine ist bereit, den Krieg zu beenden. Sie war es immer. Auch wir sind offen für Friedensverhandlungen zwischen der Ukraine und Russland mit der Unterstützung Europas und der Vereinigten Staaten. Es liegt einzig und allein jetzt an Präsident Putin, diese Chance zu ergreifen.
0: Bundeskanzler Friedrich Merz. Deutschland, Frankreich und 7 weitere europäische Staaten hatten zuvor mit der Ukraine auch ein Bündnis zur Raketenabwehr beschlossen. Wie viel Social Media ist für Kinder in Ordnung? Die Diskussion über eine Altersgrenze nimmt auch in Deutschland wieder Fahrt auf. Ein Expertengremium der EU-Kommission hatte sich dafür ausgesprochen, den Zugang zu sozialen Medien für Kinder unter 13 Jahren in allen Mitgliedsländern zu beschränken. Unterstützung dafür kommt aus der Union.
2: Für CSU-Chef Söder sind 13 Jahre eine gute Grundlage für die weitere Diskussion. Deutschlands Digitalbranche hält pauschale Verbote dagegen für den falschen Weg. Auch Linke und Grüne wollen lieber die Plattformen selbst stärker in die Pflicht nehmen. Und die Bundesschülerkonferenz sagt, der entscheidende Hebel liegt im Klassenzimmer. Schulen müssten Kindern viel besser beibringen, wie sie mit Fake News, Mobbing und den Suchtgefahren sozialer Medien umgehen, statt irgendetwas zu verbieten. Zoe Tassovali, Redaktion.
0: Im Müritz-Nationalpark in Mecklenburg-Vorpommern ist ein Feuer ausgebrochen. Der Brand in einem Mischwald sei inzwischen auf eine Fläche von 6.300 Quadratmetern angewachsen, teilten die Behörden mit. Mehrere Orte in der Nähe wurden vorsorglich evakuiert.
3: Das Bochum-Wetter.
4: Wenig Wolken, kaum Regen, so sieht das gerade aus. Nur ganz vereinzelt kann es nachts auch mal Schauer geben oder gewittern. 20 bis 15 Grad. Heute dann wieder sonnig und schön tagsüber, aber auch hier ganz vereinzelt mal Schauer oder Gewitter drin, bis 34 Grad heute. Ja, und der Mittwoch, der bleibt dann schön sommerlich bis 35 Grad.
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5: Zurzeit liegen uns keine Meldungen vor. Wir wünschen allen unterwegs gute Fahrt.
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4: Hallo zusammen in dieser Nacht zum Dienstag und willkommen in der letzten Arbeitswoche vor den Sommerferien, zumindest für ein paar von euch. Für die anderen ist es einfach eine ganz normale Arbeitswoche und das schaukeln wir jetzt gemeinsam. Kommt gut durch die Nacht mit uns jetzt mit Musik von Sabrina Carpenter, das ist Espresso.

0: Ich sage Dienstagnacht und du sagst?
1: Mehr Kaffee.
0: Ha, das wusste ich. Sascha, wir sind seelenverwandt.
2: 100 Gummipunkte für dich.
0: Leute, wir haben ein cooles Spiel für euch. Das heißt Dito. Und dieses Dito ist das Spiel des Jahres 2026. Jetzt ganz aktuell ausgezeichnet durch eine Kritikerjury in Berlin. Und der Kollege, ihr habt ihn gerade schon gehört, Sascha Fassbender ist da. Hallo.
2: Hi.
0: Der liebt Kaffee. So,
1: ja.
0: Wir testen dieses Spiel jetzt mal, ne? Mhm. Aber vielleicht klären wir erstmal, wie das Spiel funktioniert, damit die Leute auch raffen, worüber wir hier reden.
1: Absolut. Vielleicht machen sie ja jetzt schon ganz gespannt an den Radios mit. Also es gibt Oberbegriffe, wie zum Beispiel Werkzeug und dann der Knackpunkt. Hier geht es nicht darum...
0: Schraubenschlüssel!
1: Hier, genau, eben das eben nicht. Hier geht es nicht darum, ein Werkzeug aufzuschreiben, auf das besonders wenige Leute kommen, sondern ich würde jetzt Hammer oder Schraubenzieher aufschreiben, denn Punkte gibt es jetzt nicht für besonders kreative, intelligente Antworten, sondern eben, ihr kriegt dann Punkte, wenn jemand anderes das gleiche Wort hat wie ihr.
0: Aber dann ist doch Schraubenschlüssel voll gut.
1: Ich wäre jetzt tatsächlich auf Hammer gekommen. Also ich hätte jetzt Hammer geschrieben, weil ich denke bei Werkzeug immer irgendwie an
0: Hammer. Okay, das Ganze ist also das Gegenteil von Stadt, Land, Fluss.
1: Quasi, genau. Ah. Du musst dich in andere hineinversetzen und
0: kann
1: überlegen,
0: nicht,
1: was könnte denn mein Gegenüber zum Beispiel denken, wenn es um das Thema Werkstatt oder Werkzeug oder sowas geht. Ja. Was schreibt er oder sie wahrscheinlich auf? Das ist jetzt beim Thema Werkzeug jetzt nicht so unterhaltsam, aber wenn es zum Beispiel das Thema ist Länder mit einer guten Küche oder
0: Griechenland, Italien.
1: Ja, genau, Italien. Ich hätte jetzt Italien genommen.
0: Okay. Siehst
1: du? Oder Dinge, für die du deine Seele verkaufen würdest. Da wird es dann spannend, da könnte es dann auch lustig
0: ein
1: werden.
0: Ein Date mit Jeff Goldblum.
1: Siehst du, hätte ich jetzt tatsächlich sogar gewusst bei dir.
0: Ja, so. Dafür, oder, wobei, nee. Ich glaube, ich würde das Jeff Goldblum skippen und ein Haus in Irland nehmen.
1: Das wäre Nummer
0: und
1: zwei
0: dafür meine
1: gewesen.
0: Seele verkaufen.
1: Mann, mein Gott, das ist ja gruselig.
0: Du musst dir das fürs nächste Spiel merken.
1: Das mache ich auf jeden Fall. Es gewinnen also die Menschen, die am besten so die anderen am Tisch einschätzen können. Und wir testen das jetzt mal grob. Ich habe jetzt hier für uns beide einen Zettel hingelegt mit einem Stift dazu.
0: Okay.
1: Und du hast jetzt einen Oberbegriff. Und dann müssen wir überlegen, wie schätzen wir den anderen ein?
0: Okay.
1: Mein Oberbegriff ist Bier.
0: Ja, okay, schreibe ich auf.
1: So, ich schreibe jetzt auch was auf.
0: Ja, ich habe was aufgeschrieben.
1: Ja.
0: Soll ich jetzt sagen?
1: Ja.
0: Ich habe lecker aufgeschrieben.
1: Ich habe lecker aufgeschrieben,
0: Ah, ja, wir arbeiten so oft zusammen.
1: Ja, das ist wirklich.
0: Mein Oberbegriff ist so.

0: Sommersong.
1: Ja, ich hab was.
0: Okay, was hast du?
1: Ich weiß den Interpret nicht, aber es ist dieses Sommersonne, Sonnenschein, Sommersonne, Sonnenschein.
0: Das ist jetzt schade, ich habe Marquez aufgeschrieben, Vayamos Compañeros, weil der kommt ja jetzt, der Song. Ja. Ich bin enttäuscht.
1: Sascha. Ich möchte nie wieder mit dir arbeiten.
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1: Einen schönen frühen Dienstag wünsche ich euch. Es ist wirklich noch wahnsinnig früh. Deswegen halte ich den Mund und überlasse euch den Klängen von Dante Thomas. Das ist

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0: Und wir sind noch nicht am Ende. Nein, noch lange nicht.
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0: Ja. Wir haben einfach so viele Badeseen in NRW. Wir wollen euch ja möglichst viele noch vorstellen. Deswegen geht es weiter mit unserer Badeseeserie. Heute geht es ins Sauerland an den Biggesee. Thorsten Ortmann war für euch dort.
3: Das Strandbad hier am Biggesee liegt direkt am Sonderner Kopf. Und wenn man reinkommt, dann fällt sofort diese riesengroße blaue Badeinsel auf. Die besteht aus 2600 Schwimmkörpern mit einer Gesamtfläche von 1300 Quadratmetern. Und von der Badeinsel aus kann man natürlich super ins Wasser springen. Redouan ist so mutig und hat versprochen, du springst jetzt von hier aus direkt in den Biggesee, ne?
4: Let's go!
3: Bei mir ist jetzt Lars Haasfeld. Er ist hier der Chef des Strandbads und auch des angrenzenden Campingplatzes. Herr Haasfeld, die Bigge ist ja im Prinzip die zweitgrößte Talsperre in NRW. Also es gibt eine Menge, was man hier machen kann. Was ist das im Einzelnen?
5: Man kann schwimmen, man kann tauchen. Wir haben eine Tauchschule hier ansässig. Man kann Stand-up-Paddleboards mieten oder auch sein eigenes mitbringen, Tretboot fahren, alles was geht.
3: Hier wird gerade eine große Kiesburg gebaut. Ich wollte mal ganz kurz hören, wie es euch hier gefällt.
4: Ich finde es super.
6: Ich finde es toll, weil hier filtert man hier so schöne Steine, wie zum Beispiel hier der.
7: Es ist ziemlich schön hier.
8: Mir gefällt es hier auch gut, gerade mit den Fischen.
6: Wir haben ganz viele, sogar so graue Fische.
3: Hier am Biggesee gibt es natürlich auch Gastronomie. Und zwar gibt es hier ein italienisches Restaurant, das heißt Al Lago. Und der Chef ist Giuseppe. Was ist so die Spezialität des Chefs?
9: Gemüse, Fleischteller oder die Tagliatelle mit dem Lachs oder die Frutti di Mare.
3: Man kann ja auch Cocktails bestellen. Was gibt es da so Leckeres?
9: Pina Colada, Swimpool, Sex and Beach.
3: Und sie sind ja auch durchaus erschwinglich, 5 Euro. Ja, soweit unsere Eindrücke hier vom Strandbad am Biggesee. Es gibt hier jede Menge zu entdecken, zum Beispiel die Atta-Höhle. Das ist eine 400 Millionen Jahre alte Tropfsteinhöhle. Es gibt hier in der Nähe einen Kletterpark und es gibt hier sogar einen Affen- und Vogelpark in der Nähe. Und hier kann man Berber- und Totenkopf-Äffchen aus nächster Nähe bestaunen und ihnen sogar ein paar Leckerlis geben.
0: Also ihr habt's gehört, Biggesee im Sauerland kann man machen, sagt der Kollege Thorsten Ortmann. Danke dir.
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1: Ich bin Diana Kramer. Der Irankrieg ist in den vergangenen Tagen mit gegenseitigen Angriffen wieder eskaliert. Nun melden die US-Streitkräfte weitere Angriffe. Zuvor hatte US-Präsident Donald Trump die Wiederaufnahme der Seeblockade gegen Schiffe angekündigt, die iranische Häfen ansteuern. Allen anderen Ländern soll ein fairer und offener Zugang zur Straße von Hormuz möglich sein.
2: Trump sagt, dass die USA die volle Kontrolle über die Straße von Hormuz übernehmen und diese betreiben wollten. Dies beinhaltet eine Transitgebühr von 20% des Frachtwertes von Lastschiffen, denen die USA sichere Passage gewährleisten. Die USA würden dieses Geleit nicht umsonst machen, erklärt Trump. Iranische Schiffe werden fortan wieder von allen heimischen Häfen blockiert. Die Fronten sind erneut verhärtet. Infolge der jüngsten Angriffe ist die Schifffahrt durch die Meerenge drastisch zurückgegangen. Tina Eck, USA.
1: Für Bewohnerinnen und Bewohner in Pflegeheimen steigen die selbst zu bezahlenden Anteile immer weiter. Zum 1. Juli waren im ersten Jahr im Heim im bundesweiten Schnitt 3.364 Euro pro Monat aus eigener Tasche fällig, zeigt eine Auswertung des Verbands der Ersatzkassen. Das waren monatlich 119 Euro mehr als noch

0: zu Jahresbeginn und zwar 156 Euro mehr als im Juli vergangenen Jahres. Im Ländervergleich am teuersten ist ein Pflegeheimplatz in Bremen. In Sachsen-Anhalt zahlen Bewohner im Schnitt knapp 900 Euro weniger. Es war eine Jahrhundertflut, die ganze Ortschaften verwüstet hat. Die Flutkatastrophe in Rheinland-Pfalz und Nordrhein-Westfalen. Dabei starben 136 Menschen in Rheinland-Pfalz, 49 in NRW. Besonders betroffen war das Ahrtal. Heute jährt sich das Unglück zum 5. Mal.
1: Laut dem Eifelkreis Bitburg-Prüm sind rund 90% der Flutschäden mittlerweile behoben. Dabei flossen insgesamt über 100 Millionen Euro in verschiedenste Maßnahmen. Zudem wurde auch die Hochwasserprävention verbessert. In Rheinland-Pfalz läuft seit letztem Jahr ein neues Pegelmesssystem. Dieses sammelt viertelstündig die Daten von 32 Messstellen im ganzen Bundesland in einer Datenbank. Und auch NRW hat nach der Katastrophe aufgestockt. Die letzten 5 Jahre wurde die Anzahl an Hochwassermeldepegeln von 84 auf 122 erhöht. Jonas Mikulajczak, Redaktion.
0: Zum Sport. Bei der Fußball-WM sind noch 4 Mannschaften im Rennen. Heute stehen Frankreich und Spanien als Erste im Halbfinale.
2: Das Bochum-Wetter.
3: 20 bis 15 Grad jetzt in der Nacht und in den frühen Morgenstunden dazu kein Regen. Nur vereinzelt kann es auch mal gewittern jetzt. Tagsüber dann auch mal vereinzelt ein Hitzegewitter möglich. Ansonsten aber schön sonnig und trocken bis 34 Grad. Mittwoch weiter sommerlich bis 35 Grad.
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4: Zurzeit liegen uns keine Meldungen vor. Wir wünschen allen unterwegs gute Fahrt.
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3: Ein Pool mitten auf der A3. Das gab es am vergangenen Wochenende, allerdings nur für ein paar Fische. Da hat es einen Unfall gegeben mit einem Transporter, der hatte diese Tiere geladen und die sind dann auf der Fahrbahn gelandet. Das ist mega schlimm. Ja, und daraufhin hat die Feuerwehr mit Plane und Wasser einen Pool gebaut für die Fische. Und wir fragen uns jetzt natürlich alles, gibt es diesen Service denn auch für Menschen, die im Stau stehen? Hallo?

0: So, letzte Woche vor den Sommerferien, ne? Unterrichtsmäßig geht jetzt in den Schulen, also sagen wir mal so, man muss sich ja jetzt auch nicht mehr überanstrengen, oder? Aber jetzt mal ehrlich, für alle, die keine Schule haben, wie sieht's denn da aus in der Zeit vor den Ferien, bevor es dann mit der Familie irgendwie weggeht? Ist schon auch stressig manchmal, oder?
1: Die Steuererklärung muss ich auch auf jeden Fall noch final geklärt haben.
2: Ich habe jetzt noch ein großes Projekt, das ist dann jetzt aber nächste Woche durch und dann geht's auch los.
3: Oh, richtig viel. Ich habe ganz viele Deadlines noch auf der Arbeit. Bis 4.8. habe ich durchgeplant.
0: Oh je. Ja, du willst ja natürlich auch alles fertig haben, um dann im Urlaub abschalten zu können, oder? Bedeutet eigentlich, die Vorbereitung auf den Urlaub ist eigentlich der Grund, warum wir Urlaub brauchen, oder? Machst du nix. Lasst euch nicht stressen und vor allen Dingen nicht ärgern diese Woche.
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0: Das Bochum-Wetter.
1: Wenig Wolken, kaum Regen, so sieht das gerade aus. Nur ganz vereinzelt kann es nachts auch mal Schauer geben oder gewittern. 20 bis 15 Grad. Heute dann wieder sonnig und schön tagsüber, aber auch hier ganz vereinzelt mal Schauer oder Gewitter drin. Bis 34 Grad heute. Ja, und der Mittwoch, der bleibt dann schön sommerlich.

0: bis 35 Grad.
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2: Zurzeit liegen uns keine Meldungen vor. Wir wünschen allen unterwegs gute Fahrt.
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1: Ich bin Diana Kramer. Das US-Militär hat in der dritten Nacht in Folge Ziele im Iran attackiert. Die Streitkräfte hätten eine neue Angriffswelle gestartet, teilte das zuständige Regionalkommando des US-Militärs auf X mit. Diese Angriffe würden die Fähigkeit des Irans weiter einschränken, unschuldige Zivilisten und die Handelsschifffahrt in der Straße von Hormuz zu attackieren, heißt es. US-Präsident Donald Trump hatte unmittelbar zuvor weitere Angriffe angekündigt. Die Debatte um Altersbeschränkungen für Instagram, TikTok und Co. geht weiter. Ein Expertengremium der EU-Kommission hat sich nun dafür ausgesprochen, den Zugang zu sozialen Medien für Kinder unter 13 Jahren in allen EU-Mitgliedsländern zu beschränken.
2: Das sind Vorschläge von Experten, die Kommissionspräsidentin von der Leyen aber sehr überzeugend findet. Sie laufen im Wesentlichen auf Folgendes hinaus. Überhaupt kein Social Media für Kinder bis zu 2 Jahren. Zugang nur unter Aufsicht von Eltern oder Lehrern für Kinder bis zu einschließlich 13 Jahren. Und danach Zugang zu Plattformen, sofern diese Plattformen bewiesen haben, dass sie jugendgeeignet sind. Alterskontrollen werden also auf jeden Fall kommen. Einen offiziellen Vorschlag, den will die Kommission nach der Sommerpause machen. Aus Brüssel, Dieter Ebeling.
1: Die schwarz-rote Koalition will die Tabaksteuer stärker erhöhen als bislang geplant. Nach Medienberichten soll der Preis für eine Packung Zigaretten bis 2030 schrittweise auf knapp 12 Euro steigen.
3: Die höhere Tabaksteuer soll dem Bund jedes Jahr rund 800 Millionen Euro zusätzlich bringen. Das Geld kann die Regierung gut gebrauchen, denn sie muss Milliardenlücken im Haushalt schließen und hat den Ländern zuletzt mehr Unterstützung für Krankenhäuser zugesagt. Gleichzeitig will die Koalition das Rauchen unattraktiver machen, vor allem für junge Menschen. Zoe Tessovali, Redaktion.